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0: Am Mikrofon ist Rainer Hans, es ist 3 Uhr. Argentinien steht im Achtelfinale der Fußball-WM. Die Argentinier um Superstar Lionel Messi mühen sich ab gegen ein sehr kämpferisches Team aus Kap Verde, gewinnen aber schließlich in der Verlängerung mit 3:2. In einer knappen halben Stunde beginnt dann die Partie Kolumbien gegen Ghana. Im Iran starten ab heute die 4-tägigen Trauerfeiern für den getöteten obersten Führer Ayatollah Ali Khamenei. Zu den Feierlichkeiten werden mehrere Millionen Menschen erwartet, auch hohe Vertreter aus anderen Ländern wie China, dem Irak und Belarus. Hunderttausende Sicherheitskräfte sollen im Einsatz sein. Iran-Korrespondentin Rosa Lyon berichtet.
1: 20 Millionen Menschen werden zu den Trauerfeierlichkeiten für den obersten Führer Ayatollah Ali Khamenei erwartet. Wie viele tatsächlich kommen werden, ist nicht klar, so der Politologe Hussein in Teheran. Sicher ist, dass die Bilder, die wir in den kommenden Tagen sehen werden, beweisen sollen, dass 20 Millionen Menschen da sind. Es ist eine vollständig orchestrierte, inszenierte Beerdigung, die beweisen soll, dass der Führer beliebt war. In den kommenden 4 Tagen wird der Kopf der Islamischen Revolution zu Grabe getragen. Das Regime allerdings hat überlebt.
0: Jahrzehntelang war der Wald in Österreich ein Verbündeter im Klimaschutz. Der Wald speichert große Mengen an CO2, aber nur, wenn es ihm gut geht. Der Klimawandel setzt ihm jedoch zu. Ist es trocken, wächst der Wald langsamer, weniger CO2 wird gebunden. Und auch die Kohlenstoffbilanz des Waldbodens verändert sich, wenn es wärmer wird, wie ein Forschungsexperiment in Tirol zeigt. Juliane Nagila berichtet.
2: Seit 20 Jahren wird in Achenkirch erforscht, wie sich die Erwärmung auf den CO2-Speicher Waldboden auswirkt.

0: Dafür werden kleine Flächen um 4 Grad Celsius erwärmt. Eine Zeitreise ins Klima des Jahres 2100, sagt Bodenökologe Andreas Schindelbacher vom Bundesforschungszentrum für Wald.
1: Was wir hier messen, ist die Bodenatmung. Und zwar ist es, wie viel CO2 aus dem Boden rauskommt. Also der Boden atmet, es kommt ziemlich viel CO2 aus dem Boden raus. Und warum kommt es raus? Mikroorganismen im Boden bauen den Kohlenstoff ab und die veratmen einen Teil davon.
0: Wird es wärmer, veratmen die Mikroorganismen mehr CO2. Gleichzeitig wachsen aber auch mehr Wurzeln und es gibt mehr Pilze, die zusätzliches CO2 in den Boden einbringen. Insgesamt falle die CO2-Bilanz eines erwärmten Bodens daher besser aus als lange befürchtet, sagt Schindelbacher. Trotzdem dürfte sich der Klimawandel langfristig eher negativ auf den Kohlenstoff im Waldboden auswirken.
2: Jetzt zum Wetter mit Nathalie Auer.
3: Oft sternenklar haben wir es heute Nacht und damit auch frisch. Die Tiefstwerte liegen bei meist 10 bis 18 Grad. Tagsüber steigen die Temperaturen dann auf sommerliche 22 bis 29 Grad. Dazu gibt es jede Menge Sonnenschein und das teilweise sogar bei strahlend blauem Himmel. Der Wind, der ist heute allerdings kräftig. Er erreicht immer wieder Spitzen von 40 bis zu 60 Kilometer pro Stunde. Das kann also selbst für Kitesurfer herausfordernd werden. Morgen bleibt es windig und ähnlich warm. Wolken gibt es diesmal aber mehr und über das ganze Land verteilt gehen ein paar Schauer nieder.

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1: Aufnahmen mit den Grazer Philharmonikern, mit dem Symphonieorchester vor Arlberg und mit der Accademia Allegro Vivo stehen in den kommenden beiden Stunden auf dem Programm der Ö1 Nachtmusik, durch die sie heute Michael Blees begleitet. Erster Programmpunkt, eine Idylle für Streichorchester von Leos Janáček. Die Accademia Allegro Vivo, das Residenzorchester des internationalen Festivals Allegro Vivo in Niederösterreich, wird in dieser Aufnahme von Bijan Kadem Misak geleitet.

Die siebensätzige Idylle für Streichorchester, eine Komposition von Leos Janáček, war hier in einer Aufnahme mit der Accademia Allegro Vivo zu hören. Das Kammerorchester wurde von Bijan Kademissak geleitet. Von Niederösterreich nun nach Vorarlberg. Dem dortigen Symphonieorchester stand von 2005 bis 2020 als Chefdirigent Gérard Corsten vor. Unter seiner Leitung sind hier die symphonischen Variationen Opus 78 von Antonín Dvořák zu hören.

Symphonische Variationen Opus 78 von Antonín Dvořák. Das Symphonieorchester Vorarlberg wurde von seinem damaligen Chefdirigenten Gérard Corsten geleitet. Und jetzt Musik des österreichischen Komponisten, Pianisten und Musikpädagogen Josef Marx von 1882 bis 1964 hat er gelebt. In den Herbstmonaten des Jahres 1921 hat er eine seiner umfangreichsten Kompositionen geschaffen, die sogenannte Herbstsymphonie. Die Grazer Philharmoniker haben dieses über eine Stunde dauernde Werk unter der Leitung von Johannes Wildner aufgenommen.

0: eine Herbstsymphonie von Joseph Marx. Das 1822 uraufgeführte Werk ist hier in einer 2018 entstandenen Aufnahme mit den Grazer Philharmonikern unter der Leitung von Johannes Wildner erklungen.
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2: Im Studio ist Felix Schneider-Storm. Fußball schauen gehört für viele Menschen während der Weltmeisterschaft zum Alltag. Vor kurzem hat Kap Verde etwa die Sensation verpasst und nur hauchdünn gegen den amtierenden Weltmeister Argentinien verloren. 2:3 in einem Schlagabtausch. Und trotz der späten Ankickzeiten, oft weit nach Mitternacht, werden die Public Viewings im Land gut besucht. Die Gastronomie zeigt sich zufrieden. Johannes Schmegalunde berichtet.
3: Wenn gemeinsam gesungen und gejubelt wird, dann kann das derzeit nur ein WM-Public-Viewing sein. In Wien zeigen die Lokale Ulrich und Erich ausgewählte Spiele. Geschäftsführer und Wirt Gerald Bayer ist mit der Stimmung und den Umsätzen zufrieden.
4: Keine Überraschung, dass Leute bei der WM, vor allem mit Österreich-Beteiligung, begeistert sind und sowas aufsuchen. Grundsätzlicher Public-Viewing, natürlich bringt es einen Mehrumsatz, aber auch einen Mehr an Aufwand. Abgerechnet wird, sage ich immer, zum Schluss.
3: Auch für den Obmann der Fachgruppe Gastronomie in der Wiener Wirtschaftskammer, Thomas Pelster, ist es noch zu früh für eine Bilanz.
5: Man kann das noch nicht so ganz beziffern, vor allem weil die guten Spiele, die starken Spiele jetzt erst ausstehen und kommen. Aber die Betriebe, die sie zeigen, haben eine gute Frequenz.
3: Vor allem die Österreich-Partien seien äußerst gut besucht gewesen.
2: Russland meldet, die ostukrainische Stadt Kostjantinivka eingenommen zu haben. Die Stadt ist ein strategisch wichtiger Stützpunkt auf dem Weg zu jenen letzten größeren Städten in der Donbass-Region, die noch unter der Kontrolle der Ukraine stehen. Im Iran beginnen heute die öffentlichen Trauerfeierlichkeiten für den getöteten obersten Führer Ayatollah Ali Khamenei. Geplant sind zunächst 3 Tage andauernde Zeremonien in der Hauptstadt Teheran. Sein Leichnam soll dann in die Pilgerstadt Qom sowie in den Irak gebracht werden. Am kommenden Donnerstag soll Khamenei dann in seiner Heimatstadt Mashhad beerdigt werden. Papst Leo XIV. Besucht heute die italienische Mittelmeerinsel Lampedusa. Das Oberhaupt der katholischen Kirche will dort an das Schicksal von Migrantinnen und Migranten erinnern, die auf oft seeuntauglichen Booten die gefährliche Überfahrt über das Mittelmeer wagen. Höhepunkt ist eine große Messe unter freiem Himmel. Nach tagelangen Spekulationen ist jetzt klar, Pop-Superstar Taylor Swift und Football-Profi Travis Kelce haben im Madison Square Garden in New York geheiratet. Auf Bildschirmen rund um die Arena war die Aufschrift Just TNT Married in Anspielung auf die Anfangsbuchstaben ihrer Vornamen zu sehen. Das waren die Nachrichten mit Felix Schneider-Storm. Zum Wetter.
6: Der Ferienstart in den östlichen Bundesländern bringt viel Sonnenschein heute am Samstag. Es wird aber wieder sehr windig und warm mit 22 bis 29 Grad am Nachmittag. Jetzt in der Früh ist es zum Teil noch ziemlich frisch. Gerade hat es zwischen 8 Grad zum Beispiel im Lungau und 16 bis 18 Grad im Wiener Stadtgebiet. Bis Mittag zeigt sich der Himmel wolkenlos in vielen Regionen. Im Laufe des Nachmittags kommen dann ein paar Wolken dazu und die können sich vorübergehend verdichten. Der Wind ist jetzt noch schwach, legt aber schon bald wieder zu. Auf den Bergen vom Dachstein bis zum Schneeberg in Niederösterreich sind stürmische Böen dabei. Und der Wind beschäftigt uns noch einige Tage. Morgen am Sonntag ist er sogar noch ein bisschen stärker. Generell sind am Sonntag viele Wolken unterwegs, vereinzelt schon am Vormittag mit ersten Schauern. Die meisten Schauer gehen aber erst

am Nachmittag nieder und zwar vor allem von Vorarlberg über Salzburg und die Obersteiermark bis nach Niederösterreich. Auch Blitz und Donner sind manchmal dabei. Die Temperaturen sind ähnlich wie heute. So viel zum Wetter von Daniel Stanker.

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1: In unserer Nacht mit bedeutenden Klangkörpern aus Österreich hat nun das ORF Radio Symphonieorchester Wien auf dem imaginären Konzertpodium Platz genommen. Auf den Pulten der Musikerinnen und Musiker die Noten des zweiten Klavierkonzerts in B-Dur Opus 19 von Ludwig van Beethoven. Es dirigiert Heinrich Schiff, der Solist ist Stefan Streusnig.

Das Konzert für Klavier und Orchester Nummer 2 in B-Dur, Opus 19 von Ludwig van Beethoven. Der Solist am Klavier war Stefan Streusnig. Heinrich Schiff hat das ORF-Radio-Symphonieorchester Wien dirigiert. Und zum Finale nun Auftritt für die weltberühmten Wiener Philharmoniker. Unter der Leitung von Franz Welser-Möst erklingt die Symphonie Nummer 98 in B-Dur von Joseph Haydn, die vierte Londoner Symphonie.

ein Gastspiel der Wiener Philharmoniker, dirigiert von Franz Welser-Möst, im September 2008 in Luzern. Auf dem Programm damals die Symphonie Nummer 98 in B-Dur, die vierte

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4: Am Mikrofon Martina Kofler. Guten Morgen. Der Klimawandel verändert nicht nur das Wetter, sondern bringt auch Risiken für den Sommerurlaub. Häufigere Hitzewellen beeinträchtigen etwa unsere Badegewässer. Bergtouren in den Alpen werden immer unberechenbarer. Mehr von Jürgen Freimuth.
5: Europa ist der Kontinent, der sich weltweit am schnellsten erwärmt, und das bekommen auch Urlauber immer stärker zu spüren. Wärmere Gewässer begünstigen das Wachstum von Blaualgen, die Hautreizungen und Übelkeit verursachen können, sagt Herbert Vormeier, Klimaforscher an der Universität für Bodenkultur in Wien.
6: Hier sind speziell Cyanobakterien, die landläufig als Blaualgen bezeichnet werden, ein Thema. Hier können natürlich dann höhere Temperaturen zu einer sogenannten Algenblüte führen, das dann dazu führt, dass diese Gewässer gesperrt werden müssen.
5: In den Alpen machen schmelzende Gletscher, auftauender Permafrost und häufigerer Steinschlag viele Wanderwege unsicherer. Hinzu kommen eine höhere Feinstaubbelastung durch Waldbrände sowie die Ausbreitung tropischer Krankheitserreger. Viele dieser Entwicklungen werden nach Einschätzung von Klimaforschern künftig noch häufiger auftreten.
4: Vor Beginn des AfD-Bundesparteitags im ostdeutschen Erfurt haben Demonstranten einen zentralen Platz in der Innenstadt besetzt und blockieren den Verkehr. Laut Polizei klebten sich mehrere Personen auf Straßenbahngleisen fest. Der AfD-Parteitag soll in 4 Stunden beginnen. Die Polizei ist mit einem riesigen Sicherheitsaufgebot im Einsatz. 4 Monate nach seiner gezielten Tötung durch das israelische Militär beginnen im Iran die Trauerfeierlichkeiten für den früheren obersten Führer Ayatollah Ali Khamenei. Hunderttausende Sicherheitskräfte sind im Einsatz. Iran-Korrespondentin Rosa Lein berichtet.
7: 20 Millionen Menschen werden zu den Trauerfeierlichkeiten für den obersten Führer Ayatollah Ali Khamenei erwartet. Wie viele tatsächlich kommen werden, ist nicht klar, so der Politologe Hussein in Teheran. Sicher ist, dass die Bilder, die wir in den kommenden Tagen sehen werden, beweisen sollen, dass 20 Millionen Menschen da sind. Es ist eine vollständig orchestrierte, inszenierte Beerdigung, die beweisen soll, dass der Führer beliebt war. In den kommenden 4 Tagen wird der Kopf der Islamischen Revolution zu Grabe getragen. Das Regime allerdings hat überlebt.
4: Mit großen Partys im ganzen Land begehen die USA heute ihren 250. Unabhängigkeitstag. In der Hauptstadt Washington stehen unter anderem eine große Flugshow sowie eine Rede von US-Präsident Trump auf dem Programm. Abschluss der Feiern ist dann ein riesiges Feuerwerk, das es laut Veranstalter in dieser Größe noch nie gegeben hat. Und bei der Fußball-WM hat das Team der Kapverden eine Sensation knapp verpasst. Gegen Argentinien mussten sich die Kapverden erst in der Verlängerung 2:3 geschlagen geben. Der Titelverteidiger trifft jetzt im Achtelfinale auf Ägypten, das Australien überraschend im Elfmeterschießen bezwungen hat. Weiter ist auch Kolumbien nach einem 1:0-Sieg gegen Ghana. Das waren die Nachrichten mit Martina Kofler. Das Wetter.
8: Vorerst bleibt es bei einer leicht wechselhaften, lebhaften bis kräftigen Nordwestströmung. Heute ist dabei der sonnigere Tag vom Wochenende. Vor Mittag mischen sich nur wenige Wolken dazu. Später können die Wolken von Oberösterreich ostwärts etwas dichter werden, es bleibt aber weitgehend trocken. Zu den Temperaturen: wir starten überall unter 20 Grad, nur 7 sind es in Seefeld, im Lungau oder in Zwettl. In den Landeshauptstädten jetzt heiter und in Wien 11 Grad in Auhof bis 19 Grad am Karlsplatz. Eisenstadt, St. Pölten und Linz melden 14 Grad, Salzburg 12, Innsbruck 13 Grad, Bregenz 16 und Graz und Klagenfurt 14 Grad. Bis zum Nachmittag werden es dann sommerliche 22 bis 29 Grad, in 2000 Metern 9 Grad am Schneeberg bis 14 Grad in den Lienzer Dolomiten. Morgen Sonntag dann nur zeitweise sonnig, von Norden her einige Wolken und in der Folge auch Regenschauer. Der Nordwestwind legt dabei noch zu und es bleibt warm mit 21 bis 28, im Süden bis knapp 30 Grad.

0: 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So viel zum Wetter von Daniel Schlager.
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4: Und mit Tonmeisterin Sabine Heiner, die mir heute an den Reglern gegenüber sitzt. Willkommen am Samstagmorgen. Heute ist der 4. Juli für SchülerInnen in Wien, Niederösterreich und dem Burgenland der erste Ferientag. In Ö1 kommt das erste Musikstück heute von einem Komponisten im Schulalter, vom 15-jährigen Gioachino Rossini.

Sinfonia scritta al Conventello, ein frühes Werk von Gioachino Rossini aus dem Jahr 1808, zu hören in einer Aufnahme mit dem Haydn-Orchester Bozen unter der Leitung von Alan Francis. 6:10 ist es jetzt. Auch das folgende Werk entstammt der Feder eines italienischen Meisters, der allerdings gut 100 Jahre vor Gioachino Rossini gelebt hat. Wir hören jetzt eine Klaviersonate in D-Moll von Domenico Scarlatti.

Domenico Scarlatti, Sonate für Klavier in D-Moll, Kirkpatrick, Verzeichnis Nummer 1. Ein Werk, das ebenfalls aus der Frühphase seines kompositorischen Schaffens stammt. Der französische Pianist David Frey hat gespielt. Und von D-Moll geht es jetzt nach D-Dur und zu einem Violinkonzert von Wolfgang Amadeus Mozart.

Jan Mrazek und das ORF-Radio-Sinfonieorchester Wien waren da zu hören mit dem dritten Satz aus Wolfgang Amadeus Mozarts Konzert für Violine und Orchester in D-Dur. Am Dirigentenpult bei dieser Aufnahme war Howard Griffiths. Samstag, der 4. Juli, es ist jetzt 6.17 Uhr. Sommerzeit ist Festivalzeit und Ö1 fungiert auch 2026 wieder als offizieller Festspielsender und überträgt live und zeitversetzt über 100 Konzerte von mehr als 30 österreichischen Kulturstädten. Das Programm reicht auch heuer wieder von den Bregenzer Festspielen und der Schubertiade Hohenems bis hin zu Wien Modern. Und heute Abend stellen wir unsere Mikrofone in Villach auf, im dortigen Kongresscenter, für das Eröffnungskonzert des Karinthischen Sommers. Das ORF-Radio-Sinfonieorchester Wien spielt Les Heures Persanes des französischen Komponisten Charles Quéclin, das auf dem Roman Vers Ispahan von Pierre Loti basiert und eine Reise durch das alte Persien schildert. Und wem begegnen wir da so? Karawanen, Arabesken, Geschichtenerzählern, Marmorbrunnen und dem Mondschein als wiederkehrendes Motiv. Les Heures Persanes ist aber trotzdem kein folkloristisches Werk. Quéclin vermeidet zum Beispiel orientalische Modi und Figuren. Vielmehr fängt er in 16 atmosphärischen Bildern die Stimmungen eines Landes ein, in das er sich selbst geträumt hat. Und dazwischen liest Petra Morsi aus dem zugrunde liegenden Text. Les Heures Persanes ist zum ersten Mal in Österreich zu hören. Damit kehrt nicht nur ein beinahe vergessenes Werk auf die Bühne zurück, sondern auch die Faszination für ein Land, das Quéclin selbst nie gesehen hat und das er in Les Heures Persanes fantasievoll zum Klingen bringt. Die Ö1-Live-Übertragung beginnt heute um 19.30 Uhr. Und zur Einstimmung darauf schon jetzt ein kleiner Ausschnitt.

à l'ombre près de la fontaine de marbre, im Schatten beim Marmorbrunnen. Ein Auszug aus Les Heures par Persane von Charles Quéclin, am Klavier gespielt von Michael Korstig. In voller Länge und orchestriert hören Sie das Werk dann um 19:30 Uhr hier in Ö1.

Edward Griegs Morgenstimmung aus der Peer Gynt Suite in einer Aufnahme mit den Wiener Philharmonikern unter Tugan Sokiew. 4 Minuten vor 6:30, Kammermusik von Joseph Haydn steht auf dem Programm.

Ursprünglich war es ein Trio für Bariton, Viola und Violoncello in D-Dur. Wir haben den zweiten Satz aus dieser Komposition von Joseph Haydn in einer Bearbeitung für Violoncello und Klavier gehört. Und zwar mit Jean-Guyen Kerach und Alexandre Tarot. Und ein paar Takte Musik gehen sich noch aus vor den Nachrichten. Sie stammen von Josef Misliwacek.

0: Das L'Orfeo Barockorchester war da zu hören, wenn auch nur sehr kurz, mit dem flotten dritten Satz aus Josef Myslivečeks Bläserquintett in F-Dur. Nachhören können Sie alle gespielten Titel auf oe1.orf.at/gutenmorgen und auf unserer Plattform ORF Sound. Und hier geht es jetzt gleich mit den Nachrichten weiter und Felix Schneider-Storm.
1: Guten Morgen. Russland meldet, die ostukrainische Stadt Kostjantynivka eingenommen zu haben. Die Stadt ist ein strategisch wichtiger Stützpunkt auf dem Weg zu jenen letzten größeren Städten in der Donbass-Region, die noch unter der Kontrolle der Ukraine stehen. Die Stadt, die vor dem Krieg 78.000 Einwohnerinnen und Einwohner zählte, war seit Ende 2025 schwer umkämpft. Im Iran beginnen heute die öffentlichen Trauerfeierlichkeiten für den getöteten obersten Führer Ayatollah Ali Khamenei. Geplant sind zunächst 3 Tage andauernde Zeremonien in der Hauptstadt Teheran. Sein Leichnam soll dann in die Pilgerstadt Qom sowie in den Irak gebracht werden. Am kommenden Donnerstag soll Khamenei dann in seiner Heimatstadt Mashhad beerdigt werden. Papst Leo XIV. Besucht heute die italienische Mittelmeerinsel Lampedusa. Das Oberhaupt der katholischen Kirche will dort an das Schicksal von Migrantinnen und Migranten erinnern, die auf oft seeuntauglichen Booten die gefährliche Überfahrt über das Mittelmeer wagen. Höhepunkt ist eine große Messe unter freiem Himmel. Bei der Fußball-Weltmeisterschaft verpasst Kap Verde nur knapp die Sensation. In einem Schlagabtausch verliert das Team der Inselgruppe gegen den amtierenden Weltmeister Argentinien in der Verlängerung 2:3. Vor kurzem ist auch das Spiel Kolumbien gegen Ghana abgepfiffen worden mit 1:0. Kolumbien ist also weiter im Achtelfinale. Und Ägypten hat Australien aus der Weltmeisterschaft gekickt. Im Elfmeterschießen besiegen die Ägypter die Australier mit 4:2 und steigen ins Achtelfinale auf. Das Wetter bringt heute viel Sonne, die meisten Wolken am Nachmittag von Oberösterreich ostwärts, dazu verbreitet lebhafter bis kräftiger Nordwestwind und Höchstwerte von 22 bis 29 Grad, in 2000 Meter Höhe 9 bis 14 Grad. Das waren die Nachrichten. Gleich ist es 6.32 Uhr.
0: Guten Morgen mit Ö1 am Samstag. Am 4. Juli. Die Vereinigten Staaten von Amerika feiern heute ihren 250. Jahrestag ihrer Unabhängigkeitserklärung. Seit dem Jahr 1931 ist das jetzt gleich folgende Musikstück mit dem Titel The Star Spangled Banner die offizielle Nationalhymne der USA. Die Melodie stammt allerdings aus dem populären englischen Trinklied zu Anacreon in Heaven von John Stafford Smith. Wir hören The Star Spangled Banner jetzt in einer Klavierbearbeitung von Sergei Rachmaninow.

The Star-Spangled Banner nach einer Komposition von John Stafford Smith zum heutigen 4th of July, dem Unabhängigkeitstag der USA. Zu hören war eine Transkription des Stücks von Sergei Rachmaninow und gespielt hat Wladimir Ashkenazy. In die USA geht's dann gleich noch einmal. Davor jetzt ein kurzer Ausflug ins Wien des 18. Jahrhunderts und zu einem Werk von Josef Umstadt.

Concerto in B für Violine, Streicher und Basso Continuo von Josef Umstadt. Daraus zu hören war der erste Satz. Und gespielt haben Miloš Valenc, Geige und Leitung, und das slowakische Barockensemble Solamente Naturali Bratislava. 7 Minuten nach 6:30, Kammermusik aus der Wiener Klassik steht jetzt auf dem Programm in Guten Morgen mit Ö1. Es folgt das Rondo aus Ludwig van Beethovens Sextett in S-Dur.

0: De Gordier Ensemble war da zu hören mit dem dritten Satz aus Ludwig van Beethovens Sextett für zwei Hörner und Streichquartett in S-Dur, Opus 81b. Ein Rondo war das. 6.43 Uhr ist es gleich. Die USA feiern am heutigen 4. Juli also ihre Unabhängigkeit und aufgrund des 250. Jahrestags diesmal in größerem Stil. Auch Ö1 bringt zahlreiche Sendungen aus diesem Anlass, heute eine auch mit Augenzwinkern. Es geht um einen Roadtrip auf dem Pferd durch die Wildnis der USA. Der Feature-Autor Christian Brüser hat sein Mikrofon eingepackt und sich auf Selbsterfahrungstrip begeben. Auf dem Pferderücken begleitet er zwei AbenteuerreiterInnen durch den wilden Westen.
1: Immer der Rasti.
2: Jetzt hat er einen kleinen Baum hinterhergezogen. Und da fürchtet er sich.
1: Schau, ist alles gut. Okay, ist alles gut. Was man jetzt nicht so laut sagen darf, ist, dass es natürlich unsere Schuld ist, wenn man ein Pferd nicht an so ein Bäumchen anbindet. In 99% der Fällen geht es ja gut, weil sie ja ruhig stehen bleiben. Und jetzt stellt er sich zu seinem Kumpel, zum Lightfoot. Der soll ihn jetzt beschützen.
0: Zwei Menschen auf Pferderücken vor erhabener Landschaft im Sonnenuntergang oder am Lagerfeuer. Sonja Endelweber und Günter Wamser sind als Abenteuerreiter in Amerika unterwegs. Darüber halten sie Vorträge, schreiben Bücher und posten Bilder. Und sie leben davon. Kollege Christian Brüser ist für die Hörbilder mitgeritten. Zu hören gibt's das Ganze heute um 9.05 Uhr.

We Are the Cowboys, ein Song von Billy Joe Shaver, hier gesungen von Country-Legende Willie Nelson. Am 4. Juli, der in den 1950er Jahren in den USA auch zum Feiertag der Country-Music erklärt worden ist. Und auch im nächsten Musikstück finden sich Anklänge US-amerikanischer Folk-Music. Komponist William Kroll nimmt in Banjo and Fiddle diese aber auch ein bisschen aufs Korn.

Das war Banjo and the Fiddle, ein populäres Stück des US-amerikanischen Geigers und Komponisten William Kroll. Hier zu hören in einer Bearbeitung mit Augustin Hadelich Violine und Orion Weiss Klavier. Und weiter geht's mit dem Gumsuckers March von Percy Aldrich Grainger.

0: In a Nutshell ist der Titel einer Orchestersuite von Percy Aldrich Grainger. Zu hören gab es daraus The Gumsucker's March in einer Aufnahme mit dem City of Birmingham Symphony Orchestra unter der Leitung von Sir Simon Rattle. Samstag, der 4. Juli, es ist kurz vor 7, wir kehren aus den USA zurück und wieder nach Österreich. Und da heißt es dieser Tage endlich Ferien. Zumindest für die Schülerinnen und Schüler im Osten des Landes. Im Westen ist es dann nächste Woche soweit. Kabarettist und Schuldirektor Stefan Haider hat sich darum einige Gedanken für den Tag zum Schulschluss gemacht.
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0: Ein großes Thema, das haben wir gerade in der ganzen Gesellschaft. Wie holen wir die Konzentration zurück ins Klassenzimmer? Zum Beispiel, wie gehen wir mit den Handys um? Schwierige Frage. Einerseits, wir brauchen technologieaffine junge Menschen, die mit Technik umgehen können. Andererseits, die ganze Zeit nur mehr hin und her wischen. Eine Aufmerksamkeitsspanne von 2,4 Sekunden ist halt auch schwierig. Wir haben in der Schule schon Verschiedenes ausprobiert. In höheren Klassen hat sich's bewährt, also es müssen wirklich höhere Klassen sein, dass man gleich ganz am Anfang der Stunde sagt, bitte nehmt alle die Handys heraus, wir geben sie in den Flugmodus. Bitte schaut vor dem nächsten Schritt noch einmal, ob wirklich alle im Flugmodus sind. Ganz sicher, okay? Dann jetzt Fenster auf, wir lassen sie fliegen. Wie gesagt, höhere Klassen ab dem zweiten Stock, wirklich eine nachhaltige Lösung. Ein Leben wie früher. Keine Handys, endlich wieder Fahrt. Und im Aushalten dieser Langeweile gewinnen wir innere Stärke und Kraft. Mir hat ein Direktorenkollege erzählt, die haben es wirklich durchzogen. Also Handyverbot, ganzen Vormittag, kein Handy. Der hat gesagt, das war ein Wahnsinn. Also die Schülerinnen und Schüler haben wieder angefangen, miteinander zu reden, plaudern, am Gang in der Pausenhalle wieder total laut. Das waren die Lehrerinnen und Lehrer auch nicht mehr gewohnt. Nach 2 Wochen haben sie ihnen die Handys wieder zurückgegeben, damit endlich wieder Ruhe ist. Naja, wichtig ist, dass wir uns darüber Gedanken machen. An den Lösungen können wir dann im Herbst weiterarbeiten.
1: Stefan Haider ist Religionslehrer, Schulleiter und Kabarettist.

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1: Im Studio begrüßt Sie Jürgen Pfaffinger. Guten Morgen am Samstag, den 4. Juli. Russland kommt neben den schweren Luftschlägen in der Ukraine auch am Boden immer weiter voran, hat aber zugleich auch durch die ukrainischen Drohnenangriffe immer größere Probleme. Vizekanzler SPÖ-Chef Babler verteidigt die diese Woche vereinbarte Gesundheitsreform. Spitalsschließungen schließt er aus. Kommende Woche wird das Doppelbudget im Parlament beschlossen. Trotz Sparens steigen aber die Ausgaben und ein internationaler Vergleich zeigt, Österreich hat eine der höchsten Staatsausgabenquoten. Der Papst kommt der Einladung zu den heutigen 250-Jahr-Feiern in den USA nicht nach. Er besucht stattdessen heute die zum Symbol für Flüchtlingsanlandungen gewordene süditalienische Insel Lampedusa. Und die Public Viewings zur Fußball-WM bescheren der Gastronomie ein kräftiges Umsatzplus. Zu Beginn sagt Ihnen jetzt Daniel Schlager, wie das Wetter wird.
2: Gemäßigt sommerlich geht es weiter, also mit Juli-typischen Werten um 25 bis nahe 30 Grad. Dazu bleiben die nächsten Tage leicht wechselhaft und windig. Heute dabei der sonnigste Tag. Die meisten Wolken gibt es vorerst noch von Vorarlberg bis zum Salzkammergut, am Nachmittag dann von Oberösterreich bis ins nördliche Burgenland. Es bleibt aber trocken. Zudem kommt verbreitet lebhafter, von den Tauern bis zum Wienerwald, teils kräftiger Nordwestwind auf. Die aktuellen Meldungen, meist heiter und in Wien 16 bis 20 Grad, Eisenstadt meldet 19, St. Pölten 16, Linz 15 Grad, Salzburg 14, Innsbruck und Bregenz 15, Graz 16 und Klagenfurt 15 Grad. Die Höchstwerte liegen dann bei 22 bis etwa 29 Grad, in 2000 Meter Höhe hat es 9 Grad am Schneeberg bis 14 Grad in den Lienzer Dolomiten. Morgen Sonntag dann nur zeitweise sonnig, von Norden her einige Wolken, allmählich auch Regenschauer. Der Nordwestwind legt noch zu und es bleibt warm.
1: Russland hat zuletzt als Vergeltung für die ukrainischen Drohnenangriffe die bisher schwerste Angriffswelle auf Kiew durchgeführt und jetzt meldet der Kreml die Einnahme der für die Ukraine strategisch wichtigen Stadt Kostjantinivka im ostukrainischen Donbass. Damit rückt Russland neben den schweren Luftschlägen auch am Boden weiter vor und bringt immer mehr ukrainische Gebiete unter Kontrolle. Zugleich kommt Russland durch die ukrainischen Drohnenangriffe allerdings auch selbst zunehmend unter Druck, berichtet Teresa Kulowitsch.
3: Bei einem Besuch im russischen Militärhauptquartier im Süden Russlands lobt Machthaber Putin die Arbeit seiner Armee. Durch ihre vereinten Kräfte sei es gelungen, Kostjantinivka im Osten der Ukraine im Oblast Donetsk einzunehmen. Ich möchte darauf hinweisen, dass die Einnahme von Kostjantinivka nur der erste, aber sehr wichtige Schritt bei der Zerstörung der ukrainischen Streitkräfte ist, die derzeit das Gebiet halten. Das sagt Putin im russischen Militärhauptquartier. Kostjantinivka ist eine der letzten großen Städte im Donbass im Osten der Ukraine, die unter Kontrolle der Ukraine standen. Weiter spricht Putin davon, dass die Einnahme essentiell sei, um die Sicherheitszone zwischen Russland und der Ukraine auszuweiten, wie er es nennt. Je mehr Angriffe der Feind auf uns ausübt, desto größer ist die Sicherheitszone, die man im umliegenden Gebiet erreichen muss, so Putin. Die Ukraine hat Russland zuletzt mit seinen gezielten Drohnenangriffen auf für Russland strategisch wichtige Einrichtungen wie die Ölinfrastruktur ziemlich zugesetzt. Auf der von Russland annektierten Krim gilt seit einer Woche der Ausnahmezustand. Benzin ist rationiert und nur für bestimmte Personengruppen wie Blaulichtorganisationen zugänglich. Immer wieder kommt es zudem zu großen Stromausfällen. Der von Russland eingesetzte Gouverneur auf der Krim, Sergei Ajöksnow, spricht in einem Interview mit der russischen Nachrichtenagentur TASS von mindestens 10 Bezirken, die teilweise oder ganz ohne Strom auskommen müssen. Die Ukraine spricht auch davon, für die russische Armee wichtige Versorgungslinien getroffen zu haben. Brücken sollen zerstört worden sein, was den Nachschub für Russland deutlich erschwert. Sowohl die Ukraine als auch Russland verstärken zuletzt ihre gegenseitigen Angriffe. Zu spüren bekommt es auf beiden Seiten die Bevölkerung. Etwa in der umkämpften Region Saporischschja in der Ukraine, teilweise von Russland kontrolliert. Wir haben Drohnen fliegen gesehen, dann hat es eine Explosion gegeben, danach ist viel Rauch aufgestiegen. Wir sind dann hierher gelaufen und haben gesehen, dass es unter dem Balkon dort drüben in dem Haus brannte. Kurz darauf brachten sie einen Mann und eine Frau mit einer Leiter aus dem Fenster herunter. Das erzählt etwa diese Bewohnerin aus Saporischschja.

0: Für sie und auch tausende andere ist eine Situation wie diese mittlerweile zum Alltag geworden.
1: Im Iran finden ab heute 4 Tage lang die Trauerfeiern für den getöteten Führer Ayatollah Ali Khamenei statt. Zu den Feierlichkeiten werden mehrere Millionen Menschen kommen und auch hohe Vertreter aus anderen Ländern wie China, dem Irak und Belarus werden erwartet. Hunderttausende Sicherheitskräfte sollen im Einsatz sein. Unsere Iran-Korrespondentin Rosa Nayan über eines der bemerkenswertesten Begräbnisse der iranischen Geschichte.
2: Getrauert wird in Teheran und Qom, im Irak in Najab und Karbala und schlussendlich im Osten des Iran in Mashhad. 20 Millionen Menschen werden zu den Trauerfeierlichkeiten für den obersten Führer Ayatollah Ali Khamenei erwartet. Wie viele tatsächlich kommen werden, ist nicht klar, so der Politologe Hussein in Teheran. Sicher ist, dass die Bilder, die wir in den kommenden Tagen sehen werden, beweisen sollen, dass 20 Millionen Menschen da sind. Es ist eine vollständig orchestrierte, inszenierte Beerdigung, die beweisen soll, dass der Führer beliebt war. Es ginge darum, ihn zu vergöttlichen, also aus dem obersten Führer Ali Khamenei eine gottähnliche Figur zu machen, so Hussein. Das ist ein Kult, der sicherstellen soll, dass er verehrt wird als bester Führer der Schia in der heutigen Zeit. Ayatollah Ali Khamenei hat die iranische Republik knapp 40 Jahre lang geführt, mit eiserner Faust, und war entsprechend unbeliebt. Am ersten Tag der amerikanischen Luftangriffe am 28. Februar wurde sein Haus getroffen. Khamenei und große Teile seiner Familie wurden getötet. Warum die Beerdigung 4 Monate später abgehalten wird? Es gäbe mehrere Gründe, meint der Politologe Hussein. Sie waren sowohl besorgt wegen des Kriegs mit Israel und Amerika, als auch darum bemüht, sicherzustellen, dass die Opposition und die Protestierenden ausreichend unterdrückt werden. Die Beerdigung steht unter sehr strengen Sicherheitsvorkehrungen. Unter anderem dürfen weit und breit um die Zeremonie keine Autos fahren. Während ein kleiner Teil der iranischen Bevölkerung wahrlich um ihren getöteten Führer trauert, befürchten viele, dass die eiserne Faust künftig noch härter zupackt, so der Politologe Hussein. Mehr Menschen werden hingerichtet werden als vor der Beerdigung. Die Mehrheit der Menschen, mit denen ich in Teheran und anderswo Umgang habe, machen sich auch Sorgen, dass der Krieg wiederkehrt. Sie sehen am Ende des Tunnels kein Licht eines Friedens mit Israel. Israel bleibt der Feind der Islamischen Republik Iran. Deshalb wird Krieg erwartet. Nicht morgen oder übermorgen, aber es gibt die tägliche Sorge vor einem erneuten Krieg. In den kommenden 4 Tagen wird der Kopf der Islamischen Revolution zu Grabe getragen. Die Kluft zwischen der Republik Iran und den USA und Israel hat überlebt.
1: 7:08 ist es, nach Österreich jetzt. SPÖ-Vizekanzler Andreas Babler verteidigt die erzielten Ergebnisse beim Reformgipfel und geht davon aus, dass das Gesundheitssystem in den nächsten Jahren immer teurer werden wird. Babler verweist auf die Pläne von bis zu 600 Ärztezentren bis 2040 sowie auf neue Fachärztezentren. Spitalsschließungen, auch kleinerer Spitäler, schließt er aus.
3: Die zuständige Ministerin hat das ausgeschlossen, aber mir geht es um einen großen Zugang, überall die beste medizinische Versorgung. Das heißt, ich beschäftige mich eher mit der Frage, dass wir einen Versorgungsatlas haben und auf dieser Grundlage schaffen wir jetzt neue zusätzliche Einrichtungen. Wir wollen Fachärztezentrum haben, genau in diesen Bereichen, wo wir Versorgungslücken haben,
4: aber, Herr Vizekanzler, aufzubauen. Wenn jetzt nur ausgebaut wird, aber sozusagen nirgendwo etwas zurückgefahren wird, zum Beispiel bei den Spitälern, wird das ganze System, das jetzt schon sehr teuer ist, immer teurer werden.
3: Ja, Sie fremen das ist ein bisschen negativ. Warum wird es teurer werden, weil die Menschen älter werden, was eine gute Entwicklung ist. Die mag ich auch weiter fördern, dass Menschen auch höhere Lebenserwartung haben, vor allem höhere gesunde Lebenserwartung haben in ihrem Leben. Zweitens, weil die Medikamente sehr teuer sind, die zum Glück jetzt auch auf dem Markt sind. Und ich bin schon der Meinung, das muss jedem zur Verfügung stehen. Das heißt, es wird teurer.
1: Und SPÖ-Chef Vizekanzler Babler ist heute bei Klaus Webhofer im Journal zu Gast, im Mittagsjournal ab 12 Uhr. Kommende Woche geht es im Nationalrat ins Finale mit dem Doppelbudget. Obwohl viel gespart wird, gibt die Republik wieder mehr Geld aus. Und damit steigt auch die Staatsquote weiter. Mehr als 55% der gesamten Wirtschaftsleistung des Landes beansprucht der Staat, um seine Aufgaben zu finanzieren. Österreich hat damit eines der allerteuersten Systeme in der EU. Andere Sozialstaaten kommen bei ähnlichen Leistungen mit einer deutlich niedrigeren Staatsquote aus, berichtet Andreas Meyer.
5: Wir haben viel zu viel Staat, sagen Kritiker. Deutlich mehr als jeder zweite Euro im Land wird nicht etwa von den Bürgern oder Betrieben, sondern vom Staat ausgegeben. Tendenz weiter steigend. Aber ein fein angelegtes Sozialsystem dürfe auch etwas kosten, lobt der Chefökonom vom Momentum-Institut Oliver Pizek. Für ihn ist klar, die Staatsquote allein spiele überhaupt keine Rolle, solange die Leistungen passen.
6: Also ich glaube, dass der Staat grundsätzlich in Österreich sehr viele Leistungen sehr kostengünstig und für alle zur Verfügung stellt. Ja, das ist etwas, was wir in anderen Ländern nicht so sehen.
5: Kritiker bestreiten, dass Ausgaben und Leistungen noch zusammenpassen, denn andere EU-Länder machten das deutlich günstiger und besser. Der europäische Durchschnitt und auch Deutschland liegen bei etwa 50%. Österreich ist mit demnächst 56% deutlich darüber und Staaten wie Spanien sind bei rund 45% Staatsquote, also weit sparsamer als wir. Der Volkswirt Jan Kluge von der Agenda Austria ortet einen gröberen Systemfehler.
7: Wir müssen uns fragen, ist es ein erfolgreicher Weg? Dann müssten wir ja sehen, dass das Gesundheitssystem auch besser ist als in anderen Ländern, dass wir auch mehr Wachstum haben als andere Länder. Und das ist einfach nicht der Fall.
5: Sparen und privatisieren sei genau der falsche Weg, warnt aber Experte Oliver Pizek vom Momentum-Institut.
6: Ich wäre sehr dagegen, dass man jetzt diese Staatsquote hernimmt, um das als Legitimation zu nehmen, die Pensionen zu privatisieren oder die Gesundheit zu privatisieren. Weil wenn wir hohe staatliche Leistungen haben und damit eine hohe Staatsquote, dann heißt das, dass der Staat kostengünstig für alle, sodass alle Zugang haben, Leistungen bereitstellt.
5: Wohlfahrtsstaat ja, räumen auch Kritiker ein, doch eine Kurskorrektur mit Augenmaß auf die Staatsquote längst überfällig, bleibt Jan Kluge bei seiner Kritik.
7: Wir sehen ja, dass uns dieser Weg, den wir bislang beschritten haben, mit einer sehr hohen Staatslastigkeit nicht unbedingt auf einen guten Weg geführt hat. Also wäre der plausible Weg zu sagen, wir kommen dort ein bisschen runter, wir sparen auf der Ausgabenseite.
5: Sicher ist, mit dem nächsten Budget wird die Staatsquote nochmals größer. Ob auch der staatliche Leistungskatalog größer und besser wird, ist nicht so sicher.
1: 2 Monate hat Österreich noch Zeit zu entscheiden, welche versiegelten Flächen künftig rückgebaut oder welche Flussläufe wieder natürlicher gestaltet werden sollen. Denn bis Anfang September muss die Regierung Vorhaben zur Umsetzung der EU-Renaturierungsverordnung nach Brüssel melden, in Form eines sogenannten Wiederherstellungsplans. Das ÖVP-geführte Umweltministerium sammelt derzeit Projekte aus den Bundesländern. Dort herrscht allerdings teils große Skepsis. Zuletzt hat etwa Österreich angekündigt, die Umsetzung der Verordnung zu blockieren. Julian Paschinger berichtet.
8: Die EU-Renaturierungsverordnung mache teils absurde Vorgaben, kritisiert die niederösterreichische Landesregierung. Äcker und Weingärten würden nicht als Grünflächen eingestuft, künstliche Stadtparks und Baulücken hingegen schon. Jetzt drücke man die Stopptaste. Finanzlandesrat Anton Kasser von der ÖVP.
9: Wir verwehren uns, dass wir sinnlose Kriterien erfüllen. Da gibt es einige fachliche Komponenten, die nicht in Ordnung sind, aber es ist auch eine Frage des Geldes. Niederösterreich würde das mit 200 Millionen Euro treffen. Und es wurde auch gesagt, das Geld kommt von der EU. Nur das Geld sehe ich nicht. Und ich habe schlichtweg diese 200 Millionen Euro nicht.
8: In der Steiermark wundert man sich über die Blockadehaltung der Niederösterreicher. Die Pläne seien ohnehin unter Finanzierungsvorbehalt, teilt FPÖ-Landeshauptmann Mario Kunasek schriftlich mit. Zitat:
10: Wenn nun die seitens der EU zugesagten Finanzmittel nicht oder nur unzureichend freigegeben werden sollten, wird es auch keine Renaturierungsmaßnahmen geben. Eine Blockadehaltung erübrigt sich somit.
8: In Salzburg kann die stellvertretende Landeshauptfrau Marlene Swarzeck von der FPÖ die Kritik aus Niederösterreich nachvollziehen. Von einer Blockade hält sie aber nichts. In Salzburg wolle man verhindern,
11: dass die Europäische Union dann Daten heranzieht aus der Vergangenheit, die nicht mehr aktuell sind und uns dann sozusagen wiederum Wiederherstellungspläne in Österreich vorschreibt, die nichts mit der Realität zu tun haben. Also wir befinden uns da gerade in einer von der ÖVP und von den Grünen zu verantworteten Zwickmühle.
8: Oberösterreichs Landeshauptmann Thomas Stelzer will zwar konstruktiv mitarbeiten, die bisher gesetzten umfangreichen Naturschutzmaßnahmen müssten aber berücksichtigt werden, so Stelzer in einer schriftlichen Stellungnahme. Zitat:
10: Ob darüber hinaus weitere Schritte notwendig sind, wird erst auf Basis der konkreten Ausgestaltung des Wiederherstellungsplans und der finanziellen Auswirkungen zu beurteilen sein.
8: Die SPÖ-geführten Länder sind positiver gestimmt. Aus dem Burgenland heißt es etwa, in Zeiten der Klimakrise brauche es entschlossenes Handeln statt politischer Blockaden. Ähnlich sieht das Grünen-Chefin Leonore Gewessler, die mit ihrer Zustimmung zur Renaturierungsverordnung vor 2 Jahren eine Koalitionskrise mit der ÖVP ausgelöst hat.
12: Ich halte das wirklich für Ausflüchte. Die Länder hatten ausreichend Zeit, sich vorzubereiten. Einige haben das ja auch getan. Da versucht man sich jetzt irgendwie rauszureden. Aber die Menschen in unserem Land, die erwarten sich, dass sich was verändert, dass wir unsere letzten Naturflächen schützen.
8: Aus dem Umweltministerium heißt es, die Arbeiten am Entwurf des nationalen Wiederherstellungsplans laufen auf Hochtouren. Ziel sei eine fristgerechte Übermittlung bis Anfang September.
1: Jahrzehntelang war der Wald in Österreich ein Verbündeter im Klimaschutz. Der Wald speichert große Mengen an CO2. Aber nur, wenn es ihm gut geht. Der Klimawandel setzt dem Wald aber zu. Ist es trocken, wächst der Wald langsamer und weniger CO2 wird gebunden. Und auch die Kohlenstoffbilanz des Waldbodens verändert sich, wenn es wärmer wird. Wie ein Forschungsexperiment in Tirol zeigt, Juliane Nagila hat es sich angesehen.
13: Es ist ein verstecktes Stück Wald, zu dem man sich erst einmal vorkämpfen muss. In Achenkirch, nahe an der Grenze zu Deutschland, wird seit 2 Jahrzehnten mitten im Wald geforscht. Rote Absperrbänder begrenzen kleine Forschungsflächen, gelbe Kabel blitzen durch den Waldboden, größere Rohrstutzen markieren Messpunkte. Kleine Flächen des Waldbodens werden hier um 4 Grad Celsius erwärmt, erklärt Andreas Schindelbacher vom Bundesforschungszentrum für Wald.
14: Wir haben Heizkabeln vergraben, und zwar schon vor 20 Jahren. Und der Sinn der Sache war, dass wir quasi eine Zeitmaschine konstruieren und uns anschauen, was im Jahr 2100 passiert.
13: Bakterien und Pilze im Waldboden zersetzen organisches Material, Laub, Nadeln oder Totholz. Dabei entsteht CO2. Je wärmer es wird, desto aktiver sind die Mikroorganismen und desto mehr CO2 veratmen sie. Der wärmere Waldboden gibt, wie erwartet, mehr CO2 ab als der nicht erwärmte Boden nebenan, berichtet der Bodenökologe. Das sei aber nur ein Teil der Geschichte.
14: Und zwar haben wir gefunden, dass in den erwärmten Platz viel mehr Wurzeln drinnen sind und dass auch viel mehr Mykorrhizapilze drinnen sind, die mit den Wurzeln verbunden sind. Und über die Wurzeln und über die Mykorrhizapilze kommen Kohlenstoffverbindungen in den Boden, die dann im Boden stabilisiert werden und die dann zum Speicher beitragen.
13: In einer wärmeren Welt gibt der Waldboden mehr CO2 ab. Gleichzeitig bringen Baumwurzeln mehr Kohlenstoff in den Boden ein. Insgesamt falle die CO2-Bilanz eines erwärmten Bodens daher besser aus als lange befürchtet, sagt Schindelbacher. Trotzdem dürfte sich der Klimawandel langfristig eher negativ auf den Kohlenstoff im Waldboden auswirken. Jahrzehntelang war der Wald ein wichtiger CO2-Speicher. In den letzten Jahren ist diese Bilanz jedoch zeitweise gekippt und Österreichs Wälder haben in manchen Jahren mehr CO2 abgegeben als gespeichert. Wie viel CO2 im Wald gebunden werden kann, hängt maßgeblich vom Waldboden ab.
14: Meistens schaut man nur auf die Bäume und vergisst den Boden. Aber im Boden ist eigentlich mehr Kohlenstoff gespeichert als in der Biomasse der Bäume drinnen.
13: Um möglichst viel CO2 einzuspeichern, muss der Waldboden gut durchwurzelt sein. Es sei wichtig, Kahlschläge rasch wieder aufzuforsten, sagt Schindelbacher. Und auch die Baumartenzusammensetzung kann die CO2-Speicherung fördern.
14: Wenn man möglichst viel Kohlenstoff in den Boden reinbringen will, dann braucht man am besten eine Mischung aus Flachwurzlern und Tiefwurzlern, die den ganzen Boden durchwurzeln.
13: Eine gute Mischung, etwa aus flachwurzelnden Fichten und tiefwurzelnden Buchen, sei gut für den Wald und damit auch für den Boden.
1: Die USA feiern heute den 250. Jahrestag ihrer Unabhängigkeit und die Feierlichkeiten haben schon im Vorfeld für viel Kritik gesorgt. Präsident Trump würde die Feiern, so die Kritik, zu einer Selbstinszenierung umfunktionieren. Eigentlich eingeladen gewesen zu den Feiern wäre als erster US-amerikanischer Papst der Geschichte auch Papst Leo XIV. Er wird allerdings nicht kommen und besucht stattdessen heute die süditalienische Insel Lampedusa. Die kleine, vor Sizilien gelegene Insel ist zum Symbol der Migration nach Europa geworden. Mittlerweile ist dort davon aber wenig zu bemerken, berichtet unsere Italien-Korrespondentin Cornelia Vospanik.
15: Nur rund 100 Kilometer von Tunesiens Küste entfernt und doppelt so weit weg von Sizilien. Lampedusa ist politisch ein Teil Europas, geografisch liegt die Insel allerdings in Afrika. Jetzt im Sommer ist Lampedusa wieder voller Touristen. Sie kommen hierher wegen des klaren Wassers, der unberührten Buchten, der wilden Strände. Spuren der Migration sehen sie kaum. Der Bürgermeister hat die Putztrupps ausgeschickt. Die Touristen sollen nichts sehen von dem, was die Insel weltweit bekannt gemacht hat. Wenn hier ein Flüchtlingsschiff einläuft, werden die Migranten sofort in den Hotspot gebracht, in dem sie maximal 3 Tage bleiben. Als wir die Insel besuchen, sind gerade einmal 200 Personen im Erstaufnahmezentrum. In der Vergangenheit war der Hotspot mit tausenden Menschen auch schon heillos überbelegt. Vizedirektorin Christina Palma bestätigt, heuer sind bisher weniger Menschen angekommen als im Vorjahr.
16: I numeri del 2026 ci dicono che effettivamente sono arrivate meno persone rispetto.
15: Warum das so ist, darüber könne man aber keine Erklärung abgeben.
16: Una valutazione sulla motivazione per cui sono arrivate meno persone.
15: Ob das heißt, dass man keine Erklärung dafür hat oder dass man sich nicht äußern will, bleibt offen. Hinter vorgehaltener Hand hört man auf Lampedusa, die Rechtsregierung in Rom zahlt wohl dafür, dass die Boote an der Überfahrt gehindert werden. In der kleinen Pfarre erinnert man sich an ganz andere Zeiten. Pater Carmelo erzählt, dass er hier auch schon mehr Migranten als Einwohner gesehen hat.
17: Ci furono momenti in cui i migranti erano più dei residenti.
15: 6.000 Ankommende bei nur knapp 6.000 Einwohnern. In seinem Pfarrhaus sieht man überall die Fotos des letzten päpstlichen Besuchs. Franziskus hat im Juli 2013 seine erste Visite als Papst genau hier gemacht und die Globalisierung der Gleichgültigkeit angeprangert. Nun kommt Papst Leo für einen halben Tag. Nach seiner Ankunft, die für 9 Uhr früh geplant ist, wird er den Friedhof besuchen und das Tor Europas. Jenes Denkmal direkt am Meer, das an die hier Angekommenen, aber auch die Vermissten erinnert. Am Pier im kleinen Hafen wird Leo eine Gedenktafel für seinen Vorgänger enthüllen und schließlich einen Gottesdienst feiern. Zu Mittag fliegt er dann von Lampedusa wieder nach Rom zurück.
1: Immer mehr Menschen teilen ihre persönlichen Gedanken mit künstlicher Intelligenz. Was vielen aber nicht bewusst ist, diese Gespräche sind nicht vertraulich. Ein aktueller Kriminalfall in Brasilien zeigt, dass nach einer Unterhaltung mit einem Chatbot am Ende sogar die Polizei vor der Tür stehen kann. Warum das auch in Europa möglich ist und warum beim Chat mit KI Vorsicht geboten ist, haben sich Eva Wackenreuther und Maximilian Handl genauer angeschaut.
18: Er habe eine Schusswaffe, ein Seil und das Atemgift Cyanid zu Hause und will von der künstlichen Intelligenz nun wissen, wie er weiter vorgehen könne, um seinen 8-jährigen Sohn zu töten. Das bespricht ein 36-jähriger Vater aus dem brasilianischen Bundesstaat Espírito Santo mit der KI ChatGPT. Außerdem soll er einen Auftragsmörder gesucht haben. Das Ganze, um sich Unterhaltszahlungen zu ersparen. OpenAI, die Firma hinter ChatGPT, informiert das US-amerikanische FBI über die Gewaltfantasien, die im Chat beschrieben werden. Auch das FBI sieht akute Gefahr und übergibt die Sache an die brasilianische Zivilpolizei. Kurz darauf klicken die Handschellen. Icaro Olimpio, stellvertretender Leiter der zuständigen Polizeieinheit, schildert den Fall.
19: In seinen Nachrichten öffnet er seine Gedanken und sein Herz gegenüber der künstlichen Intelligenz und plant, das Leben seines Sohnes zu beenden.
18: Diesmal konnte Schlimmeres verhindert werden, allerdings auch nur, weil vermeintlich vertrauliche Unterhaltungen gar nicht so vertraulich sind, wie Nikolaus Forgo, Professor für Technologierecht an der Universität Wien, erklärt.
20: Ich würde damit rechnen, dass solche Informationen weitergegeben werden und genau so und nur so weit würde ich mit solchen Systemen auch kommunizieren. Diese Maschinen werden zunehmend behandelt, als wären sie ein Mensch.
18: Viele Nutzer gehen davon aus, dass ihre Unterhaltungen mit den Chatbots vertraulich sind. Doch am anderen Ende sitzt eine Maschine, die diese Informationen weitergeben kann. Das ist Teil des Geschäftsmodells.
20: Dass man sozusagen gratis eine Version zur Verfügung gestellt bekommt, die man halt dann mit den eigenen Daten und damit mit den Informationen über das eigene Leben bezahlt. Also schon deswegen würde ich das auch in ganz alltäglicher Kommunikation nur sehr vorsichtig tun. Und dann, wenn es in Richtung Strafbarkeit geht, dann steht auch in den allgemeinen Geschäftsbedingungen für europäische Nutzerinnen und Nutzer drinnen, dass sich diese Unternehmen vorbehalten, mit Polizeibehörden zusammenzuarbeiten.
18: Der Fall beschäftigt nun die brasilianische Justiz. Der 36-Jährige sitzt in Untersuchungshaft. Sein Mobiltelefon wird derzeit forensisch ausgewertet, unter anderem, um zu klären, ob es tatsächlich einen Auftragsmörder gibt. Der Sohn ist bei der Mutter und es geht ihm gut.
1: Die Fußball-WM in Nordamerika geht in die entscheidende Phase und auch wenn Österreich mittlerweile ausgeschieden ist, gehört Fußballschauen für viele zum Alltag. Die Public Viewings im Land werden gut besucht und die Gastronomie zeigt sich zufrieden. Neben der Freude über das Großereignis und das Gemeinschaftsgefühl gibt es aber auch vereinzelt Misstöne, wie Johannes Schmier-Galunder berichtet.
0: Es ist ein lauer Sommerabend in Wien. Am Ulrichsplatz im 7. Bezirk wird nicht nur gemeinsam gesungen, sondern auch Fußball geschaut. Und wenn Lionel Messi gegen Österreich auch noch einen Elfmeter verschießt, ist der Jubel besonders groß. An diesem Abend haben sich mehrere hundert, wenn nicht sogar mehr als 1000 Fußballfans hier versammelt, um gemeinsam das WM-Spiel zu verfolgen. Veranstaltet wird das Public Viewing von den lokalen Ulrich und Erich. Geschäftsführer und Wirt Gerald Bayer ist mit der Stimmung und den Umsätzen zufrieden.
21: Keine Überraschung, dass Leute bei der WM, vor allem mit Österreich-Beteiligung, begeistert sind und sowas aufsuchen. Grundsätzlicher Public Viewing natürlich bringt es einen Mehrumsatz, aber auch einen Mehr an Aufwand. Abgerechnet wird, sage ich immer, zum Schluss.
0: Auch für den Obmann der Fachgruppe Gastronomie in der Wiener Wirtschaftskammer, Thomas Peschter, ist es noch zu früh für eine Bilanz.
22: Man kann das noch nicht so ganz beziffern, vor allem weil die guten Spiele, die starken Spiele jetzt erst ausstehen und kommen.
0: Die bisherigen Spiele seien aber durchaus gut besucht gewesen.
22: Die Österreich-Matches stechen da natürlich stark hervor. Das sind natürlich die wirklich großen Umsatzbringer. Aber auch die Spiele von Kroatien und Bosnien wurden zum Beispiel wirklich gut angenommen, gerade im Wiener Raum. Und auch die Uhrzeiten um 6 Uhr in der Früh, beziehungsweise auch die Lokale, die offen durften, um 4 in der Früh von den Österreich-Spielen, waren durchwegs gut gebucht.
0: Genau diese Ankickzeiten waren für viele Betriebe eine Hürde, Public Viewings zu veranstalten. In Wien zeigen zwar 40% der Lokale vereinzelt Spiele, nicht einmal 10% alle 104 WM-Partien. Ein ähnliches Bild zeigt sich in den anderen Bundesländern. Große Public Viewings sind selten, wenn, dann werden vor allem Abendspiele gezeigt. Umso beliebter sind daher die kleineren, direkt von Wirten veranstalteten WM-Abende und Nächte, so auch am Ulrichsplatz in Wien. Hier hat das Österreich-Match gegen Spanien aufgrund behördlicher Auflagen in einem kleineren, abgesperrten Bereich gezeigt werden müssen, wird Gerald Bayer.
21: Es ist nicht das Public Viewing, so wie wir es geplant haben. Wir wollen nicht absperren und ausgrenzen, sondern wir wollen einladen zum gemeinsamen Feiern. Aber das ist halt aufgrund von zu wenig Stadtangebot einfach nicht mehr möglich.
0: Von der Stadt Wien heißt es dazu auf ORF-Anfrage, dass weiterhin kein Public Viewing am Rathaus geplant ist. Als Gründe werden eine Großbaustelle und das Filmfestival genannt. Also auch die verbleibenden WM-Spiele wird man wohl hauptsächlich in den Gastgärten des Landes verfolgen.
1: Und um 7.27 Uhr jetzt zur Kultur im Morgenjournal. Erna Rosenstein war eine der bedeutenden Künstlerinnen der polnischen Nachkriegsavantgarde. Beeinflusst war sie vom Surrealismus, sie entwickelte aber ein ganz eigenständiges Werk und hat sich damit der offiziellen kommunistischen Kunstdoktrin entzogen. Bis 1934 hat sie 2 ihre politische Haltung prägende Jahre in Wien verbracht. Das untere Belvedere widmet der Künstlerin jetzt die Retrospektive Jenseits der Stille. Anna Suchek hat sie gesehen.
23: Erna Rosenstein wurde 1913 in Lemberg in der heutigen Ukraine geboren und schloss sich bereits in ihrer Schulzeit in Krakau einer illegalen kommunistischen Zelle an. Als diese auffliegt, schicken die Eltern sie nach Wien, wo sie gleich wieder politische Kontakte knüpft, im Untergrund aktiv ist, an der Wiener Frauenakademie studiert und die Februarkämpfe 1934 miterlebt. Auf der Flucht aus dem Ghetto in Łódź wird sie 1942 mit ihren Eltern in einen Hinterhalt gelockt. Ihre Eltern werden ermordet. Erinnerungen an dieses Gewaltverbrechen, das Rosenstein miterlebt, werden über die Jahrzehnte ihres Schaffens immer wieder in ihren Bildern auftauchen. Der dunkle Wald, der Vollmond, abgetrennte Gliedmaßen, Porträts von Mutter und Vater. Die junge Frau täuscht eine Amnesie vor und taucht unter.
2: Sie hat natürlich ihre jüdische Herkunft verschleiert, indem sie diese Amnesie vorgetäuscht hat. Und Erna Rosenstein konnte dann die Kriegsjahre in unterschiedlichen Verstecken mit unterschiedlichen Identitäten überleben. Mit über 90 Jahren beschreibt sie noch, wie hilfreich die Erfahrungen, die sie in Wien gewonnen hat, in ihrer politischen Tätigkeit im Untergrund für sie waren, dass sie dann diese Zeit der Shoah auch überstehen konnte, weil sie gelernt hat, unauffällig zu agieren, ihre Identität verborgen zu halten.
23: Erzählt die Kuratorin Stefanie Auer. Künstlerisch zeichnet sich Erna Rosenstein durch eine ständige Erneuerung aus. Jeder Abschnitt der Ausstellung Jenseits der Stille könnte von einer anderen Künstlerin stammen. Über Surrealismus und Expressionismus, über Grafik, Malerei bis zu Skulpturen aus Alltagsobjekten ist alles dabei, das lyrische Werk nicht zu vergessen.
2: Für mich sind die Konstanten, die Erna Rosensteins Werk ausmachen, dass sie über Jahrzehnte hinweg konsequent auf der Suche nach neuen Ausdrucksformen war. Gleichzeitig ist es der Umgang mit Erinnerung, Erinnerung, die sie geradezu zu einem künstlerischen Prinzip in ihrem Schaffen gemacht hat.
23: Auch ihre Widerständigkeit zeichne sie aus, so Stefanie Auer. Also, dass sie zeitlebens ihrer politischen Haltung treu blieb, trotz der stalinistischen Verwerfungen und zu keinen künstlerischen Eingeständnissen bereit war. Der Doktrin des sozialistischen Realismus trotzte sie.
2: Sie wollte ihren durch subjektive Erfahrungen beeinflusste Kunstauffassung beibehalten, ist auch tatsächlich öffentlich gegen jegliche Form der Instrumentalisierung der Kunst eingetreten. Es gibt dieses berühmte Zitat von ihr, wo sie sagt, entweder ich irre mich, was den künstlerischen Ausdruck betrifft, oder die Partei irrt sich. Das wird mit Sicherheit die Zeit noch zeigen.
23: Einen zugenähten Mund zeigt eines ihrer letzten Bilder. Künstlerisch aktiv bis ins hohe Alter ist Erna Rosenstein 2004 verstorben.
1: Und um kurz nach 7:30 hat Felix Schneider-Sturm jetzt noch den Meldungsüberblick für Sie.
3: Russland setzt seine massiven Angriffe auf Ziele in der Ukraine fort und hat am Abend die Übernahme der Stadt Kostjantynivka im Osten des Landes gemeldet. Die Stadt ist ein strategisch wichtiger Stützpunkt auf dem Weg zu jenen letzten größeren Städten in der Donbass-Region, die noch unter der Kontrolle der Ukraine stehen. Vor Beginn des AfD-Bundesparteitags im ostdeutschen Erfurt haben Demonstranten einen zentralen Platz in der Innenstadt besetzt und blockieren den Verkehr. Laut der Polizei klebten sich mehrere Personen auf Straßenbahngleisen fest. Die Polizei ist mit einem massiven Sicherheitsaufgebot vor Ort. Der AfD-Parteitag soll um 10 Uhr beginnen. Geplant ist, den Parteivorstand neu zu wählen. Voraussichtlich werden die Vorsitzenden Alice Weidel und Tino Chrupalla in ihrem Amt bestätigt. In der Slowakei können 4,3 Millionen Wahlberechtigte heute über die Abschaffung der lebenslangen Pensionen für Politikerinnen und Politiker abstimmen. Außerdem geht es um die Wiederaufnahme der Sonderstaatsanwaltschaft gegen Korruption. Das Referendum gilt als klare Kritik an der Regierung von Premier Robert Fico. Es wird zwar erwartet, dass das Referendum scheitert, die Opposition dürfte die Chance aber nutzen, um sich vor den Kommunalwahlen im Herbst zu profilieren. Bei der Fußball-WM verpasst Kap Verde nur knapp die Sensation. In einem Schlagabtausch verliert das Team der Inselgruppe gegen den amtierenden Weltmeister Argentinien in der Verlängerung 2:3. Vor kurzem ist auch das Spiel Kolumbien gegen Ghana abgepfiffen worden, beim Spielstand 1:0. Kolumbien ist also weiter im Achtelfinale. Und Ägypten hat Australien aus der Weltmeisterschaft gekickt. Im Elfmeterschießen gewinnen die Ägypter mit 4:2 und steigen ebenfalls ins Achtelfinale auf. Das Wetter bringt heute viel Sonne, die meisten Wolken am Nachmittag von Oberösterreich ostwärts. Dazu verbreitet lebhafter bis kräftiger Nordwestwind und Höchstwerte von 22 bis 29 Grad.
1: Und das war das Morgenjournal mit Jürgen Pfaffinger. Wir melden uns wieder mit dem Journal um 8. Bis dahin wünscht Ihnen Gabriel Schett guten Morgen mit Ö1.
4: Und wir machen gleich weiter mit Musik, mit Wassermusik von Georg Philipp Telemann.

0: anlässlich der Feierlichkeiten zum 100-jährigen Bestehen der Hamburgischen Admiralität 1723 wurde Georg Philipp Telemanns Ouvertüre in C-Dur, eine seiner Wassermusiken mit dem Beinamen Hamburger Ebb und Flut, aufgeführt. Jetzt zu hören, daraus war die Bourée mit dem Titel Die erwachende Thetis in einer Aufnahme mit dem Sefiro Barock Orchestra unter Alfredo Bernardini. Samstag, der 4. Juli, es ist 8:05 und wir werfen gleich einen Blick auf das Ö1-Programm von morgen.
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0: 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Und jetzt auf dem Programm eine Sinfonie in D-Dur von Carl Philipp Emanuel Bach.

Karl Philipp Emanuel Bach, Sinfonie in D-Dur Nummer 1, daraus der dritte Satz, Par Avni am Puls des Orchestre National Bordeaux, Aquitaine. Und jetzt um 7 Uhr und gleich 41 Minuten Musik von Georg Friedrich Händel. Es spielen Ragnar Schirmer Klavier und das Ensemble d'Acuore.

eine Bearbeitung von Georg Friedrich Händels Konzert für Orgel und Orchester Opus 7 Nummer 2 in A-Dur war da zu hören. Genauer gesagt, der vierte Satz daraus. Und gespielt haben Ragnar Schirmer Klavier und das Ensemble d'Acore unter der Leitung von Andreas Seidel. Und bei dieser Gelegenheit gleich auch der Hinweis, die deutsche Pianistin Ragnar Schirmer ist übermorgen am Montag, am 6. Juli live in Österreich zu erleben, nämlich im Rahmen der diesjährigen Styriade im Minoritensaal in Graz. Sie wird bei diesem Konzert das Werk der blinden Klaviervirtuosin und Komponistin Maria Theresia Paradis vorstellen, die im 18. Jahrhundert durch ganz Europa getourt ist. Und auch Kompositionen von Zeitgenossen wird es zu hören geben. Konzertbeginn in Graz ist um 19 Uhr und ein paar wenige Karten sind Stand jetzt noch zu bekommen. Und auch hier geht's mit Klaviermusik weiter, passenderweise mit einem Grazer Walzer von Franz Schubert.

Till Fellner spielt Franz Schubert. Zu hören war der Grazer Walzer für Klavier Opus 92 Nummer 10. Und wir haben jetzt einige weitere Veranstaltungstipps für Sie. Beim Karinthischen Sommer findet heute das Eröffnungskonzert im Kongresscenter Villach statt. Eine Reise nach Isfahan mit dem ORF-Radio-Sinfonieorchester und der Schauspielerin Petra Morsé. Wir haben schon darüber berichtet. Ö1 überträgt live ab 19.30 Uhr. In Wien ist gerade das dreitägige Donauinselfest im Gange mit einem Kabarett- und Kleinkunstprogramm im ORF 3 Kulturzelt. Heute sind da etwa Barbara Baldini, der Heidelberg-Hugo und Tom Walek zu sehen, ab 18 Uhr. Und am Rathausplatz in Wien startet heute das 65-tägige Filmfestival. Und in Eisenstadt im Burgenland bringt das Lovely Days Festival Love and Peace und ganz viel Rock'n'Roll in den historischen Schlosspark Esterhazy. Und zum musikalischen Abschluss der heutigen Sendung gibt es jetzt noch Sinfonisches von Georges Bizet.

0: Georges Bizet, Sinfonie Nummer 1 in C-Dur, daraus Scherzo, der dritte Satz in einer Aufnahme mit dem Scottish Chamber Orchestra unter der Leitung von Jukka Pekka Saraste. Das war's von Guten Morgen mit Ö1 am Samstag, dem 4. Juli. Musikauswahl Gerald Kolbe, Tontechnik Sabine Heiner und Gabriel Schett am Mikrofon. Es ist 8:05.
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2: Ich finde, finanzielle Selbstermächtigung wurde uns zum Beispiel nicht beigebracht. Natürlich muss man jetzt aufpassen, nicht in neoliberale Gewässer zu kommen, aber ich finde so ein bisschen den Gedanken, dass man sich selbst ermächtigt, eigentlich ganz schön.
3: Sie hören einen Ausschnitt aus der Ö1-Sendung Gedanken mit den beiden Schauspielern Manuel Rubey und Simon Schwarz.
4: Das ist richtig, es ist ja schwieriger geworden. Ich muss zur Verteidigung, weil uns das nicht mitgegeben wurde, muss ich zur Verteidigung sagen, wir sind aber auch so sozialisiert worden, dass ich zumindest in einer Generation groß geworden bin mit der Erzählung, dass ich, wenn ich arbeite, automatisch später in ein Sozialsystem übergehe, was eine Pension einschließen wird und dann glücklich meinen Lebensabend mit meiner Pension verbringen würde. Und während ich groß geworden bin, hat sich da das sehr wohl verändert. Ja.
3: Die beiden Künstler geben im Rahmen des Theaters Omahaag eine Vorstellung ihres ersten gemeinsamen Kabarets, das Restaurant. Und zwar morgen Sonntag am 5. Juli um 20 Uhr. Außerdem sind beim Theater Sommerhaag am Sonntag, 12. Juli, die Schauspielerin Katharina Stemberger mit dem Wiener Musikerduo Die Strottern zu erleben. Die Lesung mit Musik beginnt um 11 Uhr. Am Sonntag, 26. Juli, stellen Katharina Strasser, Katharina Hohenberger und die Wiener Brut die Frage, was wäre Wien ohne den Wiener? Und geben eine Hommage an den österreichischen Komponisten und Autor Hugo Wiener. Die Vorstellung beginnt um 20 Uhr. Am 2. August tritt Christian Dolleschal mit seinem Kabarettprogramm Tante Peppi auf und am 9. August gibt es ein Abschlusskonzert des Theaters Omahaag mit dem Jugendblasorchester Haag und dem Ensemble Machlast um 19.30 Uhr. 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

0: Musik unter anderem von dem amerikanischen Komponisten Lou Harrison sowie von Steve Reich oder dem österreichischen Jazzmusiker Raphael Meinhardt spielt am 25. Juli im Stephaniensaal in Graz das Studio Percussion Graz im Rahmen der Styria Arte. Damit soll, wie angekündigt wird, einer der schönsten Konzertsäle der Welt gefeiert werden. Der Stephaniensaal in Graz gehört auch zu den akustisch besten Konzertsälen. Seit bald 120 Jahren werden dort Orchester, Solistenkonzerte, Liederabende und Kinderkonzerte gegeben. Am Samstag, 25. Juli, treffen im Stephaniensaal Rhythmus und Licht aufeinander. Das Grazer Lichtkunstkollektiv Ocho Risotto und Studio Percussion Graz werden Raum mit Licht und Klang erfüllen und im Rahmen der Styria Arte ein gemeinsames Konzert unter dem Motto Lichtspiele geben. Vorstellungsbeginn ist um 19 Uhr.
1: Entschieden wird immer in der Gemeinschaft. Die Entscheidung kommt aus der Gruppe, damit wenn, dann nur die Gruppe geköpft wird.
0: Erzählte Daniel Serafin, Intendant der Oper im Steinbruch in St. Margarethen, unlängst in einem Interview für das ORF Radio Burgenland. Die Freiluftoper im Sommer bringt heuer Giacomo Puccinis Melodram Tosca auf die Bühne und dazu gibt es auch ein Ö1-Club-Exklusiv, und zwar für Sonntag, den 17. Juli. Eine Gruppe von Ö1-Club-Mitgliedern ist am Abend des 17. Juli zur Bühnenführung im Steinbruch und anschließend zum Besuch der Vorstellung von Tosca eingeladen. Für diese Ö1-Club-Exklusivveranstaltung müssen Sie sich bitte anmelden mit Angabe Ihrer Mitgliedsnummer beim Ö1-Club oder im Ö1-Kalender. Weitere Informationen finden Sie in unserem Monatsmagazin Gehört und unter oe1.orf.at/club. Anmeldeschluss ist der 6. Juli. Die Teilnehmerinnen und Teilnehmer werden ausgelost und verständigt. Vorstellungsbeginn ist um 20.30 Uhr.
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0: Gestaltung Ursula Scheidle.
2: Journal um 8.
3: Mit Jürgen Pfaffinger im Studio. Guten Morgen. Russland

0: Qualifikation verpasst und scheitert an Argentinien. Zu Beginn hat jetzt Daniel Schlager die Wetteraussichten.
1: Mit viel Sonne startet der Osten heute in die Sommerferien. Es bleibt aber noch tagelang windig und mit dem Wind gelangen morgen und am Montag auch einige Wolken- und Regenschauer ins Land. Dazu ist es warm, aber nicht heiß. In der Folge setzt sich dann ein Hoch durch. Pünktlich zum Ferienstart für alle kommt also das hochsommerliche Badewetter zurück. Heute werden es 22 bis etwa 29 in 2000 Metern 9 bis 14 Grad. Momentan hat es in den Landeshauptstädten 15 bis 20, im Bergland vereinzelt erst 10 Grad. Dazu scheint meist die Sonne und es ziehen nur hin und wieder Wolken durch, die dichtesten am Nachmittag von Oberösterreich ostwärts. Morgen Sonntag dann ein Mix aus Sonne und teils dichten Wolken, dazu entlang und nördlich der Donau schon früh erste Schauer. Nachmittag sind überall Schauer möglich, der Schwerpunkt dürfte jedoch zwischen Salzburg und dem Wienerwald liegen. Der Wind aus West bis Nordwest legt noch zu und es bleibt warm mit 21 bis 28, im Süden bis knapp 30 Grad.
0: Russland ist im Krieg gegen die Ukraine nach den jüngsten bisher schwersten Luftschlägen auch am Boden weiter im Vormarsch und hat jetzt die strategisch wichtige ostukrainische Stadt Konstantinivka erobert. Zugleich werden allerdings in Russland die Probleme durch die ukrainischen Drohnenangriffe immer größer, berichtet Teresa Kulovic.
2: Bei einem Besuch im russischen Militärhauptquartier im Süden Russlands lobt Machthaber Putin die Arbeit seiner Armee. Durch ihre vereinte Kraft sei es gelungen, Konstantinivka im Osten der Ukraine im Oblast Donetsk einzunehmen. Die Einnahme von Konstantinivka ist nur der erste, aber sehr wichtige Schritt bei der Zerstörung der ukrainischen Streitkräfte. Das sagt Putin im russischen Militärhauptquartier. Konstantinivka ist eine der letzten großen Städte im Donbass, im Osten der Ukraine, die unter Kontrolle der Ukraine standen. Weiter spricht Putin davon, dass die Einnahme essentiell sei, um die Sicherheitszone zwischen Russland und der Ukraine auszuweiten. So nennt er von Russland besetzte Gebiete. Je mehr Angriffe der Feind auf uns ausübt, desto größer ist die Sicherheitszone, die man im umliegenden Gebiet erreichen muss. So Putin. Spricht damit indirekt die ukrainische Drohnenoffensive etwa auf die Krim an. Damit war es der Ukraine zuletzt möglich, für Russland strategisch wichtige Einrichtungen wie die Ölinfrastruktur massiv zu treffen. Auf der von Russland annektierten Krim gilt weiterhin der Ausnahmezustand. Neben Treibstoffmangel kommt es zudem zu großen Stromausfällen. Mindestens 10 Bezirke sollen gar keinen oder nur teilweise Strom haben. Für die eigentlich beliebte Urlaubsinsel der Russen eine wirtschaftliche Katastrophe. Zuletzt haben sowohl Russland als auch die Ukraine ihre Angriffe verstärkt. In der ukrainischen Hauptstadt Kiew wurden von Donnerstag auf Freitag mindestens 30 Menschen bei einem russischen Großangriff getötet.
0: Die rechte deutsche AfD kommt heute im ostdeutschen Erfurt zu ihrem Parteitag zusammen. 50.000 Teilnehmer werden zu Gegendemonstrationen erwartet und die Polizei steht im Großeinsatz, um Zusammenstöße zu verhindern, berichtet aus Deutschland Andreas Pfeiffer.
3: Gegen den Aufmarsch der AfD in Erfurt machen Parteien, Gewerkschaften und Kirchen mobil. Auch das Aktionsbündnis Widersetzen und sein Sprecher Suray Mailitafi.
4: Das ist klar, die AfD ist eine faschistische Partei und wir können nicht tatenlos zusehen, dass sie einfach ungehindert einfach hier ihren Parteitag abhalten will, ihre Pläne, ihre faschistischen Pläne weiter planen kann.
3: Thüringens Innenminister Georg Mayer rechnet allerdings auch mit gewaltbereiten Linksextremisten.
5: Bedauerlicherweise wird dazu aufgerufen, den Parteitag komplett zu verhindern, ihn komplett zu blockieren. Und das ist rechtswidrig und dagegen müssten wir dann auch vorgehen.
3: Für den Ernstfall einer Eskalation halten sich in Erfurt einige tausend Polizeikräfte bereit.
0: Nach Österreich jetzt. SPÖ-Vizekanzler Andreas Babler verteidigt die erzielten Ergebnisse beim Reformgipfel. Und er geht davon aus, dass das Gesundheitssystem in den nächsten Jahren immer teurer werden wird. Babler verweist aber auf Pläne von bis zu 600 Ärztezentren bis 2040 und auf die neuen Fachärztezentren. Spitalschließungen auch kleinerer Spitäler schließt Babler aus.
6: Die zuständige Ministerin hat das ausgeschlossen, aber mir geht es um einen großen Zugang, überall die beste medizinische Versorgung. Das heißt, ich beschäftige mich eher mit der Frage, dass wir einen Versorgungsatlas haben und auf dieser Grundlage schaffen wir jetzt neue zusätzliche Einrichtungen. Wir wollen Fachärztezentrum haben, genau in diesen Bereichen, wo wir Versorgungslücken haben,
7: aber, Herr Vizekanzler, aufzubauen. Wenn jetzt nur ausgebaut wird, aber sozusagen nirgendwo etwas zurückgefahren wird, zum Beispiel bei den Spitälern, wird das ganze System, das jetzt schon sehr teuer ist, immer teurer werden.
6: Ja, Sie fremen das ein bisschen negativ. Warum wird es teurer werden, weil die Menschen älter werden, was eine gute Entwicklung ist. Die mag ich auch weiter fördern, dass Menschen auch höhere Lebenserwartung haben, vor allem höhere

0: höhere gesunde Lebenserwartung haben in ihrem Leben. Zweitens, weil die Medikamente sehr teuer sind, die zum Glück jetzt auch auf dem Markt sind. Und ich bin schon der Meinung, das muss jedem zur Verfügung stehen. Das heißt, ja, es wird teurer.
1: Und SPÖ-Chef Vizekanzler Babler ist heute bei Klaus Webhofer im Journal zu Gast, im Mittagsjournal ab 12 Uhr. Jahrzehntelang war der Wald in Österreich ein Verbündeter im Klimaschutz. Der Wald speichert große Mengen an CO2, aber der Klimawandel setzt ihm zu. Ist es trocken, wächst der Wald langsamer und weniger CO2 wird gebunden. Und auch die Kohlenstoffbilanz des Waldbodens verändert sich, wenn es wärmer wird, wie ein Forschungsexperiment in Tirol zeigt, Juliane Nagila berichtet.
2: Seit 20 Jahren wird in Achenkirch erforscht, wie sich die Erwärmung auf den CO2-Speicher Waldboden auswirkt. Dafür werden kleine Flächen um 4 Grad Celsius erwärmt. Eine Zeitreise ins Klima des Jahres 2100, sagt Bodenökologe Andreas Schindelbacher vom Bundesforschungszentrum für Wald.
3: Was wir hier messen, ist die Bodenatmung. Und zwar ist es, wie viel CO2 aus dem Boden rauskommt. Also der Boden atmet, es kommt ziemlich viel CO2 aus dem Boden raus. Und warum kommt es raus? Mikroorganismen im Boden bauen den Kohlenstoff ab und die veratmen einen Teil davon.
2: Wird es wärmer, veratmen die Mikroorganismen mehr CO2. Gleichzeitig wachsen aber auch mehr Wurzeln und es gibt mehr Pilze, die zusätzliches CO2 in den Boden einbringen. Insgesamt falle die CO2-Bilanz eines erwärmten Bodens daher besser aus als lange befürchtet, sagt Schindelbacher. Trotzdem dürfte sich der Klimawandel langfristig eher negativ auf den Kohlenstoff im Waldboden auswirken.
1: In den Iran jetzt, wo ab heute 4 Tage lang die Trauerfeiern für den getöteten Führer Ayatollah Ali Khamenei stattfinden. Zu den Feierlichkeiten werden mehrere Millionen Menschen kommen und auch hohe Vertreter aus anderen Ländern wie China, dem Irak oder Belarus werden erwartet. Hunderttausende Sicherheitskräfte sollen im Einsatz sein, berichtet unsere Iran-Korrespondentin Rosa Leyen.
4: 20 Millionen Menschen werden zu den Trauerfeierlichkeiten für den obersten Führer Ayatollah Ali Khamenei erwartet. Wie viele tatsächlich kommen werden, ist nicht klar, so der Politologe Hussein in Teheran. Sicher ist, dass die Bilder, die wir in den kommenden Tagen sehen werden, beweisen sollen, dass 20 Millionen Menschen da sind. Es ist eine vollständig orchestrierte, inszenierte Beerdigung, die beweisen soll, dass der Führer beliebt war. In den kommenden 4 Tagen wird der Kopf der Islamischen Revolution zu Grabe getragen. Das Regime allerdings hat überlebt.
1: Papst Leo besucht heute die italienische Mittelmeerinsel Lampedusa. Nach Papst Franziskus 2013 ist er schon der 2. Papst, der die Flüchtlingsinsel besucht. Und das nicht an irgendeinem Tag, berichtet aus Italien Cornelia Vospanik.
5: Er wäre zu den Unabhängigkeitsfeiern in die USA eingeladen gewesen, aber Papst Leo zieht es vor, Lampedusa zu besuchen. Ein durchaus politisches Signal an die US-Administration und wohl auch an ihre Migrationspolitik. Papst Leo wird den Friedhof besuchen und das Denkmal, das an die Migranten erinnert, unterm Pier eine Gedenktafel an seinen Vorgänger enthüllen. Papst Franziskus hat im Jahr 2013 sein erster Besuch als Papst hierher geführt. Auf Lampedusa hat er die Globalisierung der Gleichgültigkeit angeprangert. Papst Leo wird am Vormittag eine Messe zelebrieren und zum Mittag wieder nach Rom zurückfliegen.
1: Und wir schauen jetzt zur Fußball-WM in Nordamerika, wo jetzt alle Achtelfinalisten feststehen. Mit dabei ist auch Titelverteidiger Argentinien. Die Argentinier setzen sich mit einem Zittersieg gegen das Überraschungsteam der WM Kap Verde durch, berichtet Christoph Ott.
6: Die amtierenden Weltmeister kommen trotz Führungstor von Messi nicht über ein 1:1 in der regulären Spielzeit hinaus und können sich erst in der Verlängerung mit 3:2 durchsetzen. Wir wussten, dass es schwierig werden würde, hier geht es um alles oder nichts und niemand schenkt dir etwas. Auch wenn wir die Auslosung immer auf die leichte Schulter genommen haben, wussten wir, dass es keineswegs einfach werden würde. Sagt Lionel Messi, der mittlerweile insgesamt 20 Tore bei WM-Endrunden geschossen hat. Aber die WM-Neulinge mit Laros Duarte waren knapp dran an der Sensation. Wir haben alle daran geglaubt, etwas Verrücktes zu schaffen und wir haben gezeigt, dass wir dazu in der Lage sind. Wir waren so knapp dran und das zeigt, wie stark wir sind und ich denke, wir können sehr stolz auf uns sein. Und ich glaube, wir haben eine rosige Zukunft vor uns. Was wir als Land wollten, ist, dass die ganze Welt weiß, wer wir sind und wir haben Großartiges geleistet. Die Unterstützung der ganzen Welt zu spüren, war etwas ganz Besonderes. Während es für Kap Verde nur nach Hause geht, trifft Argentinien im Achtelfinale auf Ägypten, die gegen Australien im Elfmeterschießen gewonnen haben. Und Kolumbien setzt sich durch ein Tor von Arias im letzten 16. Finale mit 1:0 gegen Ghana.

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1: Mit Felix Schneider-Sturm am Mikrofon. Nach der jüngsten Hitzewelle mit Rekord-Juni-Temperaturen fordert Vizekanzler Andreas Babler von der SPÖ weiterhin Erleichterungen beim Einbau von Klimaanlagen und Außenjalousien in Wohnungen. Die bürokratischen Hürden sind dann noch sehr hoch. Babler will jetzt Tempo machen.
2: Es braucht Gespräche mit Koalitionspartnern immer, wenn wir sozusagen auch dann im Nachfolgeprozess auch Mehrheiten im Parlament, dort wo Dinge beschlossen werden, sicherstellen müssen. Und deswegen kann ich nur sagen, mein Ziel ist, dass nächstes Jahr schon tatsächlich Maßnahmen da sind, dass das erlaubt ist. Das ist die Schnelligkeit, die ich gern vorgeben würde. Aber wie man sieht in vielen Bereichen, manchmal braucht es halt einen längeren Prozess, aber ich wäre gerne schneller.
1: Sagt Vizekanzler Babler im Journal zu Gastinterview. In voller Länge zu hören dann im Mittagsjournal ab 12 Uhr. Russland setzt seine massiven Angriffe auf Ziele in der Ukraine fort und hat am Abend die Übernahme der Stadt Kostjantynivka im Osten des Landes gemeldet. Die Stadt ist ein strategisch wichtiger Stützpunkt auf dem Weg zu jenen letzten größeren Städten in der Donbass-Region, die noch unter der Kontrolle der Ukraine stehen. Vor dem Parteitag der AfD in Erfurt, der in einer halben Stunde beginnen soll, gibt es seit den frühen Morgenstunden erste Aktionen von Gegendemonstranten. Laut der Polizei halten mehr als 1000 Menschen eine Sitzblockade in der Innenstadt ab. Mehrere Demonstranten haben sich auf die Straßenbahngleise festgeklebt. Die Polizei rechnet mit weiteren massiven Protesten, berichtet aus Deutschland Andreas Pfeiffer.
3: Gegen den Aufmarsch der AfD in Erfurt machen Parteien, Gewerkschaften und Kirchen mobil, auch das Aktionsbündnis Widersetzen und sein Sprecher Surai Mailitafi.
4: Das ist klar, die AfD ist eine faschistische Partei und wir können nicht tatenlos zusehen, dass sie einfach ungehindert einfach hier ihren Parteitag abhalten will, ihre Pläne, ihre faschistischen Pläne weiter planen kann.
3: Thüringens Innenminister Georg Mayer rechnet allerdings auch mit gewaltbereiten Linksextremisten.
5: Bedauerlicherweise wird dazu aufgerufen, den Parteitag komplett zu verhindern, ihn komplett zu blockieren. Und das ist rechtswidrig und dagegen müssten wir dann auch vorgehen.
3: Für den Ernstfall einer Eskalation halten sich in Erfurt einige tausend Polizeikräfte bereit.
1: In der Debatte um den Wehrdienst glaubt ÖVP-Klubobmann Ernst Gödel an eine baldige Lösung. Man habe sich angenähert und könne vielleicht schon im Juli eine Lösung finden, die für Österreich passt und die auch von der Wehrdienstkommission gutiert wird, so Gödel. Wenn der Grundwehrdienst verlängert wird, müsse aber auch der Zivildienst ausgedehnt werden. In der Causa Pilnacek müssen dessen Vertraute und ihre frühere Mitbewohnerin doch vor Gericht. Das Oberlandesgericht Wien hat die Diversion aufgehoben. Eine falsche Zeugenaussage dürfe in der Öffentlichkeit nicht als Kleinigkeit erscheinen. Die Korruptionsstaatsanwaltschaft wirft den beiden Frauen vor, sie hätten falsche Angaben darüber gemacht, wo der Laptop des ehemaligen Justizsektionschefs Pilnacek sei. Anfang Juni hatte das Erstgericht das Verfahren per Diversion beendet. Falsch entsorgte Akkus werden für Müllentsorger immer wieder zur Brandgefahr. In Oberösterreich etwa haben Akkus im Rest- oder Sperrmüll schon mehrfach Brände ausgelöst. Trotzdem erteilt die zuständige Sammelorganisation einem Pfandsystem jetzt eine klare Absage. Daniela Dahlke.
6: Das Problem liegt vor allem bei Lithium-Ionen-Akkus, wie sie in Handys, E-Scootern oder Werkzeugen stecken. Nur 14% davon werden laut Elektro-Recycling Austria richtig gesammelt. Werden die Akkus beschädigt oder im Müll zusammengepresst, können sie sich entzünden, mit teils verheerenden Folgen für Entsorgungsbetriebe. Ein Pfand würde die Sammelquote aber nicht erhöhen, argumentiert die ARA, die Abfall-Recycling Austria. Stattdessen setzt sie auf Aufklärung und mehr Sicherheit. In die Sortieranlage in Enns wurde etwa ein 7-stelliger Betrag investiert, um Akkus im Abfall besser zu erkennen. Ziel bleibt, dass alte Akkus bei einer der rund 2100 Sammelstellen landen und nicht im Hausmüll.
1: Berichtet Daniela Dahlke aus Oberösterreich. Bei der Fußball-Weltmeisterschaft in Nordamerika hat das Team der Kapverden eine Sensation knapp verpasst. Gegen Argentinien musste man sich erst in der Verlängerung 2:3 geschlagen geben. Der Titelverteidiger trifft jetzt im Achtelfinale auf Ägypten, das Australien überraschend im Elfmeterschießen bezwungen hat. Weiter ist auch Kolumbien nach einem 1:0 Sieg gegen Ghana. So viel zu den Nachrichten mit Felix Schneider-Sturm am Mikrofon. Und jetzt haben wir noch die Wetteraussichten für Sie.
7: Überwiegend sonnig, windig und warm geht es durch den Samstag. Mehr Wolken können am Nachmittag von Oberösterreich ostwärts auftauchen. Die Temperaturen erreichen meist 22 bis 29 Grad und im Lauf des Tages kommt verbreitet lebhafter von den Tauern bis zum Wienerwald kräftiger Nordwestwind auf. Morgen Sonntag legt der Wind noch zu, mit ihm ziehen einige Wolken durch. Die Sonne scheint überall nur noch zeitweise und von Nordosten her breiten sich Regenschauer aus. Es bleibt jedoch warm mit 21 bis 30 Grad, die 30 im Süden. So viel zum Wetter von Daniel Schlager.

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1: Darf ich da wirklich überall reinschauen?
2: Es beginnt mit einem Striptease, einem Gepäck-Striptease.
1: Zweimal Sonnenhut, musst du dich für einen entscheiden.
2: Vor zwei Stunden haben mich Sonja Endelweber und Günther Wamser mit ihrem Pickup in Bend abgeholt, im US-Bundesstaat Oregon, vor dem Safeway-Supermarket.
1: Es bringt nichts mehr mitzunehmen, als man auf einmal tragen kann.
2: Sonja prüft, ob ich nichts Überflüssiges dabei habe. Die vier Pferde sollen nicht mehr tragen müssen als nötig.
1: Das ist gut, dass du Besteck mit hast. Ja, Taschenlampe passt.
3: Das hier ist mein Luxus.
1: Das da.
3: Das sind so extra Schuhe.
1: Ja, darfst du mitnehmen, haben wir auch dabei. Also Sandalen sind schon, es war jetzt die letzten Tage immer heiß. Also das darfst du mitnehmen.
2: Ganz streng ist Sonja zum Glück nicht. Einen E-Reader, Sandalen und einen Schlafanzug darf ich als extra Gepäck mitnehmen. Auf der Packliste stand zwei T-Shirts, eines davon zum Schlafen.
1: Also ich würde so vorschlagen, dass du dir in der Früh jeden Tag sagst, was du gern für den Tag dabei hättest. Und das gehen wir in die Satteltasche und der Rest kommt in die Boxen.
2: Die nächsten 10 Tage besteht mein Mittagessen aus Studentenfutter, Trockenobst oder Müsliriegeln.
1: Schlafsack. Und ich verspreche dir, es warm genug.
2: Naja, auch erfahrene Abenteuerreiterinnen können sich mal irren.
1: Ich habe jetzt nichts gesehen, was sehr was doppelt oder unnötig wäre, was ich aussortieren würde. Charlie, nein!
2: Hündin Charlie, ein einjähriger Border Collie, findet die Gepäckkontrolle schrecklich langweilig. Sie will spielen und wirft immer wieder ihren Tennisball in meinen Rucksack. Sonja will kochen. Ich habe Bratwürste und Bier aus dem Supermarkt mitgebracht. Doch da kommen zwei Frauen mittleren Alters mit zwei Hunden zu unserem Lagerplatz im Quinn Meadow Horse Camp, einem Rastplatz für Reiter mit Pferdegehegen und genügend Platz für Pferdeanhänger.
4: Oh, I know where Wakanda is. I love Wakanda.
2: Nancy und Deb sind mit ihren Pferden aus Idaho hierher gekommen, um ein paar Tage zu campen und Ausritte zu den schönen Seen des Kaskadengebirges zu unternehmen. Sonja erzählt ihnen, dass sie und Günther schon jahrelang mit Pferden in Amerika unterwegs sind.
1: So it got more and more difficult.
5: Yeah.
1: So when we got to Alaska, I said, I would like to go back to the States to one of those nice, easy, long distance trips.
5: Yes, there you
1: and
5: go.
1: Here we are.
5: Yeah,
1: it took several years, but
5: oh, yeah.
2: Diesmal, so berichtet Sonja, wollen sie auf dem PCT reiten, dem Pacific Crest Trail. Einem Fernwanderweg, der von der mexikanischen Grenze durch die Bundesstaaten Kalifornien, Oregon und Washington bis Kanada führt. Mehr als 4000 Kilometer. Vier Monate sind sie bereits unterwegs. Sie haben ihre Pferde auf einer Ranch in Nevada trainiert und sind von dort nach Kalifornien auf den PCT geritten.
6: So do you take all four horses mm-hmm. with you? Every, so you just you
5: pack two and ride two?
6: Yes. Yeah. Okay. So how far can you pack before you need to restock?
1: About 2 weeks.
2: Abenteuerreiter nennen sie sich und ihre Webseite. Ihre Fotos zeigen sie in unberührten Landschaften und haben in mir den Kindheitstraum geweckt, wie Winnetou durch die Weiten des Wilden Westens zu reiten. Sonja und Günther haben mich eingeladen, im August 2022 für einige Tage ihr Abenteuerleben zu teilen.
1: Oh, oh. We were really lucky. We got out of the mountain the evening the fire started.
5: Oh wow.
1: That's great. By chance. It was
2: im Norden Kaliforniens so konnten sich Sonja und Günther in letzter Minute vor einem Waldbrand in Sicherheit bringen.
1: Totally lucky, because the section was difficult. There was a lot of downfall.
2: Normalerweise sind sie nur mit ihren Pferden unterwegs. Doch für diese 9-monatige Reise haben sie sich einen Pickup und einen Pferdeanhänger gekauft. Sie haben die Tour so geplant, dass sie immer wieder längere Strecken mit dem Auto zurücklegen. Und außerdem können sie so die Waldbrandgebiete umfahren.
1: Okay, I think I start cooking.
5: Yeah,
1: yes,
5: okay. I'm sorry. You guys are probably hungry. Thank you. So yeah. Nice to meet
1: nice
5: you.
1: To meet you all.
5: Yeah. Yeah. Get on the horse. Definitely get on the horse.
3: Packen wir's.
1: Ja. Schau mal, ob wir es den Berg hinabschaffen.
2: Am nächsten Morgen stehen wir um 5 Uhr auf, laden die Pferde ein und fahren zum Calter's Coral Horse Camp, das etwa 10 Kilometer vom Pacific Crest Trail entfernt liegt.
1: Es ist heute nochmal ein Luxusfrühstück mit Kartoffeln und frischen Eiern und Käse. Die nächsten Tage gibt es dann nur noch Haferflocken.
2: Während Sonja das Luxusfrühstück zubereitet, sattelt Günther die Pferde und stellt mir die 4 Mustangs vor.
7: Rusty, das ist der Lightfoot, Dino ist der Boss und Azabache.
2: Mehr will Günther zu den Pferden gerade nicht sagen, er will los. Sonja gibt mir noch wichtige Instruktionen.
1: Das ist unser Toilettensack. Der enthält ganz einfach Klopapier und eine Gartenarbeitsschaufel. Und die Anweisung ist ganz einfach, ein Loch graben und nachher wieder zumachen, sodass man gar nicht sieht, dass man dort war.
7: Ja, let's go.
1: Komm.
7: Let's go.
2: Es geht los. Günther setzt sich seinen großen Cowboyhut auf und reitet mit Dino an der Spitze. Sonja am Ende auf Lightfoot. Die anderen beiden Pferde tragen das Gepäck. Auch meins, sodass ich nur meinen kleinen Tagesrucksack tragen muss. Ich gehe zu Fuß nebenher. Wie ich in den kommenden Tagen feststellen werde, sind Günther und Sonja langsamer unterwegs als die Wanderer.
1: Für mich ist das immer einer der schönsten Momente, wenn wir endlich wieder Truck und Trailer hinter uns lassen. Also wenn endlich wieder diese Bande zur Zivilisation durchtrennt werden und man wieder autark unterwegs ist. Und alles, was wir jetzt dabei haben, muss uns für die nächsten 9 Tage reichen.
2: Beim Aufbruch in die Wildnis herrscht eine unheimliche Stimmung. Der Himmel ist düster. Gedanken gehen mir durch den Kopf. Habe ich die richtige Ausrüstung dabei? Genügt meine Kondition? Wie werde ich mit Sonja und Günther auskommen? Wir reiten durch dichte Wälder. Die Bäume sind riesig, 30, 40 Meter hoch. Hemlocktannen, Douglasien und andere Nadelbäume. Von ihren Ästen hängen Bartflechten herab, die dem Wald ein märchenhaftes Aussehen verleihen. Immer wieder stoßen wir auf kleine Seen oder Bäche, aus denen die Pferde trinken können.
1: Charlie liebt das Wasser. Die ist immer als Erste drin. Wenn es irgendwo noch eine Pfütze ist, dann liegt sie drin. Ja, nach Möglichkeit versuchen wir dort Pause zu machen, wo es Futter für die Pferde gibt. Also idealerweise wollen wir sie so alle 2 Stunden mal fressen lassen.
2: Am Nachmittag erreichen wir den Winnopee Lake. Postkarten-Idylle. Ein klarer See inmitten von dichten Nadelwäldern, die sich bis zum Horizont erstrecken.
1: Ja, also es geht immer um Futter und Wasser. Es muss erstmal ein guter Lagerplatz für die Pferde sein. Wir brauchen dann noch irgendwo 2 Quadratmeter flachen, trockenen Boden. Und vielleicht ein bisschen Feuerholz, wenn wir ein Lagerfeuer machen können.
2: Ich freue mich auf einen gemütlichen Nachmittag, auf Baden und in der Sonne liegen.
1: Seerosen unten am See. Und es ist also für uns Menschen sicher der schönste Platz da herum.
2: Die Pferde spazieren frei herum. Günther sucht nach gutem Gras.
7: Wie schaut's aus? Und wenn sie jetzt schon weglaufen, dann kann ich sie auch nachts nicht frei laufen lassen, weil dann sind sie ganz sicher weg. Und so müssen wir jetzt einfach noch ein bisschen weitergehen, bis wir einen vernünftigen Platz für die Pferde haben.
2: Doch kein gemütlicher Nachmittag. 2 weitere Stunden reiten wir durch die scheinbar endlosen Wälder. Wir befinden uns im Willamette National Forest, einem Staatsforst. Wir dürfen hier überall mit den Pferden reiten und campen.
1: Kommt man zum Wasser hin?
7: Zum Wasser holen, ja, aber...
1: Ja, kein... da hinten ist gut.
7: Okay, dann packt man das.
1: Aber nicht mal eine Suche.
7: Das ist ein trockener Boden, schönes Futter. Und ich glaube, wir sind alle happy jetzt, auch die Pferde natürlich.
8: Reitgut. Komm, absatteln.
2: Nun beginnt die Lagerroutine. Als erstes sind immer die Pferde dran. Packpferde abhaken, dann die Reitpferde absatteln. Die Pferde lieben es, sich zu wälzen, sobald sie von ihrer Last befreit sind. Zelte aufbauen, Kaffee kochen. Günther macht einen kleinen Snack, Tortillas mit Käse. Ich gehe mit Sonja Wasser holen am Snowshoe Lake.
1: Es sind ja nur Blätter und Blüten, die wir damit einsammeln. Nachdem es jetzt ein See stehendes Wasser ist und vielleicht auch nicht so tief, werden wir das Wasser filtern. Wenn wir es direkt aus einer Quelle oder aus einem kleinen Bach nehmen, der gut fließt, dann trinken wir es normalerweise einfach so. Gut, ich schleppe das mal zurück.
9: Ho, ho, ho, Rusty, ho, ho! Ho!
2: Am nächsten Morgen beim Satteln.
8: Charlie, weg. Rusty, ho. Charlie, geh weg. Ho, ho, ho, ho. Rusty, komm her. Ho, ho, ho, ho.
1: Ho, ho. Ist immer der Rusty. Jetzt hat er einen kleinen Baum hinterhergezogen und da fürchtet er sich. Schau, ist alles gut. Okay, ist alles gut. Was man jetzt nicht so laut sagen darf, ist, dass es natürlich unsere Schuld ist, wenn man ein Pferd nicht an so ein Bäumchen anbindet. In 99% der Fällen geht es ja gut, weil sie ja ruhig stehen bleiben. Und jetzt stellt er sich zu seinem Kumpel, zum Lightfoot. Der soll ihn jetzt beschützen.
2: Nach dem Zwischenfall mit Rusty sattelt Günther die Reitpferde fertig und belädt die Packpferde.
7: So, wir haben noch ein paar Pferde zum Satteln.
2: Vom Aufstehen bis zum Losreiten dauert es 2,5 Stunden.
1: Magst du den Rusty reiten?
7: Ja, gern.
9: Charlie, no.
1: Charlie, was ist los?
9: Nicht springen.
2: Sonja vertraut mir Rusty an, ihr Lieblingspferd.
1: Also ich halte es einfach zu dir hin, während du aufsteigst. Ne?
2: Und ich vertraue ihr für einen Moment mein Aufnahmegerät an.
7: Zum Glück ist er nicht so groß.
2: Rusty ist klein und das Aufsteigen ganz leicht.
7: Gut, dann versuchen wir das mal mit Aufnahmegerät.
1: Gut.
2: Überhaupt ist das Reiten völlig unproblematisch. Egal, ob ich auf Rusty, Lightfoot oder auf Günthers Pferden reite. Ich sitze im Sattel und genieße die herrliche Landschaft. Die Pferde sind es gewohnt, hintereinander zu gehen.
7: Lenken macht man praktisch nur so und so.
1: Genau.
9: Gut, anyway, let's go.
2: Im Laufe der nächsten Tage werde ich viel weniger reiten, als ich mir vorgestellt hatte. Das hat mehrere Gründe. Ich bin das Reiten nicht gewohnt. Schnell tut mir mein Hintern weh, sodass ich meistens froh bin, wenn ich nach 1 oder 2 Stunden wieder absteigen kann. Außerdem bin ich zu Fuß viel flexibler, was das Aufnehmen betrifft. Und ich unterhalte mich gerne mit Sonja, die auch gerne zu Fuß geht. Günther sitzt jeden Tag viele Stunden im Sattel. Gegen 10 Uhr machen wir die erste Pause.
1: Wir sind jetzt hier am Cliff Lake. Und ich denke, es macht Sinn, bis zum Island Meadow zu gehen. Und das sind 10 Kilometer. 10 Kilometer ist eine gute Distanz, oder? Mhm. Sind wir in, wenn wir fotografieren, 3 Stunden dort. Ich glaube, nach einem langen Tag gestern wäre es gar nicht schlecht.
7: Gut, lass uns los.
1: Kannst du den Rauch riechen?
7: Man sieht ihn jetzt auch hier.
1: Ja, man sieht es auch, gell? Die hängen jetzt seit 10, 15 Minuten, aber es ist ein bisschen diesig. Wo kommt der Wind her?
7: Ich spüre ihn von vorne, also vom Norden.
1: Nicht gut. Also im Süden könnte man beruhigenderweise sagen, das ist das Cedar Creek Fire und das tragt es jetzt hierher. Vom Norden weiß ich nicht.
7: Und da reiten wir hin.
1: Und da reiten wir hin.
2: Versperrt ein Waldbrand uns den Weg? Diese Sorge ist nicht unberechtigt. Im Sommer 2022 wird der Pacific Crest Trail immer wieder an verschiedenen Stellen wegen Waldbrandes gesperrt.
7: Und wir sind im Wald die ganze Zeit schon. Man hat nirgendwo eine Übersicht, wenn wir wenigstens die Richtung wüssten. Also, wer weiß, vielleicht reiten wir gerade dem Feuer entgegen.
6: Ja, schon beunruhigend, wenn man sowas im Kopf hat. Allein schon.
7: Aber wir haben definitiv den Rauch hier. Ja.
2: Rund 50 Kilometer südlich von uns wütet gerade das Cedar Creek Fire. Bis Ende September wird es sich auf mehr als 50.000 Hektar Waldfläche ausweiten. Das entspricht der Größe des Bodensees. Erst die Regenfälle im Herbst können es löschen.
6: Vielleicht kommt uns hier irgendwer entgegen, der tagesaktuelle Informationen hat.
7: So, jetzt weißt du es.
6: Entschuldigung.

0: Günther Wamsers Weg zum Abenteuerreiter beginnt mit einem Buch. Tschifelis Ritt, vom Kreuz des Südens zum Polarstern. Darin beschreibt der Schweizer Felix Tschifeli, wie er vor etwa 100 Jahren auf zwei Criollo-Pferden 16.000 Kilometer von Buenos Aires nach Washington geritten ist.
1: Dann dachte ich, was? Man kann so eine lange Reise mit Pferden machen und das wollte ich dann auch machen.
0: Inspiriert von Tschifelis Buch entwickelt Günther Anfang der 90er Jahre die Idee, von Argentinien bis nach Alaska zu reiten. Er war damals gerade von einer mehrjährigen Motorradreise nach Deutschland zurückgekehrt und arbeitete wieder in seinem bei der Bundeswehr erlernten Beruf als Flugzeugtriebwerkmechaniker. 4 bis 5 Jahre kalkuliert er für diese Reise.
1: Nach 2 Jahren Sparen habe ich gemerkt, ich brauche ja 10 Jahre, bis ich die Geldsumme zusammen habe. Und so lange kann ich meine Motivation nicht aufrechthalten. Also habe ich gedacht, ich habe genug Geld, um anzufangen. Alles andere wird sich unterwegs ergeben.
0: 1994 bricht Günther Wamser zu seinem großen Ritt auf. Er reist an die Südspitze Amerikas, nach Feuerland. Enttäuscht stellt er dort fest, dass niemand ihm 2 Reitpferde verkaufen will. Er kauft sich 2 Criollo-Pferde, nennt sie Rebelde und Gaucho und versucht sie zu zähmen, was nicht selten mit einem Sturz in den Dreck endet. Obwohl sie noch weit davon entfernt sind, richtig eingeritten zu sein, beginnt Günther seine Reise. Er ist Mitte 30 und ungeduldig. Schon bald bremst ihn der Winter Patagoniens. 4 Monate bleibt er in einem Dorf und merkt, dass seine Reise viel länger dauern wird als geplant.
1: Ein bisschen viel länger, aber das war auch okay. Es hat wohl gestartet als eine Reise, aber bald schon habe ich gemerkt, es ist keine Reise mehr, das ist eine Lebensart. Ich habe auch unterwegs gearbeitet, hier und da. Und so habe ich die Leute kennengelernt. Das war ja, worum es ging. Ich hatte wohl ein Ziel, Alaska. Das Ziel war gar nicht wichtig, es war der Weg.
0: Argentinien, Chile, Bolivien, Peru. Immer weiter geht es Richtung Norden. Tage, Monate, jahrelang ist Günther unterwegs, erlebt Strapazen und Entbehrungen, ebenso wie beglückende Begegnungen und die Freude am Unterwegssein. Der größte Schock seiner Reise erwartet ihn, als er von Mexiko in die USA einreisen will. Bei den vorgeschriebenen Untersuchungen werden im Blut seiner

0: War mir wichtig, ich wollte die Reise mit den Pferden machen und ich habe noch einen Platz für sie gesucht in Mexiko. Bin dann erstmal zurück nach Deutschland und habe das Buch geschrieben.
1: Am frühen Nachmittag erreichen wir Island Meadow. Einen Lagerplatz mit saftigen Weideflächen, einem glucksenden Bach und einem geschützten Platz für die Zelte zwischen hohen Bäumen, etwas abseits vom PCT. Schnell sind die Pferde abgesattelt und die Zelte aufgebaut. Günther lässt die Pferde frei laufen. Für die Nacht wird er ihnen eine Weide abstecken. Er hat ein paar leichte Stäbe dabei, die er mit einem Band verbindet. Sonja sitzt zwischen den vier großen Pferdepackboxen. Ein rußgeschwärzter Topf steht auf dem Gaskocher.
2: Es macht mir einfach schon Spaß, hier draußen zu kochen. Wichtig ist, dass alles leicht ist und dass die Lebensmittel lang haltbar sind. Es gab Sommer, wo ich wirklich schon im Vorhinein das Ganze, den ganzen Proviant für Monate vorbereitet habe. Auch hier eigentlich habe ich im Mai die ganzen Lebensmittel bis Ende September eingekauft, verpackt und verschickt. Ich rechne ganz genau. Da komme ich jetzt schon noch aus meiner Business-Excel-Sheet-Listen-Zeit. Ich weiß, dass wir zum Beispiel 35 Gramm pro Person pro Tag an Kaffee brauchen, dasselbe an Milchpulver. Und das ist dann meine Tabelle und da brauche ich nur mal eintragen, wie viele Tage. Sind es jetzt 10 oder 14 oder 30 Tage und kriege dann meine Gesamtsummen raus. Wo ich gern großzügig einpacke, sind Haferflocken, weil die essen alle. Also wir natürlich, aber auch die Pferde und der Hund.
1: Wer auf dem PCT unterwegs ist, kann sich an verschiedene Stellen Proviantpakete zustellen lassen. Zum Beispiel an ein Seehotel, das nicht weit vom Trail entfernt liegt. Auf diese Weise muss man die Wildnis nicht verlassen und spart sich zeitraubende Umwege. Sonja hat von einer Ranch in Nevada Essenspakete verschickt. Dort hat sie große Mengen Chili oder Risotto gekocht und die Speisen anschließend im Backrohr dehydriert und portionsweise abgepackt. Durch Zugabe von heißem Wasser wird daraus schnell eine Suppe, ein Bohneneintopf oder ein Gemüsecurry. Und was steht heute auf dem Speiseplan?
2: 1, 2, 3, 4, 5, 6, 7, 8.
3: Also frage ich mich, was wir essen sollen.
2: Nudeln. Also, nein, Nudeln haben wir gestern gehabt. Die
3: Nudeln haben wir schon wieder essen.
2: Nein, Nudeln werden weggepackt. Das wird dann Chili mit Reis. Mach mal das. Mach mal Linsen mit Couscous. Damit habe ich so ziemlich Günthers Lieblingskombination. Aber das schmeckt gut.
3: Sagt sie.
2: Ich versuche es ihm seit Jahren erfolglos einzureden.
3: Sie gibt nicht auf. Er fragt sie immer aus 8 verschiedenen Essen. Und dabei weiß sie ganz genau, was es gibt. Macht so, als wenn ich entscheiden könnte, dürfte. Aber es gibt das, was sie will.
1: Nachts genieße ich die Stille und den wunderbaren Sternenhimmel. Noch nie in meinem Leben war ich so weit von der Zivilisation entfernt. In jede Richtung könnte ich tagelang gehen, ohne auf eine Straße zu stoßen. Die Wildnis macht mich glücklich. Kein Badezimmer könnte schöner sein als der Bach neben meinem Zelt. Die Nacht ist kalt, ich friere. Mein Sommerschlafsack ist viel zu dünn. Sonja und Günther haben mir eine Mütze und ihre Daunenanoraks geliehen, die ich auf meinen Schlafsack lege. Leider rutschen sie ständig herunter. Um 5 Uhr stehen wir auf.
2: Günther hatte gerade die grandiose Idee, wir machen jetzt eine Minute lang Hampelmänner, um warm zu werden.
3: Und die Minute ist rum.
2: Ja, wir können kaum eine Minute Hampelmänner machen. Aber es tut gut. Ich fühle jetzt so ein Kribbeln.
3: Ja, ich habe immer noch kalte Hände.
2: Ja, aber sie kribbeln. Sie erwachen wieder zu leben.
1: Lightfoot hat in Sonjas Küche etwas Feines entdeckt.
2: Nur Lightfoot, darf ich jetzt das restliche Popcorn von gestern auffressen, was nicht gepoppt ist? Es sind irgendwie die schönsten Momente des Tages. Vor allem, wenn man weiß, dass die Sonne kommt. Und ich habe gestern Abend wieder mal in mein Tagebuch geschrieben, wie gut es tut, so weit weg zu sein von der Welt und dem mit ihren Problemen und ihren Schmerzen und

0: Leben wird so herrlich einfach.
1: Schön, deine Philosophie, und so komme ich weiter. Ich habe wir kommen nicht los. Let's go. Let's go.
2: Ich lasse Sonja und Günther vorausreiten und wandere allein durch den Wald mit den hohen Bäumen. Der Pacific Crest Trail führt hier durch die Three Sisters Wilderness, ein 1000 Quadratkilometer großes Wildnisgebiet in Oregon. Diese Gebiete stehen unter strengem Schutz. Nur Wanderer und Reiter dürfen sie betreten. Die drei Schwestern, Nord-, Mittel- und Südschwester, sind drei erloschene Vulkane, alle mehr als 3000 Meter hoch. Der Trail führt im Westen der Berge vorbei. Ab und zu treffen wir Wanderer. Wir sind in den USA und das Wichtigste hier ist, have fun. Die Menschen sind begeistert, wenn sie unseren kleinen Trek sehen.
3: That's a great trail dog. Oh my gosh.
4: Yes, she is.
3: What's her name?
4: Charlie.
3: Charlie?
2: Mit ihren großen Hüten, den zerschlissenen Jeans mit Packpferden und Hund könnten Sonja und Günther sofort in jedem Western mitspielen.
3: Cowboy.
4: You can already see
3: I'm calling him Cowboy. Man, you're Cowboy, dude. That's your name. If I see you again, I'm calling you Cowboy.
2: Die Herzen fliegen dem Cowgirl from Austria und dem German Cowboy mit ihren Tieren zu.
3: 100% Cowboy right there.
4: That's true.
3: Have a great day.
4: You too.
3: It's okay.
5: Bye. See you. Bye.
3: You guys take care. I hope to see you.
6: Have a nice day.
3: Later, cowboy.

0: Und alle haben zu mir gesagt, du, wir wissen, du warst jetzt in Kambodscha, aber wir sehen in ein paar Wochen, ist das alles für dich wieder normal.
1: Für Sonja Endelweber wurde nichts mehr normal. Sie hatte zunächst einen klassischen Karriereweg eingeschlagen, in Wirtschaftswissenschaften promoviert und als Unternehmensberaterin gearbeitet. Nach einem Jahr bei einem Entwicklungshilfeprojekt in Kambodscha kehrt sie 2006 nach Europa zurück. Und sie fühlt sich fremd. Die Welt der Meetings, Deadlines und Change Requests ist nicht mehr ihre Welt.
0: Und so war ich ziemlich suchend unterwegs und habe aber keine Ahnung gehabt, was ich suche, bis ich dann an einem kalten, grauen Novembertag, kann ich mich noch gut daran erinnern, in Wien vor einem Plakat gestanden bin. Und auf dem Plakat stand Feuerland bis Mexiko, 11 Jahre unterwegs mit Pferden. Und damals habe ich mir gedacht, der Mann macht's richtig, so sollte man leben. Und habe mir irgendwie spontan gedacht, da will ich mit. Und ich bin dann zurück ins Büro, weil es war in der Mittagspause, habe dann ein bisschen gegoogelt, bin draufgekommen, dass der Günther eben bis Mexiko unterwegs war, aber eigentlich noch weiter möchte bis Alaska und diese Reise jetzt alleine fortsetzen würde. Und da habe ich ihm dann einfach eine E-Mail geschrieben mit dem Betreff, ich komme mit.
1: Günther bekommt ständig Mails von Menschen, die mitreiten wollen und antwortet kühl, er nehme keine Touristinnen mit.
0: Und dann habe ich mich halt ein bisschen beworben und habe ihm gesagt, ich habe genug Geld gespart, ich bin sowieso bereit, meinen Job zu kündigen und reiten kann ich auch. Das Letzte war vielleicht ein bisschen übertrieben. Ich bin schon mal als Kind am Pferd gesessen für einige Reitstunden, aber das war schon über 20 Jahre her.
1: Sonja gelingt es, Günthers Interesse zu wecken. Zum vereinbarten Treffen in München kommt Sonja im Businessanzug und mit Laptoptasche. Günther holt sie mit seinem grünen VW-Bus ab. Gemeinsam fahren sie zu einem von Günthers Vorträgen. Sie sind spät dran.
0: Da wollte er keine langen Erklärungen und hat mich vorgestellt, als das ist die Sonja, meine Freundin.
2: Okay, keep going.
3: Fünf Tage sind wir nun unterwegs. Die Nächte werden immer kälter. In der Früh war das Gras neben dem Zelt gefroren. Günther zeigt mir neben dem Pfad eine aufgewühlte Fläche im Waldboden.
4: Das ist ganz sicher vom Schwarzbären. Die fressen auch Wurzeln, aber vielleicht war da irgendwie ein Loch, wo sich ein Tierchen zurückgezogen hat und das hat er dann gefunden. Wir selber werden sie nicht sehen, weil sie hören uns, sie gehen uns aus dem Weg, aber sie sind hier, sie sind präsent. Let's go!
3: Sonja bildet heute das Schlusslicht der Karawane. Sie geht gekrümmt und wirkt älter als sonst.
0: Das einzig Wahre, was ich heute hätte machen sollen, ist den ganzen Tag liegen bleiben und warten, dass es besser ist. Aber wenn man mal 2 Stunden gepackt hat und alles auf dem Pferd ist, dann packt man eben auch nicht mehr ab. Eigentlich ist es so, dass wir unterwegs sehr selten krank sind. Sowas wie Erkältungskrankheiten oder so kriegt man gar nicht. Und dass einmal so ein bisschen was weh tut, wenn es kalt ist oder vom Schlafen am Boden, das ist auch normal. Aber dass ich so einen richtigen Hexenschuss habe wie jetzt gerade, das kommt zum Glück sehr selten vor.
3: Sonja hat nicht nur Schmerzen, sie macht sich auch Sorgen.
0: Ich habe weder für heute Abend noch für morgen Abend einen vernünftigen Lagerplatz entdecken können. Und meine Befürchtung ist, dass es heute ein längerer Tag ist, als ich mir das wünschen würde.
3: Ein junger Mann kommt uns entgegen. Lange Hose, langes Hemd, 2 Stöcke, kleiner Rucksack und Baseballkappe.
5: Where are you from?
6: West Virginia.
5: I like your accent.
6: Well, thank you, I appreciate it.
7: So do you have a trail name?
6: Blue Jeans. I got it on the Appalachian Trail. And last year I also wore blue jeans for a mile on the Continental Divide, so doing the Triple Crown.
3: Seinen Trailnamen Blue Jeans hat er auf dem Appalachian Trail bekommen, den der 32-Jährige ebenso gemeistert hat wie den Continental Divide Trail. Jetzt muss er nur noch den Pacific Crest Trail vollenden, dann gebührt ihm die dreifache Krone Triple Crown. Insgesamt hat er dann mehr als 12.600 Kilometer zu Fuß zurückgelegt.
6: course with the fires can't walk through fire, so.
8: Aber mit den Feuern, ich kann ja nicht durchs Feuer gehen. Normalerweise gehe ich 30 Meilen von Sonnenaufgang bis Sonnenuntergang.
6: Yeah, 30 miles a day typically, from sun up to sundown. I just pushed on through.
3: 30 Meilen, das sind fast 50 Kilometer am Tag. Da Blue Jeans von Norden kommt, fragt ihn Sonja nach den Waldbränden.
8: Da liegen immer noch eine Menge Baumstämme auf dem Weg. Am besten umfahrt ihr das Gebiet. Es sei denn, ihr schaut euch gerne Holzkohle an.
3: Ich bin neugierig und frage Blue Jeans nach seiner Ausrüstung. Sein gesamtes Gepäck wiegt inklusive Essen für 2 Wochen nur 9 Kilo.
6: I'm one of the few that don't have a stove and I don't cold soak. So I just snack it up.
8: Ich habe keinen Kocher dabei und weiche mein Essen auch nicht ein. Ich ernähre mich von Snacks, Trockenfleisch, Käsecracker, Chips und getrocknete Früchte. Und sobald ich in eine Stadt komme, stürze ich mich auf das erste warme Essen, das ich kriegen kann.
6: Oh, thank you. Hey, I like dark chocolate.
3: Günther schenkt ihm einen Schokoladeriegel. Ein Paar Schuhe hält bei Blue Jeans jeweils 1000 Meilen, also 1600 Kilometer. Und nur bei einer Sache achtet er nicht so streng auf das Gewicht.
6: It's always nice to have a clean pair of socks to put on after your feet are all like beaten down.
8: Ich bin einer der wenigen, die 5-6 Paar Socken dabei haben. Ich glaube, das habe ich mir bei den Marines angewöhnt. Pass immer gut auf deine Füße auf.
6: Oh, yeah. Trail runners.
3: Yeah. 2 Trail Runner laufen vorbei.
6: Yeah, there's some people that are just got more gumption than I got.
8: Es gibt immer Leute, die noch ambitionierter sind als ich.
6: Y'all take care. Have a good one. Yeah.
3: Yeah. Blue Jeans packt seine Stöcke und macht sich wieder auf den Weg. Er nach Süden, wir nach Norden. Nach einigen Stunden erreichen wir eine Stelle, die auf der Karte wie ein möglicher Lagerplatz ausgesehen hat. Enttäuschung, eine trockene, öde Fläche.
0: Es ist schlimmer als befürchtet. Nicht nur, dass hier kein Futter ist und was der Günther in seinem großen Optimismus im Satellitenbild erkennen wollte, ist hier auch kein Wasser. Und das war noch ein großer eingezeichneter Creek. Das heißt, es wird heute ein sehr langer Tag. Weil ich sehe nämlich nichts. Nichts.
4: Wir haben bisher immer was gefunden, jetzt werden wir heute auch wieder was finden. Aber müssen wir halt weitergehen.
3: Günther ist völlig überzeugt, dass auch heute irgendwo Wasser und Futter auf uns warten. Macht sich Sonja unnötig Sorgen? Ist Günther zu unbekümmert?
0: Ich glaube, es wird jetzt recht spannend. Wir gehen jetzt direkt auf das Lavafeld raus. Es gehen jetzt eine große Schlangenlinie über die Lava.
3: Die Landschaft hat sich völlig verändert. Statt im Wald sind wir nun auf einem Lavafeld unterwegs. Die Farben wirken archaisch. Rotes Gestein, ausgebleichte tote Bäume, vereinzelt grüne Büsche und ein tiefblauer Himmel. In der Ferne sehen wir weitere erloschene Vulkane mit schneebedeckten Gipfeln. Mount Washington, Three Finger Jack und Mount Jefferson. Es ist heiß, staubig, windig und es geht bergauf. Das Gehen auf der Lava ist beschwerlich.
0: Das ist es, Günther. Das wäre das potenzielle Camp.
3: Eine große Pfütze, die von einer Quelle im Boden gespeist wird. Die Pferde stehen im Wasser und saufen. Gras, Fehlanzeige.
4: Wie viel Kilometer ist es bis next option?
0: Gibt keine nächste Option.
4: Es gibt immer eine, Sonja.
0: Okay, 21 Kilometer.
9: Notfall 21 oder was früher kommt. Hat jeder Wasser?
4: Sonja, wir finden was. Aber wir dürfen jetzt nicht lange rumblödeln. Auf, bitte.
0: Charlie, hast du getrunken? Jetzt trink. Jetzt. Komm, trink.
3: 20 Kilometer sind wir heute schon gegangen. Der Weg durch das Lavafeld war anstrengend und wir haben viel Zeit mit Filmaufnahmen verloren. Ich bin müde, meine Füße schmerzen. Anscheinend sind sie größer geworden, jedenfalls drücken meine Schuhe. Die Aussicht auf weitere 21 Kilometer, nicht gerade verlockend. Ich fülle meine Flasche und folge Sonja und Günther mit großem Abstand. Nach einigen Minuten kommt mir Günther entgegen.
7: Wie sieht's aus?
4: Das könnte unsere Lagerstelle tatsächlich für die Nacht sein. Wir müssen jetzt nur eine Möglichkeit finden, runterzukommen.
7: Sonja, ja, gut.
3: Günther verlässt den Trail und steigt einen Abhang hinab. Aus der Ferne schimmert es grün zwischen den Bäumen.
0: Okay, wir machen es also nicht bequem. Ich gehe davon aus, er kommt zurück und sagt, wir gehen noch da rum. Dort, wo du jetzt gerade bist, ist nix. Wir müssen da irgendwo hinüber.
3: Wir hören Günthers Pfiff und folgen ihm.
0: So, okay, ja, na bitte.
3: Wenige Minuten später laufen die Pferde frei herum. Die Zelte stehen, Sonja und Günther liegen auf einer Decke. Sie genießen Kaffee und kleine Snacks. Der entspannteste Moment des Tages.

0: Kurz nachdem Sonja Günther kennengelernt hatte, kündigt sie ihren Job. Im Sommer 2007 beginnt ihr gemeinsames Abenteuer.
1: Wir waren uns beide sympathisch und es hat auch nicht lange gedauert, bis wir ein Liebespaar waren. Aber bis wir gleichwertige Partner auf der Reise waren, das hat noch einige Monate, wenn nicht sogar Jahre gedauert.
0: Ihre neuen Pferde kaufen Sonja und Günther im Gefängnis von Canyon City im US-Bundesstaat Colorado. Dort lernen Häftlinge im Rahmen des Wild Horse Inmate Program wilde Mustangs mit den Methoden des Pferdeflüsterers zu trainieren. Sie zähmen dabei nicht nur die Pferde, sondern auch sich selbst. Sonja und Günther suchen sich 4 Pferde aus und beginnen auf der Ranch einer Freundin, sie auf ihr neues Leben vorzubereiten.
1: Ich habe keine Ahnung gehabt, die Pferde haben keine Ahnung gehabt und der Hund war auch neu. Und eigentlich wäre ich fast ausgestiegen. Und als ich dann gesagt habe, ich reite nicht mit, hast du gesagt, gut, dann reite ich nächsten Montag los.
0: Einen Tag lang will Sonja Günther begleiten, gemeinsam mit anderen Reiterinnen, die sie auf der Ranch kennengelernt haben.
1: Und am Abend ist dann die Patricia zu mir gekommen, eine ältere, sehr erfahrene Pferdefrau, und hat zu mir gesagt, Sonja, ich habe dir den ganzen Tag zugeschaut, du und der Rasti, ihr zwei könnt das, du musst da jetzt nur einfach mitgehen. Und dann bin ich am Abend zum Günther und habe ein zweites Mal zu ihm gesagt, ich komme mit, aber diesmal halt wirklich auf die Reise und dann sind wir tatsächlich gemeinsam los.
0: 7 Jahre sind Sonja und Günther mit ihrem kleinen Track in Nordamerika unterwegs. Die ersten 3 Jahre durchqueren sie die USA auf dem Continental Divide Trail, einem Fernwanderweg, der entlang der amerikanischen Hauptwasserscheide durch die Rocky Mountains führt, von New Mexico im Süden bis an die kanadische Grenze. 3 weitere Jahre brauchen sie, um Kanada zu durchqueren. Im letzten Jahr sind sie in Alaska unterwegs.
2: Also die Reise hat immer mehr und mehr den Charakter von einer Expedition bekommen.
0: Monatelang reiten die beiden alleine durch die Wildnis. Sie begegnen Wölfen, Schlangen, Elchen und Grizzlybären, durchqueren ungezählte Flüsse und sind oft tagelang bei strömendem Regen unterwegs. Ihre Reise endet im Herbst 2013 in Alaska am Fuß des Mount McKinley, 20 Jahre nachdem Günther in Feuerland aufgebrochen war.
1: Es war saukalt, es hat geschneit, es war windig.
2: Es war fast wie in Patagonien. Dort unten hat es ja täglich quasi Stürme. Die Reise hat geendet, wie sie begonnen hat, mit dem stürmisch fauchenden Wind.
1: Wacken, Rasti. Wacken, komm. Let's go. Komm, auf.
3: Beim Aufbruch am nächsten Morgen ahnen wir noch nicht, was uns heute bevorsteht. Nach einigen Stunden verlassen wir den PCT, denn vor uns liegt ein 30 Kilometer langes Lavafeld, das Sonja und Günther ihren Tieren nicht zumuten wollen. Stattdessen wollen sie auf der Ostseite der 3 Schwestern wieder in Richtung Süden reiten. Am frühen Nachmittag, also zu der Zeit, zu der wir normalerweise nach einem Lagerplatz Ausschau halten, erreichen wir ein riesiges Waldbrandgebiet. Soweit das Auge reicht, ragen kahle Baumstämme in den Himmel. Die Sonne brennt erbarmungslos zwischen den Baumleichen auf uns herab. Auch Charlie ist es heiß.
1: Weißt du, was ja auch erschreckend ist? Das kann ja noch mal brennen. Also so ein abgebrannter Wald bietet immer noch Nahrung für neue Feuer.
3: Ich nehme nur noch ganz kleine Schlucke aus meiner Wasserflasche. Wie lange werden wir in dieser trostlosen Gegend noch unterwegs sein? Günther sägt von den Baumstämmen, die quer über den Weg liegen und nicht umgangen werden können, die abstehenden Äste ab. Dann können die Pferde die Hindernisse überspringen, ohne irgendwo hängen zu bleiben.
1: Es ist fast 5:30 und es ist einfach überhaupt kein Lagerplatz in Sicht. Der Ausblick ist mehr als frustrierend, oder? Was sagst du?
2: Ja, abgebrannter Wald, das wussten wir.
1: Aber soweit das Auge reicht, so ein riesiges Waldbrandgebiet haben wir noch nicht gesehen, glaube ich.
2: Noch nicht durchgehört, nein.
1: Nee. Wahnsinn.
2: Aber USA ist alles größer.
1: Ja.
4: So, lass uns weitergehen, komm.
1: Ja, komm, Charlie. Komm. kam?
3: Kilometer für Kilometer geht es vorbei an verkohlten Baumstümpfen. Wir erreichen einen Bach. Das Wasser ist braun-schwarz vom Lavagestein. Es gibt hier kaum Gras. Und außerdem können wir die Pferde nicht an den toten Bäumen anbinden.
2: Wenn es nicht anders geht, müssen wir in die Nacht hinein weitergehen. Es wird dunkel, aber wir müssen weiter. Wir haben jetzt nicht viel Zeit. Kommt ihr übers Wasser drüber?
1: Ich steck auf. Kommst du irgendwie drüber?
2: Schau mal, ich werde schon irgendwie drüber kommen. Sonst bringe ich das Breitpferd wieder zurück.
1: Ja.
2: Das schaut auch ganz gut aus da.
3: Es wird immer dunkler. Mir tun wieder die Füße weh. Ich bin erschöpft und hungrig. Für heute ist mein Bedarf an Abenteuer gestillt. Ich träume von einer heißen Dusche und einem kalten Bier. Am nächsten Fluss machen wir Halt. Günther erkundet eine Schotterbank. Als Notquartier geeignet, lautet sein Urteil. Während Günther sich um die Pferde kümmert und Sonja das Zelt aufbaut, sammle ich Feuerholz. Hier können wir bedenkenlos ein Lagerfeuer machen. Es sind auf allen Seiten von Wasser umgeben.
4: Mit dem Lagerplatz bist du nicht zufrieden?
2: Nee.
3: Günther ist unzufrieden.
2: Nee.
3: Wo er die Pferde eingezäunt hat, liegen tote Baumstämme herum und er befürchtet, dass sich die Pferde verletzen könnten.
1: Was nicht?
2: Nee, will ich nicht sagen. Das ist unsere Verantwortung. Das ist
1: ja, aber Günther, ja, ich denke, na, es ist aber auch so,
2: belasten.
1: Wenn wir solche Risiken nicht in Kauf nehmen, dann müssen wir halt auch nur zum Mirror Lake reiten.
4: Ich sehe schon, Günther ist heute nicht mehr in Interviewlaune.
1: Nee.
2: Nee.
3: Sonja kocht Nudeln, Günthers Lieblingsessen.
1: Ich kriege

0: Von Alaska, dem Endpunkt ihrer großen Reise, bringen Sonja und Günther ihre Pferde auf eine Ranch von Freunden in den Süden Kanadas. Die nächsten Jahre kommen die beiden jeden Sommer nach Nordamerika und bieten Pferdetracking-Reisen in den kanadischen Rocky Mountains an. Covid stoppt diese Reisen. Dazwischen gehen die beiden getrennte Wege. Sonja wandert mit einem Esel durch Österreich. Günther kauft sich ein kleines Segelboot und beginnt damit, um die Welt zu segeln. Doch bald merkt er, dass er lieber im Sattel ist als auf See.
1: Ich wollte es wissen und jetzt weiß ich es und alles ist gut.
2: Es wäre falsch gewesen, mitzukommen, und es wäre genauso falsch gewesen, ihn davon abzuhalten.
3: Es läuft eh, lass einfach laufen, die Aufnahme.
4: Günther spannt uns auf die Folter.
3: Ich hab's gestartet.
4: Er ist schon um 5 Uhr aufgestanden und hat den weiteren Weg im Waldbrandgebiet erkundet. Gehen wir nun weiter oder zurück?
3: Gut, dann komm.
4: Da Sonja und Günther für ihre Vorträge auch Filmaufnahmen brauchen, wird Günthers Lagebericht vor verbrannten Bäumen eindrucksvoll inszeniert.
1: Also, ich bin die ersten 300 Meter gegangen und da habe ich meine Wasserflasche und die Säge schon hingelegt und gedacht, okay, gesunder Menschenverstand, da gehen wir nicht durch.
3: Ja.
1: Dann bin ich aber weitergelaufen und weitergelaufen und weitergelaufen, dann kam ich bis zum Pond. Und dort hat eine Trailcrew vor Jahren das Werkzeug liegen lassen und von dort habe ich die Axt mitgenommen. Und wenn ich eine Axt mitbringe,
3: ja, ich hab's schon befürchtet,
1: dann geht's bestimmt nicht zurück, oder?
3: Ja.
1: Okay.
3: Und wir können durchgehen, ohne dass die Pferde Kunststücke machen müssen?
1: Die Pferde müssen keine Kunststücke machen, aber ich bin gefordert. Also ich bin heute Abend kaputt, das weiß ich. Also es ist nichts, was wir nicht schon gemacht hätten.
4: Nichts, was wir nicht schon gemacht hätten. Diesen Satz höre ich oft aus Günthers Mund. Seit 30 Jahren ist er mit Pferden unterwegs und mit diesem Satz motiviert er sich für die stundenlangen Strapazen, die nun vor ihm liegen. Die ersten 300 Meter reiten Sonja und Günther im Flussbett. Denn auf dem Pfad liegen auf einem kurzen Abschnitt hunderte dünne Bäume kreuz und quer. Es sieht aus, als hätten wütende Riesen Mikado gespielt. Wenn umgestürzte Bäume den Weg versperren, führt Günther die Pferde in langen Umwegen herum. Dabei ist er hochkonzentriert und will nicht durch Gespräche abgelenkt werden. Es scheint, als verfalle er in eine Art Spurenlesertrance und erkenne mögliche Wege intuitiv. Doch an vielen Stellen gibt es kein Herum. Er muss hacken und sägen.
1: Gut, Sonja. Versuch's.
3: Gut. Charlie, go.
1: Charlie, komm.
3: Wie noch?
4: Etwa 4 Stunden dauert die Schinderei. Wir haben höchstens 3 oder 4 Kilometer zurückgelegt. Dann, endlich, sind die Bäume wieder grün. Die Luft ist nicht mehr heiß und trocken, sondern wieder angenehm frisch. Wir erreichen einen kleinen Teich. Sonja und ich erfrischen uns im Wasser. Günther lässt sich verschwitzt und völlig erschöpft zu Boden sinken.
1: Ich muss mir jetzt ein bisschen hinlegen. Ich bin total fertig, also ich muss mal eine kleine Siesta schlafen.
4: Wir legen einen Ruhetag ein und erholen uns von den anstrengenden letzten Etappen.
1: Meine Wäsche leidet beim Waschen mehr wie beim Tragen.
4: Park Meadow ist wieder ein traumhafter Lagerplatz mit grünen Wiesen und einem klaren Bach. Strahlend blauer Himmel, es ist sommerlich warm. Unser Leben hier wirkt unglaublich idyllisch. Weit weg von der Zivilisation, von Lärm, Hetzerei und Terminen. Am schönsten finde ich die Rehe, die in der Dämmerung auf die Wiese kommen.
1: Lass mich ein bisschen einweichen.
4: Für Sonja und Günther gibt es auch an Ruhetagen einiges an Arbeit. Sie müssen die Sehnsucht ihrer Fans warm halten und bereiten Postings für ihre Social-Media-Kanäle vor. Sie schreiben Reportagen für Reitmagazine und halten die Erlebnisse in ihren Tagebüchern fest, als Basis für weitere Bücher und für ihre Vorträge, durch die sie sich ihre Reisen finanzieren.
1: Wir unterhalten unsere Zuschauer natürlich mit den Vorträgen. Wir wollen sie aber auch inspirieren oder motivieren, ihre eigenen Träume zu leben.
2: Es gibt manchmal so E-Mails, wo wir uns denken, oh, vielleicht sollten wir irgendwie eine Haftpflichtversicherung abschließen. Schreibt jemand, ich war am Sonntag bei euch am Vortrag. Das hat mich so inspiriert. Ich bin am Montag ins Büro gegangen und habe meinen Job gekündigt. Wo es dann nur mehr so einen kleinen Stupser braucht, ja, den wir dann vielleicht geben können.
4: Jeden Tag das Zelt aufstellen, jeden Tag Trockenessen, jede Nacht Isomatte und Schlafsack. Das Leben der Abenteuerreiter ist unbequem und anstrengend. Sonja ist bald 50, Günther Anfang 60. Wie lange wollen Sie Ihr Leben so weiterführen?
1: Man merkt es schon hier und da. So viele Jahre auf dem Boden schlafen, hinterlässt auch seine Spuren.
2: Ich glaube wirklich, dass das Geheimnis ist, das Leben langsam anzupassen, aber nicht aufzuhören.
4: Unsere gemeinsamen 9 Tage in der Wildnis gehen morgen zu Ende. Vorbei an tiefgrünen Seen werden wir die letzten der etwa 150 Kilometer ins Todd Horse Camp reiten. Sonja und Günther bleiben noch bis Dezember in den USA, bevor sie mit ihren Pferden von Dallas nach Frankfurt fliegen und von dort nach Hause reiten.
2: Was uns aber halt am meisten bewegt, ist so die Frage, wo sollen sie auch ihren Altersruhestand verbringen? Und da habe auch ich das Gefühl, dass das nur wir selber am besten machen können, dass man von niemand anderem erwarten kann, denn ein altes Tier so zu versorgen, wie man es selber gerne hätte.
1: Oder wie sie es verdient haben. Ich meine, die haben so viel geleistet für uns. Wir waren so viel zusammen, haben so viel erlebt, gemeinsam. Und dann soll jemand anders, der die Pferde nicht kennt, auf sie aufpassen. Das passt irgendwie nicht, das ist nicht richtig.
4: Ich habe mir einen Kindheitstraum erfüllt. Mit Pferden durch den wilden Westen. Möchte ich Monate und Jahre durch die Weiten der USA reiten? Nein. Doch die Wildnis hat mich fasziniert. Davon will ich mehr.
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2: Oh Gott. Aus dir wird schon noch ein richtiger Abenteuerhund. Ja.
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2: Mir geht es nicht darum, dass ich jetzt auf irgendeinem Pferd reite, sondern ich möchte mit unseren Pferden, also mit diesen 4 unterwegs sein. Das ist einfach dieses Unterwegssein mit Freunden, die man schon so lang kennt.
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6: Demnächst.

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1: Mit Felix Schneider-Sturm am Mikrofon. Im Krieg gegen die Ukraine ist Russland nach den jüngsten und bisher schwersten Luftschlägen auch am Boden weiter im Vormarsch. Wie Moskau zuletzt meldet, wurde die strategisch wichtige ostukrainische Stadt Kostjantynivka erobert. Teresa Kulowitsch.
2: Bei einem Besuch im russischen Militärhauptquartier im Süden Russlands lobt Machthaber Putin die Arbeit seiner Armee. Durch ihre vereinte Kraft sei es gelungen, Kostjantynivka einzunehmen. Diese Einnahme ist nur der erste, aber sehr wichtige Schritt bei der Zerstörung der ukrainischen Streitkräfte, sagt Putin. Kostjantynivka ist eine der letzten großen Städte im Donbass im Osten der Ukraine, die unter Kontrolle der Ukraine standen. Weiter spricht Putin davon, dass die Einnahme essentiell sei nach den jüngsten ukrainischen Angriffen, um die Sicherheitszone zwischen Russland und der Ukraine auszuweiten. Der russische Machthaber spricht damit indirekt die ukrainische Drohnenoffensive etwa auf die Krim an. Damit war es der Ukraine zuletzt möglich, für Russland strategisch wichtige Einrichtungen wie die Ölinfrastruktur massiv zu treffen.
1: In Erfurt im ostdeutschen Thüringen beginnt in diesen Minuten der AfD-Bundesparteitag. Dabei soll der Vorstand neu gewählt und die Vorsitzenden Alice Weidel und Tino Chrupalla in ihrem Amt bestätigt werden. Im Vorfeld haben Demonstranten einen zentralen Platz in der Innenstadt besetzt und den Verkehr blockiert. 20.000 Menschen nehmen an dem Protest teil. Die Polizei ist mit einem massiven Sicherheitsaufgebot vor Ort. In der iranischen Hauptstadt Teheran haben die öffentlichen Trauerfeiern für den im Krieg getöteten obersten Führer Ayatollah Ali Khamenei begonnen. Aufnahmen im Staatsfernsehen zeigen den Sarg des Religionsführers, der 3 Tage in einer Großmoschee aufgebahrt sein wird. Am Donnerstag soll Khamenei in seiner Heimatstadt Mashhad beigesetzt werden. Ab heute fahren auf der Stammstrecke der Wiener Schnellbahn keine Züge mehr zwischen Floridsdorf und Praterstern. Der Grund sind Sanierungsarbeiten. Ersatzweise fahren Busse. Und für die An- und Abreise beim Donauinselfest dieses Wochenende hat man wegen des Wegfalls der S-Bahn noch zusätzliche Maßnahmen getroffen. Mehr von Anja Bach-Leitner.
3: Auch heuer rufen die Veranstalter des Donauinselfestes zur Anreise mit den Öffis auf. Damit es zu keinen Besucherstaus wegen der gesperrten S-Bahn-Strecke kommt, fahren die U6 und die U1 in dichteren Intervallen. Genauso die S45 sowie die Straßenbahn und Buslinien zur Insel. Insgesamt soll etwa alle 30 Sekunden ein Wiener Linienfahrzeug die Donauinsel erreichen. Die ÖBB verweisen außerdem auf den eingerichteten Schienenersatzverkehr. Anstelle der S-Bahn werden Busse unterwegs sein. Die Station Handelskä wird für die Dauer des Donauinselfestes rund um die Uhr angefahren. Insgesamt wird die Sperre zwischen Floridsdorf und dem Praterstern noch bis Anfang September dauern. Danach gehen die Sanierungsarbeiten beim nächsten Streckenabschnitt zwischen Praterstern und Hauptbahnhof weiter.
1: Heute Nachmittag beginnt die berüchtigste und bekannteste Radrundfahrt der Welt, die Tour de France. Angesichts einer weiteren bevorstehenden Hitzewelle kann es dabei zu Einschränkungen bis hin zu Absagen einzelner Etappen kommen, wie das französische Innenministerium mitteilt. Nach den Erfahrungen mit der außergewöhnlichen Hitzewelle mit rund 2000 Hitzetoten gehe es jetzt darum, eine Überlastung der Kliniken und des Gesundheitswesens zu verhindern, heißt es. Das waren die Nachrichten mit Felix Schneider-Sturm am Mikrofon. Und jetzt haben wir noch die Wetteraussichten für Sie.
4: Mit einigen Sonnenstunden erreichen die Temperaturen heute 22 bis etwa 29 Grad. Ganz ungetrübt ist es aber nicht. Von Tschechien können später auch dichtere Wolken aufziehen. Außerdem weht verbreitet lebhafter, teils auch kräftiger Nordwestwind. Ruhiger bleiben kann es in tiefen Lagen West- und Südösterreichs. Morgen kann der Wind auf manchen Bergen dann sogar stürmisch werden. Dazu gibt es mehr Wolken als Sonne, auch Regenschauer sind dabei. Mit 21 bis 30 Grad bleibt es aber sommerlich warm. So viel zum Wetter von Daniel Schlager.
1: Und einen ersten Blick auf die Themen des Mittagsjournals, den hat jetzt noch Franz Renner.
5: Danke und guten Tag aus dem Journalstudio. In Erfurt in Thüringen beginnt in diesen Minuten, wie gerade angesprochen, der Parteitag der Rechtsaußenpartei AfD, trotz der Versuche tausender Protestierender, die Zufahrten zu blockieren. Wir schalten live nach Erfurt zu Andreas Pfeiffer. Im Journal zu Gast ist SPÖ-Chef und Vizekanzler Andreas Babler. Er verteidigt das in Überschriften vorgestellte Reformpaket der Bundesregierung, auch die mit Monatsbeginn in Kraft getretene Mehrwertsteuersenkung auf Grundnahrungsmittel.
6: Wir haben eines gemacht, das, was wir jahrelang versprochen haben, nämlich einzugreifen. Jetzt kann man sich darüber lustig machen, dass 100 Euro, die ausgerechnet sind im Durchschnitt, die man sich erspart über diese Mehrwertsteuersenkung im Grundnahrungsbereich, dass das wenig ist. Dann ist man entweder abgehoben oder sehr zynisch.
5: Sagt Andreas Babler, wir schauen heute am 4. Juli am Independence Day in die USA. Die feiern 250 Jahre Unabhängigkeitserklärung. Live bei uns ist der US-Historiker Mitchell Ash. Und in Tirol wurden Künstlerinnen, die als Schützinnen aufgetreten sind, mit Verwaltungsstrafen belegt. Das und mehr im Mittagsjournal. Bis dann.
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1: Aus dem Journalstudio begrüßt Sie Franz Renner. Dieses Mittagsjournal am Samstag, dem 4. Juli, mit folgenden Themen unter anderem. Von Protesten und Blockaden Zehntausender begleitet, findet heute in Erfurt in Deutschland der Parteitag der Rechtsaußenpartei AfD statt. Und da werden auch Versuche erwartet, die Partei noch weiter nach rechts zu öffnen, wenn das denn noch möglich ist. Aus Erfurt meldet sich gleich Andreas Pfeiffer. Im Journal zu Gast ist SPÖ-Chef und Vizekanzler Andreas Babler. Er verteidigt das in Überschriften vorgestellte Reformpaket der Bundesregierung auch gegen seinen Parteifreund. Hans-Peter Doskozil, die rote Handschrift in der Regierungsarbeit, sieht Babler sehr wohl. In Tirol wurden Künstlerinnen, die bei einem großen Aufmarsch als Schützinnen aufgetreten sind, mit Verwaltungsstrafen belegt. Und wir schauen in die USA, die heute am 4. Juli zum 250. Mal den Independence Day feiern, den Unabhängigkeitstag. Live bei uns ist der US-Historiker Mitchell Ash. Das und mehr gleich. Wir starten mit der Wetterprognose. Gerald Holzinger, bitte.
2: Es bleibt heute bei einer freundlichen Mischung aus Sonne und Wolken. Etwas stärker bewölkt ist es teilweise im Bergland, etwa in den Salzburger Tauern. In den meisten Regionen weht lebhafter bis starker Nordwestwind und die Temperaturen erreichen 21 bis 29 Grad. Warm und windig wird auch der morgige Sonntag. Es gibt aber weniger Sonne als heute und im Tagesverlauf vermehrt Regenschauer. An der Alpennordseite kann es von morgen auf Montag auch ergiebiger regnen, speziell vom Tiroler Unterland bis zum Wienerwald.
1: Wir beginnen in Erfurt, der Landeshauptstadt des deutschen Bundeslandes und Freistaates Thüringen. Dort, wo einst der Reformator Martin Luther als Mönch gelebt hat. Heute ist dort der Parteitag der Rechtsaußenpartei AfD zusammengetreten, begleitet vom Protesttausender, die eben das durch Blockaden versucht haben zu verhindern. In Erfurt ist seit dem Vormittag unser Korrespondent Andreas Pfeiffer. Guten Tag aus Wien.
3: Guten Tag aus Erfurt.
1: Andreas, haben die Proteste und Blockaden den Start des AfD-Parteitages behindert, verzögert oder gar verhindert?
3: Nun, die Manifestationen des Widerstands gegen Deutschlands Rechtsaußenpartei sind zahlreich und beachtlich. 20.000 Demonstranten hat die Polizei bis zum Mittag gezählt. Und ihrer Speerspitze ist es auch gelungen, einige Straßen, öffentliche Verkehrsmittel, auch eine Autobahn, die zum Parteitagsgelände führt, zu blockieren. Gegen die eindringliche Warnung des Innenministers von Thüringen, Georg Mayer.
4: Wenn man gegen eine Partei demonstriert, die man als verfassungswidrig bezeichnet und dann selbst gegen die Verfassung verstößt, dann macht es den Protest, wie gesagt, unglaubwürdig. Und deshalb rate ich sehr davon ab, ich appelliere, einfach friedlich zu protestieren. Das wird das viel stärkere und bessere Signal sein. Alles andere ist Wahlkampfhilfe, kostenlose für die AfD.
3: Zusammenstöße konnte das große Polizeiaufgebot bislang verhindern. Nicht verhindert wurde der pünktliche Beginn des AfD-Parteitages. Die meisten der 600 Delegierten sind bereits gestern Abend angereist.
1: Die Sorge vor Krawallen war groß in Erfurt. Wie ist die Situation aktuell in der 220.000 Einwohnerstadt?
3: Ja, ich habe den Eindruck, die halbe Stadt ist auf den Beinen, ob nun für oder gegen die AfD. Die andere Hälfte hält sich lieber zu Hause auf, um nicht in unliebsame Auseinandersetzungen zu geraten. Hören wir uns zwei Stimmen aus Erfurt an.
5: Ich will hoffen, dass jeder seinen Kopf einsetzt und vernünftig damit umgeht. Das wäre für alle, das denke ich mal, das Allerbeste.
6: Also Protest ist immer natürlich erlaubt, keine Frage. Gell? Das ist ja alles gut. Ich würde daran auch appellieren, dass es möglichst heile bleiben soll.
3: Die Polizei jedenfalls hält sich mit Wasserwerfern und auch zu Pferde für den Ernstfall bereit, der noch nicht eingetreten ist.
1: Mit, Zitat, antifaschistischem Widerstand begründen die Organisatoren den Protest. Wer, also welche Organisation, tragen diesen Protest?
3: Ja, die Bandbreite der Gegenbewegung gegen eine Partei, die ja vom Verfassungsschutz als rechtsextremistischer Verdachtsfall geführt wird, die ist sehr groß. Nicht nur die politische Konkurrenz, auch Wohlfahrts- und Sozialverbände, auch die Kirchen wollen eine demokratische Kultur verteidigen, die die AfD nach ihrem Verständnis gründlich in Frage stellt. An der Spitze steht das Aktionsbündnis Widersetzen und deren Sprecher Suray Mailitafi sagt Folgendes.
7: Wir wollen den AfD-Parteitag verhindern und das ist klar, die AfD ist eine faschistische Partei und wir können nicht tatenlos zusehen, dass sie einfach ungehindert einfach hier ihren Parteitag abhalten will, ihre Pläne, ihre faschistischen Pläne weiter planen kann.
3: Soweit die Stimmen des Widerstands. Die AfD zeigt sich davon bislang völlig unbeeindruckt.
1: Wenn wir zum Parteitag selbst schauen, der findet im Vorfeld zweier Landtagswahlen statt, in Sachsen-Anhalt und Mecklenburg-Vorpommern. In den Mittelpunkt drängt aber gewissermaßen der Gastgeber Thüringens, AfD-Landeschef Björn Höcke, und der möchte die ohne dies schon rechtsrechte AfD noch weiter nach rechts außen aufmachen. Wie soll das gehen?
3: Ja, Björn Höcke ist der Bannerträger des völkischen Flügels dieser Partei, für viele auch der eigentliche Gebieter und Drahtzieher der Bewegung. Und der möchte heute einerseits die von der etwas moderateren Parteispitze verfügten Unvereinbarkeitsbeschlüsse, etwa gegen rechtsextreme Splittergruppen wie die Neue Heimat, aber auch gegen die identitäre Bewegung von Martin Zeltner etwas aufweichen. Da gibt es einen Antrag von ihm. Andererseits will er seinen engsten Vertrauten zum stellvertretenden Parteivorsitzenden machen. Er heißt Stefan Möller und sagt Folgendes.
8: Sie müssen sich das wie so ein Schneeball vorstellen, der zur Lawine wird. Ja? Und der ist übrigens schon auf dem Weg. Na? Und an diesem Schneeball bleibt immer mehr kleben. Und unsere Aufgabe ist es, im Bund den Schneeball möglichst so zu lenken, dass die gesellschaftliche Lawine möglichst groß wird.
3: Soweit Stefan Möller, und die jüngsten Umfragedaten stützen seine Lawinentheorie. In Sachsen-Anhalt und Mecklenburg-Vorpommern, wo im September gewählt wird, liegt die AfD an der 40%-Schwelle, bundesweit bei 27% und ist so betrachtet die stärkste Partei Deutschlands.
1: Am Parteitagsprogramm steht auch die Neuwahl der AfD-Spitze. Die amtierende Parteiführung mit Alice Weidel und Tina Chrupalla tritt wieder an. Gibt es chancenreiche Gegenkandidaten?
3: Für den Vorsitz nicht, wenn nicht mögliche Überraschungen noch eintreten. Chrupalla und Weidel führen die AfD gemeinsam seit 2022 und haben seither einen Wahlerfolg nach dem anderen eingefahren. Diese Kontinuität soll wohl nicht unterbrochen werden, wiewohl es eine Debatte gibt, ob die AfD nicht bald doch nur einen Führer oder eben eine Führerin braucht. Autoritäre Tendenzen lassen sich an einigen ihrer Positionen ja durchaus ablesen.
1: Andreas Pfeiffer war das vom Parteitag der AfD in Deutschland. Dankeschön.
3: Vielen Dank, auf Wiederhören.
1: Wir gehen jetzt weiter in den Osten Europas, in die Ukraine. Von der Kriegsfront dort kam heute früh die Jubelmeldung Russlands von der Einnahme der seit Monaten heftig umkämpften, strategisch wichtigen Stadt Konstantinivka. Die Ukraine bestritt das umgehend. Die Wahrheit dürfte in der Mitte liegen. Russland könnte eine Teileinnahme der Stadt gelungen sein, wie Teresa Kulowitsch recherchiert hat.
9: Bei einem Besuch im russischen Militärhauptquartier im Süden Russlands lobt Machthaber Putin die Arbeit seiner Armee. Und er spricht von der Einnahme Konstantinivkas im Osten der Ukraine, eine strategisch wichtige Stadt. Kiew dementiert die vollständige Einnahme und auch das Bundesheer bestätigt. Analysen zeigen, dass die Ukraine noch Stellungen halten kann.
10: So wie es aussieht, ist es keine vollständige Einnahme, sondern es gibt noch Stellungen in der Hand der Ukraine. Das bedeutet nicht, dass dieser sogenannte Festungsring, dass der jetzt fallen wird,
9: sagt Oberst Matthias Wasinger vom österreichischen Bundesheer. Für Russland ist es dennoch der größte Erfolg in der Region der letzten Monate, der die Ukraine auch schmerzen wird.
10: Für die Ukraine bedeutet das, dass logistisch weitere Herausforderungen dazukommen werden, gerade weil die Stadt ja selbst ein Knotenpunkt ist, ein Verkehrsknotenpunkt, über den man logistisch Material hereinbringen hat können und diesen Festungsring versorgen hat können.
9: Das Ziel Russlands ist es, den gesamten Donbass einzunehmen. Derzeit sind 2/3 in russischer Hand. Wenn Russland mit aktueller Geschwindigkeit weiter vorrückt, würde es noch Jahre dauern, das gesamte Gebiet einzunehmen, analysiert Oberst Wasinger.
10: Man muss sich das nur kurz vor Augen führen. Die Stadt Konstantinivka, von der geht es Richtung Norden weiter. Das sind ca. 10 bis 15 Kilometer, die man hier einzunehmen hätte. Von dort geht es weiter nach Kramatorsk, wieder 10 bis 15 Kilometer circa. Und Kramatorsk ist, wenn man so will, das Herzstück in diesem Festungsring. Und von dort das nördliche Ende ist Sloviansk, das sind wieder ca. 10 Kilometer Richtung Norden. Und wenn man sich jetzt ansieht, wie lange das gebraucht hat, dass die russischen Streitkräfte hier in den südlichen Bereich eindringen konnten, dann ist würde man das mathematisch genauso weiterverfolgen und berechnen, dann würde das noch Jahre dauern, bis dieser Festungsring eingenommen ist.
9: In diesem Jahr ist das russische Vorrücken nochmals langsamer geworden. Die Ukraine macht Russland mit gezielten Angriffen auf strategische Ziele wie Brücken oder Ölanlagen das Leben schwer. Der Druck auf Putin wächst.
10: Der Druck baut sich auf Wladimir Putin in den letzten Wochen und Monaten mehr aus den sehr nationalistischen Zentren, aus den nationalistischen Randgruppen auf, wo man sich die Frage stellt, und das wirkt absurd aus unserer Sicht, die Frage kommt auf, warum nicht weiter eskaliert wird im Sinne von, warum werden nicht mehr Reservisten einberufen? Warum werden keine Wehrpflichtigen hier verwendet? Also das ist ein unglaubliches Potenzial, das die russischen Streitkräfte hier noch haben,
9: sagt Oberst Wasinger. Aber auch ohne dieses noch nicht genutzte Potenzial ist es weiterhin so, dass Russland schneller Gebiete einnehmen kann, als die Ukraine sie zurückerobert.
1: Theresa Kulowitsch hat berichtet in die österreichische Innenpolitik jetzt und zu unserer Interviewserie im Samstag Mittagsjournal.
0: Im Journal zu Gast
1: ist heute SPÖ-Chef und Vizekanzler Andreas Babler. Er weist die Kritik an den in Überschriften vorliegenden Ergebnissen der sogenannten Reformpartnerschaft zurück, geäußert ja auch von seinem Parteikollegen, dem burgenländischen Landeshauptmann Hans-Peter Doskozil. Die rote Handschrift in der Regierungspolitik sieht der SPÖ-Chef sehr wohl. Für die Regierungsarbeit vergibt Babler im Gespräch mit Klaus Webhofer die Note gut bis befriedigend.
11: Herr Babler, sind Sie enttäuscht, dass das mediale und öffentliche Echo auf die Ergebnisse der Reformpartnerschaft diese Woche so kritisch ausgefallen ist?
12: Ja, mir ist wichtig, was inhaltlich passiert ist, und da hat es wichtige Zugänge gegeben, die als Grundvoraussetzung gesehen haben, bei aller technischen Diskussionen, bei aller bürokratischen, bei aller gesetzlichen, was die Wörter anbelangt, es muss einfach spürbar im Leben der Menschen in diesen Bereichen etwas besser werden. Und das machen wir, und wir können uns gerne heute darüber unterhalten, in was für Bereichen das passieren wird.
11: Das Ergebnis ist vielleicht auch deshalb etwas mau, weil vorher die Erwartungen so hochgeschraubt wurden, von Strukturreformen war die Rede etc. Das wurde ja so nicht eingehalten, zumindest jetzt noch nicht.
12: Naja, ich finde das schon eine großartige Leistung, wenn ich den Gesundheitsbereich anspreche, wenn wir sagen, dass bis 2040 600 neue Primärversorgungseinrichtungen flächendeckend in ganz Österreich entstehen, dann wirkt sich das fundamental positiv aus für die Menschen, die einen Anspruch haben auf die beste wohnortnahe Gesundheitsversorgung in ganz Österreich, egal wo sie leben. Das sind große Würfe. Sie wissen, ich habe immer kämpft wie ein Löwe auch dafür, dass Kinder vor allem in der Elementarpädagogik als erste große Bildungseinrichtung in den Kindergärten, wie viele dazu sagen, die besten Voraussetzungen kriegen, unabhängig der Postleitzahl. Jetzt haben wir zum ersten Mal hier Mindeststandards bundesweit festgelegt, was die Assistenzausbildung anbelangt, was die Gruppengröße, die Gruppenzahlen, Dinge, für die ich lang kämpft habe, und das wirkt sich aus, nämlich für jedes einzelne Kind und die Eltern dazu.
11: Jetzt sagt aber schon Ihr Parteifreund Burgenlands Landeshauptmann Doskozil, dieser Reformgipfel sei in erster Linie eine Inszenierung gewesen und er mache bei dem Ganzen nicht mit. Was entgegnen Sie ihm?
12: Ja, wir haben die Länder eingebunden, und es mag Sie überraschen.
11: Ihn offensichtlich nicht.
12: Es mag Sie überraschen, dass die Linien, die manchmal in Diskussionen, und haben wir hitzig diskutiert, ja, durchaus, in vielen Punkten war es eine hitzige Diskussion, mit Punkten, die wir dann zum Glück zusammenfassen können, dass wir schon an einem Strang ziehen, dass wir gemeinsame Interessen haben. Und es war keine parteipolitisch-ideologische Diskussion oftmals, sondern immer auf der Frage des Standpunkts. Ob Länder gemeinsam, auch Länder, die unterschiedlich politisch geführt werden, aber trotzdem gemeinsame Interessen haben, Dinge anders sehen wie der Bund, anders sehen wie der Gemeindebund, anders sehen wie der Städtebund als Vertretung der über 2000 Gemeinden. Das war eigentlich das Überraschende zu sehen, da gibt es nicht eine parteipolitische Frage, wenn Sie mich darauf ansprechen, sondern schon eine Frage von Interessenslagen, von Ländern, Gemeinden und Bund.
11: Also war es ein Match, Länder gegen Bund?
12: Kann es war kein Match, es war eine Diskussion. Sie sehen einen Prozess vielleicht zu einfach über viele Monate. Es war schon die Bereitschaft, da gemeinsam etwas vorwärts zu bringen, und wir haben Dinge zustande gebracht, beispielsweise, dass wir das Lehrerpersonal in einer Hand organisieren, jahrzehntelange Forderungen. Ich kann mich erinnern an meine Zeit als Bürgermeister, als ich nie verstanden habe, dass man vier verschiedene Dienstgeber manchmal in Volksschulen gehabt hat. Also große Dinge, Gesundheitsbereich ist einer der wichtigsten, der das Leben verändern will. Aber es waren harte Diskussionen, aber wir haben es geschafft, einen guten Kompromiss in vielen Punkten und große Würfe eigentlich auch zu bringen.
11: Aber nochmal zurück zu Ihrem Parteifreund im Burgenland. Er sagt, er ist gegen das Ganze, und Sie sagen, es waren alle Länder eingebunden, also irgendwas stimmt da nicht.
12: Ja, wir haben die Landeshauptleute-Konferenzbeschlüsse natürlich aus Positionen dort drinnen gehabt, wie es andere Beschlüsse gegeben haben, das Gemeindebund, das Städte Städtebunds, auch der Bundesregierung, verschiedene Fachministerinnen, die im Lied waren, verschiedene Modelle. Und die große Kunst, und auf das sollte man stolz sein in der Republik, ist, dass man einen guten Kompromiss hat. Das ist eine gute demokratische Tradition und das ist am Ende dieses Gipfels gestanden, dass wir gemeinsam Lösungen geschafft haben. Das ist nicht einfach, war, gebe ich zu, aber das hat nichts sozusagen mit einzelnen Positionen zu tun, sondern wir haben geschaut, und das war auch mein Anliegen, große Dinge zusammenzufinden.
11: Reichen wir da ein bisschen beim Doskozil aus, dass er jetzt sagt, er ist gegen das und das hat mehr Fragen aufgeworfen als Antworten geliefert. Das ficht sie jetzt nicht an.
12: Darf ich jetzt einmal ganz was Grundlegendes sagen? Also Hans-Peter Doskozil als Landeshauptmann, vor allem als SPÖ-Landeshauptleiter, und die haben beispielsweise in der Gesundheitsversorgung genau dieselbe Linie, nämlich den Kampf gegen die Zweiklassenmedizin offensiv voranzutreiben. Und das eint uns beispielsweise. Und in vielen Fragen, dass das Leben für die Menschen leichter werden muss, dass eigentlich die Akten, die Elektronik sich bewegen sollen und nicht die Menschen hin und her geschickt werden, das sind alles Punkte, die uns einigen, und so verstehe ich das auch.
11: Sie haben jetzt schon ein paar Details angesprochen, zum Beispiel die Primärversorgungszentren, die ausgebaut werden soll. Da jetzt die andere Frage dazu, werden Spitäler, Kleinspitäler zum Beispiel, ganz konkret dann in näherer Zukunft geschlossen?
12: Die zuständige Ministerin hat das ausgeschlossen. Mir geht es um einen großen Zugang, überall die beste medizinische Versorgung. Das heißt, ich beschäftige mich eher mit der Frage, dass wir einen Versorgungsatlas haben. Das heißt, wir sehen jetzt zum ersten Mal ganz genau, das hat die Ministerin Schumann zum Glück auch sehr schnell auf die Beine gestellt, in was für Gebieten, in ländlichen Gebieten, in Strukturen, in Bundesländern, in Regionen, haben wir was für eine Unterversorgung, in was für medizinischen Fachausrichtungen. Und da geht es manchmal darum, haben wir zu wenig Gynäkologie, ist ein Riesenthema, zu wenig Kinderärztinnen auf Kasse, haben wir zu wenig psychophysiotherapeutische Angebote, psychiatrische Angebote. Aber und auf dieser Grundlage schaffen wir jetzt neue zusätzliche, das ist eigentlich die Geschichte, sogar noch sehr modern organisiert, zusätzliche Einrichtungen. Wir wollen ein Fachärztezentrum haben, genau in diesen Bereichen, wo wir Versorgungslücken haben,
11: aber aufzubauen. Darf ich nur kurz eingreifen? Wenn jetzt nur ausgebaut wird, aber sozusagen nirgendwo etwas zurückgefahren wird, zum Beispiel bei den Spitälern, wird das ganze System, das jetzt schon sehr teuer ist und immer teurer wird. Es gibt Steigerungsraten jährliche von weit über der Inflationsrate im Gesundheitswesen. Das heißt, dieses Gesundheitssystem wird auch über die nächsten Jahre immer teurer werden.
12: Ja, Sie framen das ein bisschen negativ. Warum wird es teuer werden, weil die Menschen älter werden, was eine gute Entwicklung ist. Die mag ich auch weiter fördern, dass Menschen auch höhere Lebenserwartung haben, vor allem höhere gesunde Lebenserwartung haben in ihrem Leben. Zweitens, weil die Medikamente sehr teuer sind, die zum Glück jetzt auch auf dem Markt sind. Und ich mag gewährleisten, dass die Medikamente nicht nur Menschen zur Verfügung stehen, die es leisten können, sondern alle den Zugang auch zu den besten Medikamenten, die sehr teuer sind. Da reden wir manchmal von Therapien, die über 100.000 Euro kosten, wenn wir über Krebstherapien nachdenken. Und ich bin schon der Meinung, das muss jedem zur Verfügung stehen. Das heißt, ja, es wird teurer. Zweitens, was ist wichtig? Dass wir weggehen, dass wir unsere Spitäler überfüllen. Und die können wir beide nachvollziehen, wahrscheinlich aus unseren bekannten Familienkreisen, dass wir Situationen haben, dass die Spitäler überlastet sind. Das heißt, wie kann man das auflösen? Dass wir Spitäler schon als das sehen, dass dort hochspezialisierte Schwerpunktkrankenhäuser bestehen müssen, die sich um die besten Aufgaben und die spezialisiertesten Aufgaben kümmern können und wir gleichzeitig über diese neuen Strategien, nämlich dieser Fachärztinnenzentren, wo man wirklich auf die besten Teams zusammenführt, auch die Ambulanzen entlasten können. Das Sportstrukturen, aber mich werden Sie nicht fragen können, wie wir in 15, 16 Jahren strukturmäßig aufgestellt sind, welcher Zentrum wo steht, müsste man sich mit der Ministerin unterhalten.
11: Wie bringen Sie die Patientinnen und Patienten dazu, nicht mehr in die Spitäler und in die teuren Ambulanzen zu gehen? Es ist ja jetzt keine Lenkung vorgesehen, zum Beispiel über eine Gebühr, Ambulanzgebühr oder was auch immer. Wie bringen Sie sie dazu?
12: Ja, dass man das Angebot schafft. Und das spreche ich mal aus der Lebensrealität, damit wir nicht so viel Politik-Sprech machen hier. Was passiert denn in dem Moment, wenn man in den Abendstunden einen medizinischen Notfall hat oder vermutet oder Indikatoren da sind in der eigenen Familie, haben wir alles schon erlebt. Dann brauchen wir schnell Sicherheit, wo wir den Best Point of Care, nämlich die beste Versorgung kriegen.
11: Und die Menschen gehen auch untertags in die Ambulanz.
12: Das heißt, es ist eine Vielzahl von Möglichkeiten. Beispielsweise dieser Ausbau auch der Telemedizin, verbunden mit 1450 anzurufen, mit einem Facharzt, mit einer Fachärztin zu sprechen, auch sich auszutauschen, würde mal spürbar auch die Fahrt in die Ambulanz, die wir alle machen, wenn man sonst keine Möglichkeit hat, entlassen.
11: Aber klare Frage.
12: Zusätzlich, zweite Strukturmaßnahme ist der Ausbau der Fachärztinnen und Fachärztezentren. Wenn es in der Region keinen Facharzt gibt, der zuständig ist für das Symptom, dann muss ich ja ins Spital und das wollen wir vermeiden. Wir wollen das beste Angebot machen.
11: Nur um das festzuhalten, keine Ambulanzgebühren und auch keine Erhöhung von Selbstbehalten.
12: Ja, wichtig ist, dass das Angebot für alle kostenlos zur Verfügung steht. Das ist ein sozialdemokratischer Grundsatz. Die Menschen zahlen doch auch ihre Versicherungsbeiträge und ich mag dorthin, dass wir wegkommen von dieser Zweiklassenmedizin, dass man Kreditkarten braucht. Die E-Card muss reichen.
11: Ebenfalls ist in dieser Woche passiert, Herr Vizekanzler, eines Ihrer Herzensprojekte, die Mehrwertsteuersenkung auf Lebensmittel ist in Kraft getreten. In den Tagen davor gab es zig Meldungen. Erst einmal, wie teuer die Umstellungen für die diversen Betriebe sind. Sie haben da sogar eine Rechnung von einem Kreisler in Wien zugesandt bekommen, habe ich den Zeitungen entnehmen. Und zweitens, wie irrwitzig, muss man schon fast sagen, teils diese Senkungen oder Nichtsenkungen sind. Wir haben zwei Beispiele hier ausgeschrieben. Weizenmehl und Dinkelmehl wird gesenkt, Trockenmehl nicht. Gefrorener Blattspinat wird ermäßigt auf 4,9%, gefrorener Cremespinat nicht. Meine Frage, wurde da nicht sehr viel Energie jetzt in eine Maßnahme gesteckt, die den Einzelnen eigentlich wenig bringt und über die sich dann die Bevölkerung draußen auch noch lustig macht?
12: Im Gegenteil, für viele Menschen ist es überhaupt nicht lustig, wenn sie nämlich an der Supermarktkasse gestanden sind die letzten Jahre und nachrechnen haben müssen, ob das Konto das nachher gibt, dass sie dort an der Kasse zahlen können. Das finde ich, dass das nicht lustig ist in diesem Land. Und wir haben Regierungen gehabt, Vorgängerregierungen insbesondere, die die Teuerung in allen Bereichen durchrauschen hat lassen. Und wir haben eines gemacht, das, was wir jahrelang versprochen haben, nämlich einzugreifen. Als Regierung im Interesse der Bürgerinnen und Bürger die Teuerung nicht durchrauschen zu lassen. Jetzt kann man sich darüber lustig machen, viele darüber, dass 100 Euro, die ausgerechnet sind im Durchschnitt, die man sich erspart über diese Mehrwertsteuersenkung im Grundnahrungsbereich, dass das wenig ist. Dann ist man entweder abgehoben oder sehr zynisch. Man kann sich darüber beschweren, dass die 300 Euro, die sich viele Mieterinnen und Mieter, Hunderttausende ersparen, über die Eingriffe beim Mietpreisdeckel ersparen, wenig ist. Man kann sich darüber aufregen, ob die 200 Euro, die so viele Stromkunden über die Eingriffe mit dem Österreich-Tarif oder den Vorgaben sie ersparen, dass das wenig ist. Man kann sich darüber aufregen, dass man manchmal 5, 6, 7 Euro beim Tanken jetzt über den Margeneingriff sehr spät hat. Ich mag das jetzt einmal zusammenfassen, Sie weil diese Diskussion ist wichtig, um zu verstehen, was ein Herzensanliegen der SPÖ ist, Maßnahmen gegen die Teuerung zu setzen. Ja. Und in der Summe spart man sich an Tausender im Schnitt im Jahr. Wir haben inflationsdämpfende Wirkung. Und ich sage im Übrigen dazu, Parteien, die das jetzt vielleicht lustig machen, haben das selber gefordert. Wie beispielsweise die FPÖ. Der Handel hat selber gefordert, der sich jetzt beschwert, dass das so eine bürokratische Maßnahme ist.
11: Sie müssen mich auch
12: noch mal
11: eine Frage stellen lassen, Herr Vizekanzler.
12: Immer dann, wenn es um Verbesserungen und um Vergünstigungen gibt, kommt der bürokratische Keule.
11: Sie haben aber auch
12: wichtig ist, dass es umgesetzt wird.
11: Sie haben aber auch zugelassen, dass zum Beispiel im Budget, im kommenden Doppelbudget, die Erhöhung der Arbeitslosenversicherungsbeiträge für Niedrigverdienerinnen und für Teilzeitkräfte gekommen ist. Und das kostet die Menschen auch sehr viel. Das frisst zum Beispiel diese Lebensmittel, Mehrwertsteuersenkung bei Lebensmitteln total auf. War das ein Fehler, dass Sie dem zugestimmt haben?
12: Es ist nicht der sozialdemokratische Zugang in einer Dreierregierung gewesen. Ich glaube, das haben wir transparent dargestellt, so wie andere Punkte dazu führen, dass wir soziale Leistungen ausbauen können im Bereich der Kinderarmutsbekämpfung. Das sind 110 Millionen eingesetzt.
11: Da gab es große Kritik auf der Gewerkschaft und der Arbeiterkammer, Vorfeld der Organisation.
12: Absolut nachvollziehbar. Ich bin Sozialdemokrat. Sie werden überraschenderweise hier nicht zustimmen. Zu solchen politischen Maßnahmen fassen. Das ist eine Dreierkoalition, das ist ein Kompromiss, der uns wehtan hat. Wir haben ihn kompensiert, nämlich im Ausbau der Sachleistungen, auch der sozialen Dienste im Kinder- und vor allem im Kinderbereich, um zu kompensieren. Wir haben beispielsweise auch für Alleinerzieher und die Unterhaltsgarantie, das sind wahnsinnige Kosten, auf die manchmal die Frauen sitzen geblieben worden sind, auch eingeführt zum ersten Mal langjährige Förderungen. Aber ja, ich gebe Ihnen recht, da sind Punkte dabei, die sind nicht sozialdemokratischer Handschrift.
11: Vor einer Woche gab es eine, man kann es nicht anders sagen, eine krachende Niederlage der SPÖ bei der Grazer Gemeinderatswahl. 5,63% in der zweitgrößten Stadt Österreichs, also in einer Stadt, wo die SPÖ, okay, ist schon länger her, 1968, einmal über 50% hatte. Welche Verantwortung hat die Politik der Bundespartei? Welche Verantwortung haben Sie für diese Niederlage?
12: Ja, also ein bisschen eine komische Fragestellung. Also ich kann auch schon mich so weit politisch zurückerinnern. Ich habe auch noch SPÖ-Bürgermeister erlebt in Graz. In Graz, glaube ich, wird Ihnen das jeder bestätigen, der sich politisch ein bisschen auskennt mit der SPÖ-Geschichte dort, dass es da tatsächlich ein großes Problem über 4 Jahrzehnte gibt, wenn man sich das, man kann sich das anschauen bei den Wahlergebnissen. Aber natürlich auch strukturell, da braucht es eine Neuaufstellung. Ich verweise schon zurück, ich bin jetzt dann über 3 Jahre Parteivorsitzender. Wir haben Städte zurückgeholt in dieser Zeit, nämlich zum ersten Mal Dornbirn als größte Stadt, Vorarlberg, Bregenz, Salzburg zurückgeholt. Leopold mit der SPÖ mäßig ein sensationelles Ergebnis in Innsbruck fahren, gute Ergebnisse in Wien. Also man kann immer Beispiele bringen und dort könnte man auch fragen, ob der Bund dafür verantwortlich ist. Ich mag schon sagen, es gibt regionale Gegebenheiten. Ich war selber Bürgermeister, habe da große Resultate in meiner Stadt auch zusammengebracht, manchmal auch gegen Bundestrends. Mir ist wichtig, ich konzentriere mich darauf, dass wir eine gute, seriöse Politik machen, die dem Land wieder Perspektive gibt. Und Sie können mir glauben, wenn wir jetzt gerade in diesen Budgetwochen waren, wir haben da so ein Desaster übernommen und ich bin froh, dass wir das wieder auf Kurs bringen. Das ist ein hartes Stück Arbeit.
11: Aber ich darf festhalten, Sie sagen, okay, das ist eine Grazer Wahl, da sind die Genossinnen und Genossen in Graz verantwortlich, zuständig, ist nicht mein Bier.
12: Nein, aber die SPÖ ist immer mein Bier und ich kämpfe mit und leide mit, wenn man...
11: Aber Sie übernehmen keine Verantwortung jetzt, das war eigentlich die Frage.
12: Ich freue mich genauso mit, wenn man wollen gewinnen, aber die strukturellen Probleme über die 4 Jahrzehnte, die muss man natürlich auch in Graz aufarbeiten, weil dort wird auch gewählt dann.
11: Thema Hitze, Herr Babler, Sie wollen Erleichterungen beim Einbau von Klimaanlagen oder Außenjalousien in Wohnungen. Das Hitze war ein großes Thema die letzten Tage. Da sind die Hürden noch sehr hoch, das ist tatsächlich so. Wann wird es da Erleichterungen geben? Weil die nächste Hitzewelle, die kommt möglicherweise schneller, als man denkt.
12: Ja, bei mir rennen Sie offene Türen an mit diesem Bewusstsein, dass der Kampf sozusagen insgesamt wichtiger ist gegen die Erderhitzung. Aber natürlich müssen wir jetzt auch diese spürbaren Maßnahmen auch
11: wirksam bekämpfen.
12: Ich mag die Bestimmungen erleichtern, dass man schneller aus der Sicht der Mieterinnen, Mieter Klimaanlagen einbauen kann. Ich sage aber auch dazu, man kann das nicht nur isoliert betrachten. Wir müssen nachdenken auch über die Bestimmungen, was die Gebäudehülle, die Verschattung, auch die Gebäudethermik an sich anbelangt. Das Ganzes, aber diese Erleichterung muss da sein. Da geht es ja wirklich um Situationen, die wir erleben, die nicht lustig sind und manchmal auch sehr bedrohlich sind. Ich sage das auch, das hat einen direkten Zusammenhang auch mit der Armutsgefährdung, dass arme Leute stärker betroffen sind, von der Hitze in Städte, Frauen stärker betroffen sind. Also man kann das auch nachweisen, dass das wirklich auch ein strukturelles, gesellschaftspolitisches Thema ist, wer Schutz vor Hitze hat.
11: Aber mir geht es darum, wann jetzt da was kommt. Der Bildungsminister, der für die Schulen zuständig ist, der sagt, er will eine hitzefreie Regelung schon über den Sommer ausarbeiten. Wie schaut es da bei den Wohnungen aus? Haben Sie sich da irgendeinen Zeithorizont festgelegt? Oder braucht es dann noch Gespräche mit den beiden Koalitionspartnern?
12: Es braucht Gespräche mit Koalitionspartnern immer, wenn wir sozusagen auch dann im Nachfolgeprozess auch Mehrheiten im Parlament, dort wo Dinge beschlossen werden, sicherstellen müssen. Und deswegen kann ich nur sagen, mein Ziel ist, dass nächstes Jahr

0: die Zeitungen brauchen die Förderungen aber dringend. Wie will man diesen Konflikt lösen?
1: Ja, ich bringe frisches Geld in die Medienlandschaft, weil es wichtig ist, dass wir unsere Medien stützen. Das ist einmal der erste Punkt. Wir haben eine Vertriebsförderung vorgesehen, die habe ich fertig ausgearbeitet, ich habe geliefert, da ist alles fertig. Gleichzeitig wollen wir aber allen Medien, und das, zu dem stehe ich auch, allen Medien in der digitalen Transformation auch weiterhin Unterstützung geben. Das haben wir im Regierungsprogramm so vereinbart.
0: Sie sagen, Gratismedien werden eher auch gefördert, aber Sie wollen aber nicht einen eigenen Topf in die ÖVP.
1: Ja, ganz genau, wir wollen Qualitätsjournalismus fördern in der Zustellung, darum im Zustellbetrieb, im Vertriebsbereich. Und zweitens mag ich auch, und das ist mir ein wichtiges Anliegen, deswegen setze ich auch im Transformationsbereich die Wertgrenzen hinunter, dass auch kleinere, auch gut recherchierte journalistische Medien eine Chance haben auf Transformation, die leisten einen wichtigen Beitrag. Und so habe ich vorgelegt, und ich glaube, das ist ein wichtiger Punkt, demokratiepolitischer Punkt.
0: Wie kommt man aus diesem Konflikt raus?
1: Ja, die ÖVP muss, glaube ich, wegkommen ein bisschen von den Partikularinteressen. Ich habe eine Verantwortung, gemeinsam mit Medien alles zu tun, um den Standort zu sichern. Dieser Verpflichtung kann man nachlesen. Bin ich nachgekommen, ich bin fertig. Es würde den Medien gut tun, dieses Geld zu bekommen. Also insofern liegt es jetzt bei meinem Koalitionspartner.
0: Partikularinteressen für Gratismedien, meine Sie?
1: Liegt bei meinem Koalitionspartner.
0: Wir kommen schon zum Ende. Ich bitte noch um kurze Antworten. Sie sind ja gemeinsam mit dem NEOS-Staatssekretär Schellhorn der Regierungspolitiker mit den schlechtesten Imagewerten, Vertrauenswerten seit Beginn eigentlich dieser Regierung, dieser Dreierkoalition. Trifft sie das noch oder perlt das jetzt nur mehr ab?
1: Ja, Sie haben eine These heute schon angesprochen, die mir viele erzählen, natürlich, wenn es darum gegangen ist, um eine mediale Darstellung, die ja auch von anderen Medien kommentiert worden ist, die vielleicht auch dazu führen mag, aber es zahlt sich aus, sozusagen hier den Qualitätsjournalismus zu fördern, eine gute Zeitungslandschaft zu präsentieren, und ich orientiere mich dran an die Leistungen. Ich bin
0: Sie werden vom Boulevard runtergeschrieben?
1: Dass ich das lese, ich werde das nicht selber behaupten, ich bin nicht jemand, der einordnet, ob das gut oder schlecht ist, aber es sagen sehr viele, die sich auskennen. Das mag eine Begründung haben, dass wir hier jetzt auch die Inserate in 20 Millionen Größenordnungen eingespart haben, weil immer gegen dieses willkürliche Rausschießen von Regierungsinseraten waren. Man hat gesehen, das zeigt natürlich Wirkung. Deswegen versuchen wir, auf Kriterien nachvollziehbar Journalismus in diesem Land zu stützen mit frischem Geld. Das ist eine der Geschichten, und zweitens arbeite ich einfach, dass es diesem Land eine gute Richtung gibt, und da bin ich zuversichtlich.
0: Wir hatten ja gerade Schulschluss im Osten zumindest, da wurden Jahreszeugen verteilt. Welche Note würden Sie Ihnen geben?
1: Ich würde mir dieselbe Note geben wie der gesamten Bundesregierung, und das mag vielleicht auch eine andere Antwort sein. Wir arbeiten zwischen gut und befriedigend, und ich muss dazu sagen, wir haben es geschafft, mit diesen Teuerungsmaßnahmen, die wir heute ein bisschen aufzählen konnten, auch die Teuerung wirklich in einer sehr kurzen Zeit nämlich von 4% auf 2% zu drücken. Dann hat Trump diesen Krieg ausgelöst, der uns natürlich ein Stück zurückgehaut hat, aber jetzt haben wir es wieder geschafft, die Inflationsmaßnahmen mit den Lebensmitteln, mit den Energiepreisen.
0: Das hatten wir schon.
1: Ich sage es nur dazu, dass wir mal auch wissen, dass eine Regierung schon Maßnahmen gut setzen kann, was die Teuerung anbelangt. Das heißt, zwischen 2 und 3 würde ich unsere Arbeit einschätzen, eher sogar um 2 angesichts der globalen Situation.
0: Ich würde sagen, definitiv bessere Noten gibt die Bevölkerung dem Fußballnationalteam, was man da in den letzten Wochen erlebt hat. Es musste sich jetzt am Donnerstag aus der Weltmeisterschaft verabschieden, chancenlos gegen Spanien, muss man auch sagen. Sie und der Bundeskanzler waren bei Spielen, bei Vorrundenspielen in den USA, und dort hat der Bundeskanzler diese Diskussion um ein neues Nationalstadion wieder aufgewärmt, als Ersatz für das Happelstadion, und dieser Diskussion neuen Schwung gegeben. Wann, frage ich Sie jetzt ganz konkret als Sportminister, bekommt Österreich ein zeitgemäßes neues Fußballstadion?
1: Dann, wenn es möglich ist und wenn es sinngebend auch ein gutes Projekt gibt. Ich bin natürlich genauso dafür, dass wir modernste Stadien haben. Ich habe noch 5 andere Ideen, die ich gerne auch im Kulturbereich umsetzen würde und so schnell wie möglich. Aber jetzt haben wir sich gerade unterhalten, wie schmerzhaft manche Budgetnotwendigkeiten sind und wie sich das auch abbildet und wahrgenommen wird in einer schwierigen Situation. Wir haben nicht umsonst im Regierungsprogramm festgehalten, wir evaluieren ein neues Stadion. Aber wenn Sie mich fragen, ob ich privat und auch sehr fußballaffin für ein neues Stadion bin, würde ich Ihnen mit Ja beantworten.
0: Aber es gibt kein
1: Zweitens
0: Budget.
1: Ist die Ressource knapp. Die Ressource heißt, dass es auch viel Geld kostet.
0: Man könnte Sponsoren suchen zum Beispiel.
1: Kann man alles machen. Deswegen haben wir einen Prozess festgesetzt, wo wir diese Fragen alle gemeinsam evaluieren.
0: Also ja, vielleicht, nehme ich jetzt mal mit.
1: So wie es im Regierungsprogramm steht.
0: Herr Vizekanzler, danke für das Gespräch.
1: Sehr gerne.
2: SPÖ-Chef und Vizekanzler Andreas Babler im Gespräch mit Klaus Webhofer, nachzuhören unter anderem überall dort, wo es Podcasts gibt. Eine Art Freiheitskampf führt uns jetzt nach Tirol, nicht aber zu dem Andreas Hofer, sondern zu einer feministischen Neuauflage. Es geht um das Recht von Frauen, aktiv an der, in die Zeit Hofers zurückreichende Schützentradition teilzuhaben. Wir haben hier

0: schon mehrfach berichtet. Und seit kurzem ist diese Geschichte um eine Anekdote reich. Bei einem großen Schützentreffen ist eine Künstlerinnengruppe als internationale Schützinnenkompanie aufgetreten. Dafür hat es für sie Verwaltungsstrafen gesetzt. Aus Tirol berichtet Daniela Schmieder.
1: Als Schützinnen verkleidet hat die Gruppe, bestehend aus 7 Frauen, an der Festmesse im Bergiselstadion teilgenommen, mit anschließendem großen Festumzug durch die Innsbrucker Innenstadt. Friedlich und ruhig. Dass sie dafür eine Strafe bekommen hat, ist für Künstlerin Ursula Beiler irritierend.
2: Also es hat nie jemand gesagt von der Polizei, wir werden da aufgehalten, weil wir da eine Strafe, also eine Übertretung gemacht haben. Ich meine, wir haben schon gewusst, dass wir es nicht angemeldet haben.
1: 7 Anzeigen wegen Ordnungsstörung, eine nach dem Versammlungsgesetz bilanziert die Polizei. Das Stadtpolizeikommando hat diese an die zuständige Behörde weitergeleitet. Gestört habe man bestimmt nicht, sagt Cornelia Landschützer.
3: Ich finde eher, dass sie uns mundstill machen wollen. Also ich finde es halt genau jetzt in der Zeit, wo es eigentlich so aufbrodelt.
1: Er habe erst im Nachhinein erfahren, dass die sogenannte Schützinnenkompanie versucht hat, sich dem Festmarsch anzuschließen, sagt Veranstalter und Landesschützenkommandant Thomas Saurer. Die Anzeigen seien aus seiner Sicht völlig zu Recht erfolgt. Die Exekutive habe auf Grundlage der geltenden gesetzlichen Bestimmungen gehandelt, selbstverständlich unabhängig und ohne Einflussnahme durch den Veranstalter. Und gerade jene, die stets mit Nachdruck Respekt einfordern, sollten diesen auch anderen, dem Veranstalter zum Beispiel, entgegenbringen, so Saurer.
3: Die Schützen selber haben das bejubelt und vor allem immer das Publikum. Also man sieht da sehr wohl, dass wir willkommen sein, dass das ein positives Feedback hinterlassen hat. Und das muss man halt da schon nochmal erwähnen, dass es für die Veranstaltung überhaupt keinen negativen Einfluss gehabt hat. Das wird nur so jetzt von so gewissen Herrschaften dargestellt.
1: Die Frauen wollen jetzt jedenfalls Einspruch gegen die Strafhöhe einlegen und die Einstellung des Verfahrens beantragen und weiter auffallen im Sinne der Demokratie und Gleichberechtigung, so Cornelia Landschützer. Der Name wäre jedenfalls schon Programm.
0: Vom langen Atem der Geschichte lassen wir uns aus Tirol in die USA tragen. Dort wird heute der Independence Day gefeiert, der Unabhängigkeitstag, und zwar der 250. Vor 250 Jahren haben sich 13 Kolonien mit der Unabhängigkeitserklärung vom Mutterland Großbritannien losgesagt. Von 13 Kolonien sind die USA auf 50 Bundesstaaten angewachsen mit rund 350 Millionen Einwohnerinnen und Einwohnern und zum, vereinfacht gesagt, mächtigsten Land der Welt. Den Feiern zum 250. Geburtstag hat zum einen die große Hitze einen Strich durch die Rechnung gemacht, Veranstaltungen wurden abgesagt. Zum anderen wird die Feierstimmung gedämpft von den Versuchen von US-Präsident Donald Trump, den Unabhängigkeitstag zur höheren Ehre seiner selbst zu instrumentalisieren. Beispielsweise in seiner Rede gestern vor dem legendären Präsidentenfelsen am Mount Rushmore. Aus den USA berichtet Barbara Wolschig.
4: George Washington, Thomas Jefferson, Theodore Roosevelt und Abraham Lincoln überlebensgroß in Stein gemeißelt. Donald Trump am Fuß des Präsidentendenkmals.
5: These were the people who founded our republic.
4: Das sind die Gründer unserer Republik, die Patrioten, die für unsere Unabhängigkeit gekämpft und unsere Freiheit hochgehalten haben und die, die unsere Kultur hier in Mount Rushmore verewigt hat.
5: Mount Rushmore.
4: KI-generierte Bilder, die Trump neben den großen Vorgängern zeigen, gibt es längst. Und wenn der Präsident sagt, das sei doch eine gute Idee, glaubt kaum jemand an einen Scherz. Die Feiern zur Geburtsstunde der USA vor 250 Jahren erreichen ihren Höhepunkt. Zwei Wochen lang wird auch auf der National Mall in der Hauptstadt gefeiert. Eine Ausstellungsmesse, die alle Seiten der Geschichte des Landes und seiner Bundesstaaten zeigen soll. Die Gründungsväter als Pappfiguren, im Hintergrund ein Riesenrad, Rodeo und Barbecue und ein Triumphbogen, ein Modell von dem, den Trump sich wünscht. Großartig finden das Besucher, die trotz der Hitze gekommen sind.
6: It's great, it looks great, I feel great. It's awesome.
7: Oh my gosh, it's wonderful.
8: America's doing our best.
4: Wir tun unser Bestes als Land, sagt die junge Frau. Unsicherheit schwingt mit.
9: I understand these are some challenging times right now.
4: Es sind herausfordernde Zeiten, gelinde gesagt, meint doch ein Mann. Wir lernen, wir werden es wieder besser machen. Aber jetzt ist einmal Zeit, unsere Geschichte zu feiern. 250 Jahre USA, die Gelegenheit für ein großes gemeinsames Geburtstagsfest. Aber der Präsident hat auch diesem Jubiläum seinen politischen Stempel aufgedrückt. Seine Reden erinnern an den Wahlkampf.
10: Just like those patriots of 1776 over the
4: past. So wie die Patrioten damals, 1776, haben auch wir die Macht von der abgehobenen politischen Klasse zurückerobert.
11: I feel little uneasy.
4: Ich fühle mich ein bisschen unbehaglich, meint daraufhin Steve, ein Lehrer aus Vermont.
12: I have never been more.
4: Ich mache mir Sorgen um dieses Land, mehr als je zuvor, sagt die Dame, während sie in den sogenannten Freedom Pavillon hineinlugt. Gemischte Gefühle und große Hitze. Die Besucherzahlen blieben bisher hinter den Erwartungen zurück. Weil es gefährlich heiß geworden ist, wurde die National Mall gestern sogar einige Stunden gesperrt. Mehrere Städte im Osten der USA haben Paraden und Feuerwerke abgesagt. Jenes in Washington soll stattfinden. Mehr noch, es soll das größte werden, das jemals über der amerikanischen Hauptstadt zu sehen war. Noch zuvor will Donald Trump seine Ansprache halten. Eine, die die Größe des Landes würdigen soll. Eine, in der die eigene Würdigung nicht zu kurz kommen wird. 250 Jahre USA. Einfach nur feiern ist diesmal nicht.
0: Barbara Wolschek hat aus den USA berichtet. 250. Jahrestag der Unabhängigkeitserklärungen. Guter Anlass, um wieder einmal zu versuchen, die USA besser zu verstehen. Mit dem in Österreich lebenden US-Historiker Mitchell Ash, mit dem ich jetzt verbunden bin. Willkommen im Mittagsjournal.
13: Dankeschön.
0: Herr Professor, Historiker diskutieren seit vielen Jahren, was denn nun wirklich der Gründungsmythos der USA sei. Waren es damals vor allem die Interessen der wirtschaftlichen Elite in den Kolonien, repräsentiert durch George Washington, oder ging es vielmehr um die Ideale der Aufklärung, um Freiheit und Selbstbestimmung, wie sie Thomas Jefferson vertrat? Was meinen Sie?
13: Also zunächst einmal sollten wir das Wort Mythos genauer verstehen. Es geht um eine identitätsstiftende Fiktion oder Fiktionen, Plural in diesem Fall, nämlich sind beide Teile, die Sie da genannt haben, nicht unberechtigt. Also in den Worten der Unabhängigkeitserklärung von Thomas Jefferson geschrieben, sei der Mensch von seinem Schöpfer mit unveräußerlichen Rechten versehen, nach Leben, Freiheit und dem Versprechen nach der Glückseligkeit, wie es in der deutschen Übersetzung, die damals erschienen ist, heißt. Das sind die Idealen der Aufklärung. Die kommen aus dem Naturrecht und die sollen tatsächlich idealitär für alle Menschen gelten. Aber in demselben Dokument steht ebenfalls der Anspruch, nicht versteuert zu werden ohne Repräsentanz. Also nicht tyrannisiert zu werden von einem König in England, der seine Kolonien als Untertanen falsch behandelt. Also beide Aspekte sind präsent in einem einzigen Gründungsmythos der Gleichheit und Gleichberechtigung.
0: Und wie sehr wirkt das 250 Jahre später noch fort?
13: Das wirkt immer noch fort. Um ein vielleicht trivial erscheinendes Beispiel zu nennen, wohnen in etwa 9 Millionen Amerikaner außerhalb der USA. Und wir müssen allesamt Steuern in den USA zahlen, obwohl wir dort nicht wohnen. Auch wir werden versteuert, jetzt ohne repräsentiert zu werden. Also die Klage von damals hat eine Fortsetzung bis heute.
0: Eingedampft werden diese Gründungsmythen der USA auf das vereinfachte Schlagwort vom American Dream. Also jeder, der will, kann demnach seinen Lebenstraum verwirklichen. Das entspricht sehr oft nicht den Lebenswirklichkeiten vieler Menschen im Land. Und doch wird dieser Traum, so der Eindruck, mehrheitlich nicht in Frage gestellt. Wieso nicht?
13: Die Ideale sind so wichtig, dass sie an sie festgehalten wird. Die Unterscheidung zwischen Idealen und Wirklichkeit ist allen bewusst. Das darf wirklich nicht behauptet werden, dass alle sich da verblenden lassen. So ist es nicht. Aber man muss unterscheiden zwischen tatsächlicher Gleichstellung und dem Ideal der Gleichberechtigung. Und das ist in vielen anderen Ländern der Welt ebenso als festzustellen.
0: Seit ich politisch denken kann, und das sind nun doch schon ein paar Jahrzehnte, höre ich die Warnungen vor dem Abstieg der USA, vom viel zitierten Ende des amerikanischen Imperiums. Die Realität belehrt uns aber immer wieder eines Besseren. Worin liegt die Kraft dieses Landes begründet, sich immer wieder neu zu erfinden und zu behaupten?
13: Das eine ist tatsächlich die wirtschaftliche Freiheit, die sich sehr viele nehmen, neue Ideen in die Tat umzusetzen und zu suchen, ob die Wirtschaft das hergibt oder nicht. Und die Wirtschaft gibt es in vielen Bereichen heutzutage, vor allem natürlich im Technologiebereich, tatsächlich her. Die Hemmnisse durch Regulierung hatten seitdem eigentlich keinen Abbruch getan, im Gegensatz zu vielen, die das behaupten wollen. Das ist ein politisches Thema. Aber die Idee, dass wenn man eine Idee hat, man muss sie einfach mal ausprobieren, die ist in der Tat grundlegend für die amerikanische Tätigkeit.
0: Schluss mit der Tyrannei, gemeint die Briten, hieß es damals vor 250 Jahren. Sie haben schon angesprochen und zweifelsfrei ist die Geschichte der USA auch eine Erfolgsgeschichte der Demokratie. Die Frage, die jetzt kommt, ist erwartbar. Sind die offenkundigen Versuche von US-Präsident Trump geeignet, demokratische Institutionen zu unterlaufen, die Demokratie nachhaltig zu gefährden?
13: Ich sollte gleich jetzt zwischenrufen, dass das Wort Demokratie einer genaueren Auslegung bedarf. Sehr oft wird da Demokratie als Souveränität des Volkes und Rechtsstaat miteinander vermanscht. Das ist aber in dem Fall, der uns vor uns liegt, jetzt von Donald Trump, ganz klar, dass sie getrennt zu sehen sind. Donald Trump hat seine Wahlsiege und die der Republikaner in beiden Häusern des Kongresses missbraucht, so meine Auffassung zumindest, um den Rechtsstaat in vielerlei Dingen auszuheben zugunsten eines präsidialen Regimes. Er hat selber gesagt, Artikel 2 der Verfassung heißt, ich kann alles tun, was ich will. Und das Supreme Court hat leider Gottes ihm gerade vor einer Woche Recht gegeben, indem ein Entscheid abgegeben worden ist, dass Donald Trump, also der Präsident, auch Leute, die für staatlich, die für von Kongress ins Leben gerufene staatliche Agenturen arbeiten, entlassen darf. Das steht in den jeweiligen Gesetzen fast nie.
0: Aber Donald Trump, der Supreme Court hat in einem anderen Fall, wo es ums Geburtsrecht gegangen ist, sich deutlich gegen Trump gestellt.
13: Mit einigen Stimmen, die irgendwelche Qualifikationen vertreten wollten, was mich sehr überrascht hat, muss ich sagen. Der Punkt ist der, dass die Demokratie vielleicht in Gefahr ist, wenn es einer Partei gelingt, die Wahlen zu zinken. Aber der Rechtsstaat ist jetzt in Gefahr. Und er ist es in einer extremen Art und Weise, die von vielen Journalisten noch immer nicht wirklich begriffen worden zu sein scheint.
0: Herr Professor Esch, von der Geschichte und Gegenwart noch kurz in die Zukunft. In China erwächst den USA auf der Weltbühne ein großer Rivale, ebenfalls mit hegemonialen Ansprüchen. Kann es aus Sicht der USA überhaupt eine friedliche Welt als Gleicher unter Gleichen, um es so zu sagen, geben?
13: Dies ist also auch wieder ein hehres Ideal, das vor allem in der Zeit nach 1945 sehr laut geprägt worden ist. Ich erinnere nur daran, dass in den ersten 10 Jahren nach 1945 die USA die Hälfte der Weltwirtschaft dargestellt hat. Das ist jetzt eine andere Welt. Die USA die ist sehr produktiv, aber stellt momentan in etwa 18% der Weltwirtschaft dar. Die EU nicht weniger, also nur geringfügig weniger. Und dann gibt es andere Marktmächte auf der Welt, die nicht so wirtschaftlich stark sind, aber militärisch stärker, immer stärker werden, wie China. Also wir leben in einer multipolaren Welt. Die USA ist nicht mehr die dominante Weltmacht. Das Militär, das sie hat, ist wirklich in der Tat die stärkste der Welt. Aber dafür leisten sie sich Schulden, die kein anderes Land leisten kann.
0: Mitchell Esch war das, US-Historiker mit Wohnsitz Wien. Danke, dass Sie sich die Zeit für uns genommen haben. Einen guten Tag noch.
13: Dankeschön.
0: 12:45, ein abrupter Themenwechsel in diesem Mittagsjournal. Seit 12 Jahren bildet der Firefly Club Menschen mit Behinderungen zu DJs aus. Der Verein setzt dabei auf kulturelle Teilhabe durch Musik und zeigt, wie Inklusion gelingen kann, wenn Menschen nicht über Unterschiede, sondern über gemeinsame Interessen zusammenfinden. Annabella Mini war bei einem DJ-Workshop in Wien dabei.
11: Jetzt muss Play drücken. Play. Ja, okay.
14: Kurz nach 5 im Flug am Wiener Prater Stern. Die angehenden DJs warten auf ihren Einsatz. Gottfried ist schon aufgeregt.
15: Ja, ich bin gleich da. Ich freue mich.
16: Wie lange bist du schon hier?
15: Ich glaube, das ist jetzt die 3. Einheit.
14: Hier zu lernen, selbst die Musik, den Beat, den Rhythmus vorzugeben, bedeutet dem Wahlwiener viel.
15: Musik setzt mich in Schwingungen und ist so eine Art wie Bewegung.
14: Für Sebastian Gruber, den stellvertretenden Obmann des Firefly Clubs, bedeutet Musik vor allem eines.
16: Freiheit und Therapie. Wenn die Leute auf der Tanzfläche sehr viel Spaß haben, dann macht mir das noch mehr Spaß.
14: Seit mittlerweile mehr als 10 Jahren bildet der Firefly Club Menschen mit Behinderung zu DJs aus. Die Kurse werden in Wien und mittlerweile auch in Tulln angeboten. Wer so einen Kurs erfolgreich abschließt, wird dann auch vermittelt und darf bei Sommerfesten oder Festivals auflegen. Obmann Christoph Sackel.
17: Das Motto ist relativ simpel, also gute Musik und Talent kennt keine Ausgrenzung. Und wenn sich Menschen begegnen und miteinander feiern, dann entsteht Inklusion von ganz selbst und dazu setzen wir uns ein.
14: Auch Mitbegründer Sebastian Gruber betont.
16: Ich könnte viel mehr im Behindertenbereich gearbeitet, weil normale DJs kann man immer buchen. Aber hier ist es eigentlich egal, wer hinter dem Turntable steht. Die Musik muss halt gut sein.
14: Dabei ist Auflegen gar nicht mal so einfach, wie es aussieht.
16: Die Leute glauben DJ ja. Knöpfe drücken. Das ist es halt nicht. Man muss vorher einen guten Übergang finden.
14: Apropos guter Übergang, den bekommen die Teilnehmer hier schon ganz gut hin. Manche haben sich sogar schon einen Künstlernamen überlegt. Teilnehmer Marcel zum Beispiel.
18: Ja, habe ich Idee.
19: Und zwar?
18: Eine lustige Idee. Marcel Cavallo.
14: Auch der 19-jährige Bastian hat genaue Vorstellungen.
20: Musik ist meine Leidenschaft. Deswegen heiße ich DJ Org.
19: DJ Org.
20: Weil ich ja Orgelmusik spiele.
14: Begleitet werden die Kursteilnehmer von ehrenamtlichen DJs wie Feliciano Loaiza. Seit 4 Jahren teilt er sein DJ-Wissen und er sieht, die Teilnehmer gewinnen mit jedem Kurs an.
21: Ja, sehr viel Selbstvertrauen und Selbstbewusstsein. Und das Ziel des Ganzen ist es ja, nach dem Kursabschluss gibt es immer eine Party, wo alle DJs, die hier sind, selbst auf der Bühne stehen. Das macht mich natürlich auch sehr stolz, dass ich es ihnen beibringen durfte.
14: Nach wie vor seien Menschen mit Behinderung im Kulturleben unterrepräsentiert. Genau da möchte man ansetzen und Licht reinbringen, sagt Gruber.
16: Firefly bedeutet auf Englisch Glühwürmchen und wir erhellen mal Wien, dann Niederösterreich, dann wollen wir alles erleuchten.
14: Bis zur großen Party im Frühjahr dauert es noch ein wenig und bis dahin wird noch weiter geübt.
0: Anna Bellamini hat berichtet, wir legen jetzt etwas ganz anderes auf, eine selten gespielte Oper des französischen Komponisten Camille Saint-Saëns, nämlich die ist heuer als Sommerproduktion im niederösterreichischen Stift Klosterneuburg zu sehen. Mehr von Judith Hoffmann.
22: Camille Saint-Saëns Samson et Dalila hat sich als einzige seiner 13 Opern durchgesetzt und ist dennoch bis heute eine Rarität, sagt der Dirigent Thomas Rösner.
23: Ein sehr berühmtes Stück und gleichzeitig auch ein Insiderstück. Er hat eine unglaubliche melodische Einfallskraft. Es gibt wunderbare Arien.
22: Dazu große Chorfugen und eine opulente Orchestrierung mit Anklängen vom Barock bis zum Orient.
23: Saint-Saëns steht irgendwo auch in einem Zwiespalt zwischen Wagner und der großen Tradition natürlich der französischen Grande Opera. Es gibt fast Händel-Zitate in dem Stück drinnen, es gibt große Fugen, etwas, was in der Oper des 19. Jahrhunderts sehr ungewöhnlich ist. Das ist wirklich so diese Mischung, die das Werk sehr spannend macht und einzigartig in der Vielfalt der Einflüsse, die spürbar sind.
22: Regisseur Mario Pable del Monaco verzichtet auf naheliegende Gegenwartsbezüge und begegnet den großen musikalischen Bögen mit großen Gebärden. Die Philister in edlen, glänzenden Gewändern treiben die geknechteten Hebräer über die weitläufige schräge Bühne und lassen sie aus den Steinblöcken ihres zerstörten Gotteshauses unter Peitschenhieben einen neuen Tempel für Dagon bauen. Christian Benedikt als Samson wird vom polternden Befreier seines Volkes zum Gefangenen in Dalilas Umgarnung. Eine vermeintliche Liebesgeschichte, die gar keine ist, betont der Regisseur.
24: Es gibt kein einziges Takt in diesem Stück, wo sie
1: irgendwas bereut, was sie macht. Ihre Liebesausdrücke, so wie in der Musik, so wie in dem Text, alles, was sie dem Samson sagt, ist eine Lüge.
22: Margarita Gritzkova als Dalila lässt in dieser Inszenierung auch keinen Zweifel daran, wie sehr sie Samson verachtet, dem sie einzig das Geheimnis seiner übermenschlichen Kräfte entlocken und rauben will.
1: Würde sie belogen und aus dem vierten Mal entdeckt sie, dass in Haare seine echte Macht liegt.
22: Auf den Triumph der abgeschnittenen Haarpracht folgt, ganz im Stil der französischen Grande Opera, das orgiastische Herzstück der Oper, das Bacchanal der Philister. Mario Pable del Monaco inszeniert es als opulenten Teufelstanz im ehrwürdigen Klosterhof. Ein wirkungsvolles Sinnbild.
0: Und Zeit jetzt für den kompakten Nachrichtenüberblick in diesem Mittagsjournal. Eva Liebentritt, bitte.
2: Der Bundesparteitag der AfD hat heute in Erfurt trotz zahlreicher Proteste und Blockaden planmäßig begonnen. Am Parteitag nehmen rund 600 Delegierte teil. Im Mittelpunkt des zweitägigen Treffens stehen Personalentscheidungen. Laut Polizei beteiligten sich bisher rund 20.000 Menschen an Demonstrationen gegen das Treffen. Zeitweise wurde auch ein Abschnitt der Autobahn bei Erfurt blockiert. Russland und die Ukraine widersprechen einander bei den Kämpfen um die ostukrainische Stadt Kostjantinivka. Moskau meldet die Einnahme der strategisch wichtigen Stadt in der Region Donetsk. Der ukrainische Generalstab weist das zurück und spricht von einer Falschmeldung. Demnach befinde sich Kostjantinivka weiterhin unter ukrainischer Kontrolle. Die Stadt gilt als wichtiger Teil der ukrainischen Verteidigungslinie im Osten des Landes. Papst Leo XIV. Ist auf der Mittelmeerinsel Lampedusa eingetroffen. Dort hat er der im Mittelmeer ums Leben gekommenen Migrantinnen und Migranten gedacht. Auf dem Friedhof der Insel betete er an den Gräbern der Opfer und legte Blumen nieder. In einer Ansprache rief Leo zu mehr Menschlichkeit und Solidarität mit Migranten auf. Lampedusa, südlich von Sizilien, ist seit Jahren ein zentraler Ankunftsort für Flüchtlinge, die über das Mittelmeer aus Afrika nach Europa kommen. Nach dem Großbrand in einem Entsorgungsbetrieb in Wien-Donaustadt bleibt die Südosttangente zwischen dem Knoten Kaisermühlen und dem Stadtlauertunnel in beide Richtungen gesperrt. Die betroffene Müllhalle ist laut Feuerwehr akut einsturzgefährdet, deshalb kann die Strecke vorerst nicht freigegeben werden. Laut ASFINAG könnte die Sperre aus Sicherheitsgründen sogar bis morgen Abend dauern. Ursprünglich war geplant gewesen, die Strecke heute Abend zu öffnen.
0: Danke, Eva Liebentritt. Und da fehlt uns noch eine ausführliche Wetterprognose in diesem Mittagsjournal bei mir im Studio Gerald Holzinger. Und dann in die Frage nach unserem Hitzetrauma den vorvergangenen Tagen. Jetzt eine Art Wohlfühlsommer. Bleibt er jetzt einmal?
3: In den kommenden Tagen zumindest ja. Nordseeluft beschert uns derzeit erfrischende Nächte mit Temperaturen unter 20 Grad und Nachmittage fast überall unter 30 Grad. Wobei viele auf den teils starken Wind wohl gerne verzichten würden, sei es im Freibad, im Schanigarten oder einfach nur beim Durchlüften, ist der Wind doch etwas lästig. Diese kräftige Nordwestströmung bleibt uns aber zumindest bis Mitte nächster Woche erhalten. Dabei ist die Luft heute ziemlich trocken und es bleibt sonnig mit mehr oder weniger Quellwolken. Morgen wird sie feuchter. Der Sonntag bringt damit weniger Sonne als heute und im Tagesverlauf vermehrt auch Regenschauer. Zum Teil länger nass wird es ab dem Nachmittag morgen an der Alpen-Nordseite, speziell vom Tiroler Unterland bis zum Wienerwald. Auf allzu große Regenmengen darf man allerdings nicht hoffen in der nächsten Zeit. Mit am meisten könnte bis Montag die Stadt Salzburg bekommen. Um 40 Liter pro Quadratmeter berechnen die Wettermodelle. Aber selbst damit würden im Flachgau immer noch 40% auf den Durchschnitt fehlen, gerechnet seit Jahresbeginn. Also die Trockenheit bleibt Thema.
0: Und die extreme Hitze, wie zuletzt, die bleibt uns bis auf Weiteres erspart?
3: Genau, es geht zwar wieder bergauf mit den Temperaturen in der kommenden Woche. 35 Grad und mehr werden uns aber vorläufig erspart bleiben.
0: Verspricht und prognostiziert. Gerald Holzinger, Dankeschön. Das war das Mittagsjournal am 4. Juli für das Journalteam mit Jürgen Pfaffinger, Regie, Eckhard Brauntechnik und alle anderen Beteiligten. Verabschiedet sich Franz Renner. Haben Sie einen guten Tag.
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Hallo Thomas. 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
1: Viele von uns haben Gold. Wir haben Gold zum Beispiel als Schmuck. Das fängt beim Ehering an, das fängt vielleicht bei Ohrringen oder Ketten an. Aber auch ganz viele als Investition. In Krisenzeiten bedeutet Gold Stabilität. Aber viele Menschen, mich eingeschlossen, wissen gar nicht, dass unsere Stabilität hier zu Instabilität in Ghana führt.
2: Also Afrika weit weg, aber doch so nah.
1: Bei meinem ersten Aufenthalt in Ghana war ich überrascht, dass auf einmal alle in Ghana über Umweltthemen sprechen. Ich dachte mir, ja, manchmal, das ist vielleicht was, worüber wir in Österreich viel reden oder in Europa und in vielen afrikanischen Ländern gibt es vielleicht gerade sehr viele andere Probleme, dass Umwelt und Klima gar nicht so groß in den Medien ist. Es gibt natürlich immer viele Menschen, die sich damit beschäftigen, aber vielleicht nicht so viele, die dann auch groß in Medien oder im Wahlkampf darüber berichten. Aber in Ghana ist das anders. In Ghana wird nämlich schon seit Jahrhunderten Gold abgebaut, aber in den letzten Jahren hat sich das wirklich sehr groß ausgebreitet. Und zwar auf eine Art und Weise, die sehr schädlich ist für die Umwelt, für Ökosysteme, vor allem für Flüsse, vor allem für den Boden. Da können wir später noch genauer drüber sprechen, warum das so ist. Aber man schätzt ca. 60% der Oberflächengewässer, also Flüsse und Seen in Ghana, sind bereits verschmutzt mit Chemikalien. Und darauf bin ich aufmerksam geworden und dachte mir, das muss ich mir näher anschauen, weil bei Gold geht es ja nicht nur um Ghana, sondern es geht auch um uns hier in Österreich.

0: Liebe Damen und Herren, willkommen wieder bei Radio Afrika International. Wir sind hier in Wien. Die Hauptstadt ist wieder mal Österreich. Zwischen Österreich und Ghana einen kleinen und großen Abstand. Deswegen von Accra im ganz genau Kofi Annan Peacekeeping Institute. Sophie, hallo Sophie.
1: Hallo, ich arbeite für das Austrian Center for Peace. Das ist ein österreichisches Friedenszentrum. Und wir haben ein Projekt gemeinsam mit dem Kofi Annan International Peacekeeping Training Center. Das ist ein Trainingsinstitut in Accra in Ghana. Und auch gemeinsam mit CARE Österreich und CARE International in Ghana. Und das ist ein Projekt, wo Friedenskräfte und Menschen, die in der humanitären Hilfe arbeiten, vorbereitet werden, sodass sie effektiver helfen können, wenn es zu Katastrophen und Krisen kommt. Und aus diesem Grund bin ich auch immer wieder vor Ort. Ich bin in Ghana, ich bin auch in anderen westafrikanischen Ländern unterwegs, um mit den Partnern, Partnerinnen vor Ort gemeinsam diese Aktivitäten zu machen.
0: Bist du ab und zu hier in Wien oder was?
1: Ich bin viel in Wien, genau. Ich bin viel in Wien, ich bin auch viel im Burgenland. Dort ist der Hauptsitz unserer Organisation auf einer sehr schönen Burg. Und ich arbeite auch viel von hier aus und beschäftige mich allgemein mit dem Thema Frieden, Konflikte und den Zusammenhang mit Klima und Umwelt.
0: Genau, und im Rahmen von der Reise vom Staatssekretär Sepp Schellehorn haben wir auch euch besucht. Ihr seid in eine militärisch organisierte Institution.
1: Meine Organisation ist keine militärisch organisierte Organisation. Wir sind eine Nichtregierungsorganisation, aber wir arbeiten tatsächlich immer wieder auch mit dem österreichischen Bundesministerium für Landesverteidigung zusammen und in dem Zusammenhang auch mit dem Bundesheer. Und zwar im Bereich Katastrophenschutz. Also uns ist es ganz wichtig, dass wir in einem Bereich zusammenarbeiten, wo es um humanitäre Hilfe geht, wo es nicht um Militär geht, wo es nicht um Kämpfen geht, nicht um Waffen geht, sondern wo es darum geht, wie kann man Menschen besser unterstützen, wenn zum Beispiel ein Hochwasser kommt, wenn eine starke Dürre ist. Und da haben auch in vielen westafrikanischen Ländern Streitkräfte oder Sicherheitskräfte eine Rolle zu spielen in der zivil-militärischen Kooperation. Aber ganz wichtig ist immer, dass jeder Akteur auch auf sein Mandat achtet.
0: Liebe Sophia, du bist aber bei uns im Studio eingeladen, nicht wegen Peacekeeping, sondern als eine Österreicherin, die ein gutes Auge hat, hast du auch etwas Besonderes in Ghana bemerkt?
1: Ja, das stimmt. Also bei meinem ersten Aufenthalt in Ghana war ich überrascht, dass auf einmal alle in Ghana über Umweltthemen sprechen. Ich dachte mir, ja, manchmal, das ist vielleicht was, worüber wir in Österreich viel reden oder in Europa und in vielen afrikanischen Ländern gibt es vielleicht gerade sehr viele andere Probleme, dass Umwelt und Klima gar nicht so groß in den Medien ist. Es gibt natürlich immer viele Menschen, die sich damit beschäftigen, aber vielleicht nicht so viele, die dann auch groß in den Medien oder im Wahlkampf darüber berichten. Aber in Ghana ist das anders. In Ghana wird nämlich schon seit Jahrhunderten Gold abgebaut, aber in den letzten Jahren hat sich das wirklich sehr groß ausgebreitet und zwar auf eine Art und Weise, die sehr schädlich ist für die Umwelt, für Ökosysteme, vor allem für Flüsse, vor allem für den Boden. Aber man schätzt ca. 60% der Oberflächengewässer, also Flüsse und Seen in Ghana, sind bereits verschmutzt mit Chemikalien. Und das bedeutet für viele Menschen vor Ort, dass sie kein Trinkwasser mehr haben, dass sie kein sauberes Kochwasser mehr haben, dass sie nicht mehr einfach dieses Wasser nehmen können zum Bewässern von ihren Pflanzen, von der Landwirtschaft. Es ist ein riesengroßes Problem und darauf bin ich aufmerksam geworden und dachte mir, das muss ich mir näher anschauen, weil bei Gold geht es ja nicht nur um Ghana, sondern es geht auch um uns hier in Österreich.
0: Wie?
1: Viele von uns haben Gold. Wir haben Gold zum Beispiel als Schmuck, das fängt beim Ehering an, das fängt vielleicht bei Ohrringen oder Ketten an, aber auch ganz viele als Investition. Und das finde ich interessant, weil Gold vor allem in Krisenzeiten und derzeit befinden wir uns in einer geopolitischen Krise, ist Gold so der Stabilitätsanker. Viele Menschen investieren in Gold oder kaufen zumindest ein bisschen Gold, weil sie denken, selbst wenn die ganzen Finanzmärkte verrückt spielen, meine Goldanlage ist ein sicheres Investment. In Krisenzeiten bedeutet Gold Stabilität. Aber viele Menschen, mich eingeschlossen, wissen gar nicht, dass unsere Stabilität hier zu Instabilität in Ghana führt.
0: Also Afrika doch. Weit weg, aber doch so nah.
1: Es ist so nah und wir sind so verbunden, aber wir schauen oft nicht hin.
0: Der Fall von Ghana ist nicht ein Einzelfall auf dem Kontinent, denn wir in vielen Ländern das gleiche Probleme haben. Du hast auch Video aufgenommen und erstes Mal haben wir erstes Bild hier. Und was wolltest du bei diesem Bild uns zeigen hier?
1: Ich hatte die Möglichkeit, Orte zu besuchen, wo der kleine Bergbau passiert. Das heißt, wo nicht große Firmen unterwegs sind, sondern wo kleine Gruppen an Menschen sich zusammentun und starten, nach Gold zu schürfen. Und sie verwenden dafür oft Chemikalien wie zum Beispiel Quecksilber. Und Quecksilber ist hochgiftig. Und wenn, vor allem, wenn das in Flüsse kommt und dann in den Kreislauf von Menschen, dann kann das sehr schädlich sein für Nervensysteme. Gerade bei Ungeborenen führt das zu Fehlgeburten. Es ist schlicht und ergreifend tödlich. Und hier bin ich unterwegs in Dunkwa und Offin. Das ist eine Stadt im Südwesten Ghanas mit einer sehr langen Goldgräber-Tradition. Und wie gesagt, hat sich das in den letzten Jahren enorm ausgebreitet. Dort, wo früher Wälder standen, sieht man einfach nur mehr so aufgeschüttete Erdhaufen, wo auch so Wassergräben drinnen sind. Und ich war natürlich mit Menschen vor Ort unterwegs, mit Guides, sonst hätte ich da überhaupt keinen Zugang gehabt, die sich auskennen und die mir auch geholfen haben und die gefragt haben, auch ob das okay ist, dass ich dort bin, dass ich mit Menschen spreche. Und ja, alleine wäre das überhaupt nicht möglich gewesen. Hier sieht man eine Gruppe von Männern, die mit Hilfe von Wasser, Erde über so eine Rutsche schießen. Warum machen die das? Die wollen diese großen Erdhaufen auf Gold durchsuchen, indem sie Teppiche in diese Rutschen legen. Das Wasser und der Schlamm fließt darüber und Sedimente lagern sich in diesem Teppich ab. Das heißt, Sedimente, die schwerer sind, wie eben zum Beispiel Gold, bleiben in diesen Teppichen hängen, während der Schlamm nach unten gespült wird. Damit das besser funktioniert, wird oft Quecksilber verwendet. Das heißt, das Quecksilber wird auf die Teppiche gestrichen und Quecksilber und Gold, die mögen sich sehr gerne. Die ziehen sich einander an und verschmelzen zu Amalgam. Das ist dann ein Gemisch aus Quecksilber und Gold und das bleibt dann als Kügelchen in diesen Teppichen hängen. Später wird das Quecksilber auch wieder verdampft und das Gold bleibt übrig.
0: Und was ist schlecht daran?
1: Wie gesagt, Quecksilber ist sehr giftig und nicht alles Quecksilber verbindet sich mit Gold. Das Quecksilber bleibt auf diesen Teppichen, es bleibt im Schlamm, es bleibt im Wasser und so gerät es in die Flüsse, es gerät in die Erde, es gerät in die Pflanzen, die die Menschen essen, es gerät ins Trinkwasser und später, wenn es verdampft wird, gerät es auch in die Luft. Quecksilber ist ein Nervengift. Manche kennen das vielleicht bei uns, gab es früher diese Fieberthermometer mit Quecksilber und man hat immer gesagt, aufpassen, dass der Fieberthermometer nicht zerbricht, weil dann tritt das Quecksilber aus und du musst aufpassen, diese kleinen Kügelchen sind giftig.

0: Hier auf diesem Video alleine sehen wir wahrscheinlich hunderte von Fieberthermometerinhalten.
1: Zweites Bild ist... Und was sehen wir hier?
0: Auf diesem Bild sehen wir Menschen, die in einer Grube drinnen stehen. Die ist voller Schlamm, voll Wasser, es ist laut. Wasser kommt aus dicken Schläuchen heraus und auch die trennen die Erde, so dass sie die größeren Erdbrocken herausbekommen und dass es Schlamm übrig bleibt, den sie nachher wieder nach Gold ausschwemmen können. Es ist eine sehr harte Arbeit. Man sieht auch, die Personen tragen keine Schutzkleidung. Die stehen in ganz normaler Kleidung drinnen, vielleicht maximal mal Gummistiefel, aber oft auch barfuß oder mit ganz normalen Schuhen. Ich habe auch mit einer Frau dort gesprochen, die in der Grube gearbeitet hat. Die ist 20 Jahre alt. Und die hatte einfach einen Plastiksack am Kopf, um ihre Haare zu schützen. Und die stehen da stundenlang in dieser Grube drinnen, in diesem Schlamm mit dem Lärm von den Dieselgeneratoren. Und das ist wirklich harte Knochenarbeit.
1: Gut, dann wir sind unterwegs mit dem dritten Bild.
0: Ja, auch hier sieht man wieder die gleiche Grube. Und einen Dieselgenerator, der läuft. Man sieht auch, dass da wenig Filter drinnen sind, dass da großer Rauch aussteigt. Und ein Mann, der Treibstoff, also Diesel, hineinleert und der auch ein bisschen daneben fließt. Ja, dieser ganze Goldabbau braucht natürlich auch Treibstoff, um die Werkzeuge zu betreiben. Ja, es macht einen unglaublichen Lärm, es macht auch Verschmutzung. Und wenn ich mir denke, dass an diesen Flüssen früher überall Bäume gestanden haben, wo Vögel gezwitschert haben und jetzt nur mehr Dieselgeneratoren zu hören sind, um den Goldabbau voranzutreiben, dann ja, bricht einem das wirklich das Herz.
1: Aber dieses Mal ist ein Traktor, oder?
0: Ja, das ist ein Bagger. Das ist der erste Schritt. Es müssen nämlich große Haufen an Erde umgegraben werden und diese Erde dann wiederum wird auf diesen Rutschen geschwemmt, um danach nach Gold zu suchen. Das heißt, man muss sehr viel Erde bewegen für ein einziges Gramm Gold. Das sind viele hunderte Kilogramm und Tonnen an Erdmaterial, das bewegt werden muss für wenige Gramm an Gold.
1: Nur was für ein Bild hier?
0: Das ist ein altes Bild, das ist eine alte Anlage, wo auch schon vor Jahrzehnten Gold abgebaut worden ist und verarbeitet worden ist. Das ist nicht mehr in Betrieb, diese alte Technologie wird nicht mehr verwendet, aber es zeigt, dass in Dunkwa der Goldabbau nicht neu ist, sondern dass es verschiedene Phasen gab. Es gab immer wieder mal einen sogenannten Goldrausch und das hat schon im alten Ashanti-Königreich begonnen. Das ist ein Königreich, das es gab dort, wo heute Ghana liegt und auch darüber hinaus. Und schon damals wurde nach Gold gegraben. Also das ist nichts Neues der Neuzeit, aber es hat sich verändert im Ausmaß und in den Ausmaßen und natürlich auch in den Chemikalien, die dafür verwendet werden.
1: Genau, haben wir jetzt eine Situation, wo die Flüsse in den Wald hinein.
0: Ja, die Flüsse fließen durch den Wald hindurch. Die fließen auch bei Plantagen vorbei, zum Beispiel bei Kakaoplantagen und sind natürlich der Lebensstrom für diese Wälder und für diese Felder. Und diese Flüsse, so haben mir Menschen vor Ort gesagt, die waren früher glasklar. Man hat auch die Fische drinnen schwimmen gesehen, man konnte daraus trinken. Jetzt sieht man, dass diese Flüsse so ganz, das Wasser schaut aus, als wäre es ganz schwer, als würde es ganz langsam fließen und ist braun. Das heißt, es sind ganz viele Sedimente drinnen, ganz viele Chemikalien, die dieses Wasser einfach zu einem toten Wasser machen.
1: Würde ich auch so Wirkung auf Kakaoplantagen, weil die Kakao sind noch nicht ins Wasser.
0: In Ghana gibt es 2,5 Millionen Kakaobäuerinnen und Kakaobauern. Also sehr viele Menschen sind abhängig vom Kakaobau. Und der Goldabbau beeinflusst den Kakaoabbau in mehrererlei Hinsicht. Einerseits ist das Wasser, das die Kakaoplantagen bewässern soll, wenn das verschmutzt ist mit zum Beispiel Quecksilber, aber auch mit Arsen oder anderen Materialien, dann gelangt das in die Kakaopflanze und es gelangt im Endeffekt in den Kakao. Und dieser Kakao wird entweder nicht mehr genießbar, weil er giftig ist, oder die Kakaopflanzen sterben. Das ist natürlich eine extrem große Herausforderung für die Kakaobäuerinnen und Kakaobauern. Andererseits wird auch Kakaobäuerinnen und Bauern viel Geld geboten, dass sie ihr Land verkaufen, um es Gruppen zu geben, die darauf Gold schürfen wollen. Und das ist viel Geld. Viele der Kakaobäuerinnen und Bauern haben noch nie in ihrem Leben so viel Geld in der Hand gehabt, wie sie geboten bekommen für ihre Länder. Das ist natürlich verführerisch und total verständlich, wenn zum Beispiel der Kakaopreis nicht gut ist und es schwer ist für diese Personen, das Schulgeld zu zahlen für ihre Kinder, dieses Angebot anzunehmen. Aber dieses Geld ist irgendwann weg. Und wenn dieses Geld weg ist, haben die Menschen keine Felder mehr, keine Plantagen, um wieder neues Geld zu verdienen, indem sie zum Beispiel Kakao oder andere Güter anpflanzen, um sie zu verkaufen.
1: Aber heißt das, dass es, wir sollten nicht mehr Kakao aus Afrika in Österreich kaufen, oder was?
0: Es gibt UmweltaktivistInnen vor Ort, die tatsächlich davor warnen, dass es bald so weit kommen kann, dass Kakao in großen Mengen auch verschmutzt ist. Da gibt es natürlich Kontrollen, es gibt noch andere Kakaoanbaugebiete. Das ist auch etwas, was der Staat Ghana nicht gerne an die Öffentlichkeit gibt, weil sie natürlich das Bild hochhalten wollen von qualitativem Kakao. Aber das muss man in den nächsten Jahren sehr genau beobachten, wie sich dieser Goldabbau auf die Kakaoqualität auswirkt, von dem Kakao, der überhaupt noch angebaut wird, abgesehen davon, dass es dann einfach weniger Kakao in Ghana gibt und welche Qualität dann dieser Kakao noch hat.
1: Und glaubst du, kann man etwas dagegen tun?
0: Ich glaube auf jeden Fall, dass man was dagegen tun kann. Ich glaube, ganz viel ist politischer Wille in Ghana. Es gibt viele Personen vor Ort, viele UmweltaktivistInnen vor Ort, viele ExpertInnen vor Ort, die sich ganz genau mit dem Thema beschäftigen. Und die sagen, es ist wirklich politischer Wille von der ghanaischen Politik zu sagen, es darf diese Art von Goldabbau, die so schädlich ist, die mit diesen Chemikalien arbeitet, nicht mehr geben. Es kann anderen Goldabbau geben, im kleineren Maße, mit strengen Umweltauflagen, aber nicht auf diese Art und Weise.
1: Da, hier sehen wir ein anderes Bild, wo jemand den ganzen Fall locker in einem Kübel schon. Was hat er da?
0: Ja, der hat hier so einen Holzbottich und das verwendet er auch zum Erde ausschwemmen. Und das kann man sagen, ist ein Einzelunternehmer. Der arbeitet nicht in einer Gruppe. Der kommt dorthin mehrere Tage in der Woche, schaufelt Erde in seinen Holzbottich, geht hinein, nimmt Wasser und schwenkt den, sodass die groben Sedimente hinausfallen und wiederum am Ende das schwere Gold übrig bleibt. Und die Begegnung mit dieser Person war sehr spannend, weil ich habe ihn beobachtet. Er hat Erde hineingeschaufelt in seinen Holzbottich, ist zum Wasser gegangen, hat ihn ausgeschwemmt und am Schluss, das sieht man am Video, zeigt er her, wie ein kleines Kügelchen aus Amalgam gemischt hat, also Quecksilber und Gold. Und ich habe ihn gefragt, Wahnsinn, einfach jetzt spontan innerhalb von 5 Minuten hast du das gefunden, aber wo hast du das Quecksilber hineingegeben in die Erde? Weil du musst es irgendwo hineingeben, damit es das Quecksilber dann das Gold findet, sozusagen. Und er hat gesagt, ich brauche das gar nicht hineingeben. Ich nehme die Erdhaufen von den anderen, die haben die übergelassen und da ist das Quecksilber schon drinnen. Und das war für mich ein Beweis, dass das Quecksilber wirklich in der Erde ist, die dort dann einfach übrig bleibt, wenn die Goldgräber, Goldgräberinnen zum nächsten Ort ziehen.
1: Wenn es so schnell ist, einen Rohstoff zu bekommen, ja. Warum Länder arme sind?
0: Ja, es lässt sich mit Gold doch so viel Geld verdienen, dass diese Investitionen in Quecksilber, ja, das zahlt sich aus. Ja, er schaufelt die Erde hinein und das ist die Erde, die eben jemand anderer schon umgegraben hat und jemand anderen schon ausgeschwemmt hat eigentlich. Er kommt und holt sich den Rest. Er gibt die Erde in seinen Holzbottich, gibt Wasser dazu. Und macht das auf eine traditionelle Art und Weise mit diesem kegelförmigen Holzbottich.
1: Und er macht mit der Hand.
0: Er macht ohne der Handschuhe. Hand. Er hat keine Handschuhe, er hat keine Gummistiefel. Er steht barfuß da im Wasser. Ich habe ihn auch gefragt, warum er keine Schutzkleidung anträgt. Und er hat gesagt, ja, das ist unpraktisch. Er kann mit seinen Händen nicht so gut arbeiten, wenn er Handschuhe hat. Und er wäscht sich jeden Abend die Hände mit Seife. Aber das ist natürlich völlig unzureichend. Also der wird, hat vielleicht schon verschiedenste toxische Chemikalien in seinem Körper und wird höchstwahrscheinlich in den nächsten Jahren große gesundheitliche Probleme bekommen. Und ist gleichzeitig wahrscheinlich eine Person, die sich keinen guten Zugang zum Gesundheitssystem leisten kann. Ja, und hier zeigt der Herr, da sieht man ein kleines Kügelchen.
1: Und das ist seine Arbeit des Tages.
0: Ja.
1: Meine liebe Damen und Herren, mit Sophia Stange sind wir dabei zum Entdecken, wie Gold Mining in Ghana durchgeführt wird. Natürlich für diejenigen, die jetzt gerade im Radio uns hören, ist es nicht einfach wahrzunehmen, wie es ist, Sophia. Aber hier ist die Vegetation, die nicht unbedingt erfreulich ist, oder?
0: Ja, also hier sieht man, hier wurde schon vor einiger Zeit umgegraben, dann wächst wieder ein bisschen Gras drauf, dann werden manchmal noch Kühe drüber getrieben. Aber all dieses Gras ist natürlich potenziell verseucht und die Kühe, die dieses Gras fressen, deren Milch und deren Fleisch wird es auch sein. Und es wird eigentlich nichts dafür gemacht, dieses Quecksilber wieder aus dem Boden zu holen. Ja, das war für mich auch sehr eindrücklich. Hier sieht man ein kleines Päckchen an Trinkwasser liegen. Mhm. Und das ist natürlich eine Konsequenz, weil wenn Menschen nicht mehr vom Fluss trinken können, dann müssen sie das Wasser kaufen. Und das Wasser in Ghana wird immer teurer, weil die Wasseraufbereitung immer teurer wird. Und irgendwann wird man das Wasser importieren müssen in einem Land, das eigentlich total wasserreich ist, mit gerade im Süden, wo es Regenwälder gibt.
1: Du unterhaltest dich hier mit einem...
0: Ich unterhalte mich hier mit einem sehr jungen Mann. Er hat mir gesagt, er ist 19. Ich war mir nicht sicher, ob er wirklich schon 19 ist. Und er hat gesagt, er arbeitet gemeinsam mit seinem Bruder und die sind Baggerfahrer. Also es gibt eine längere Lieferkette, wo verschiedenste Menschen involviert sind und sie mieten sich Bagger. Dann gibt es wiederum die Baggervermieter und graben um. Und dafür kriegen sie dann Geld von einem Chef, der einen Teil dieser Lieferkette übersieht. Und ja, die verdienen gar nicht so schlechtes Geld.
1: Und was sagt er dir hier?
0: Er erzählt mir hier, wie das funktioniert mit dem Baggerfahren, dass sie jeden Tag dann eigentlich mehrere oder viele Stunden arbeiten. Meistens sind es so 12-Stunden-Schichten, er gemeinsam mit seinem Bruder. Und er erzählt mir auch, dass er die Schule abgebrochen hat, um Baggerfahrer zu werden, weil ja, da hat er jetzt die Möglichkeit, Geld zu verdienen, während der Schulweg natürlich mühsamer ist.
1: Und wie ist dein Gefühl ja, damit?
0: Ich verstehe es natürlich, weil man aus einer Familie kommt, die vielleicht wenig Geld hat, wo es jeden Tag nicht sicher ist, wie der nächste Tag ausschauen wird. Und dann hat man die Möglichkeit, hier wirklich im Gegensatz zu anderen Jobs ein gutes Gehalt zu verdienen. Dann nimmt man das an. Aber es macht mich auch traurig, weil ich mir denke, was ist in 5 oder 10 Jahren, wenn dieser Job vielleicht nicht mehr zur Verfügung steht? Oder was passiert generell mit dem ganzen Wirtschaftssystem von Ghana zum Beispiel, wenn die Lebensmittelproduktion und das Wasser nicht mehr funktioniert? Es ist gut, wenn man Gold hat, aber was bringt einem Gold, wenn man kein Wasser hat?

0: Meine liebe Damen und Herren, wir sind im Miningsproblematik in vielen Ländern, am Beispiel Ghana, wo Sophia Stanger sich bemüht hat, ein paar Bilder und Dokumentationen zu sammeln. Meine letzte Frage an dich, Sophia, deine Beobachtung nach, wie hoch ist der Schaden?
1: Der Schaden ist sehr hoch. Es gibt auch verschiedene Studien. Eine sagt zum Beispiel, dass zwischen 2008 bis 2024 60.000 Hektar Land in Bergbauflächen umgewandelt wurden. Und diese Zahl wird rapide steigen. Also das hat erstens mal große Konsequenzen für das Ökosystem und auch für Menschen, die ja Teil dieses Ökosystems sind, indem wir Nahrung essen und Wasser trinken. Andererseits interessiere ich mich als eine Friedensforscherin auch immer dafür, was macht das eigentlich mit dem gesellschaftlichen Zusammenhalt? Bringt das die Menschen näher zusammen oder schafft das Konflikte? Und es gibt Todesfälle in Ghana durch diesen Goldabbau. Es gab zum Beispiel erst kürzlich in einem Dorf ist ein Chief mit Jugendlichen in Richtung der Goldabbaugebiete gegangen, um zu sagen, nein, wir wollen das hier nicht. Und es gab eine Schießerei und es gab Tote. Und das ist nicht das erste Mal passiert und es wird sicher auch nicht das letzte Mal passieren. Das heißt, hier entsteht Gewalt. Es hat mir auch ich habe mit einem Priester gesprochen, der sich in seinem Dorf erfolgreich wehrt gegen den Goldabbau. Und er hat gesagt, was sein Dorf nicht will, sind Drogen, die oft mit dem Goldabbau kommen, weil viele Arbeiter kommen, die unter schweren Bedingungen arbeiten. Sie nehmen oft Drogen. Die Schwangerschaft von Teenagerinnen steigen in den Orten, wo mehr Gold abgebaut wird. Also es hat auch große soziale Konsequenzen. Aber natürlich, es bringt sehr viel Geld. Es bringt auch viel Geld in die Staatskassen. Und deswegen gibt es gerade kaum wirklichen politischen Willen, das zu beenden.

0: ziemlich viel Forschung dazu. Das hat mich auch erstaunt. Es gibt internationale NGOs, die dazu forschen, aber auch unterschiedlichste ghanaische Universitäten, die hier Papers veröffentlichen in wissenschaftlichen Journals, die entweder sich gewisse Gebiete anschauen oder auch auf ganz Ghana blicken.
1: Sophia, du hast auch angekündigt, dass die Regierung Ghanas auch aus dieser Situation Maßnahmen getroffen hat. Sind diese Maßnahmen spürbar?
0: Jein, würde ich sagen. Also eine Maßnahme ist, dass 2025 das sogenannte Gold Board, es wird auch Gold Bot genannt, gegründet wurde. Und das dient eher dazu, als ghanaische Regierung einen besseren Überblick zu behalten, wo wie viel Gold abgebaut wird und dass dieses Geld, das dadurch verdient wird, nicht einfach ins Ausland geschickt wird, weil es internationale Firmen sind, sondern in Ghana bleibt. Das heißt, das Goldbot kauft von auch kleinen GoldgräberInnen Gold ab und verkauft es auf den internationalen Weltmarkt. Das hilft nicht unbedingt, um den Goldbau einzudämmen, aber es hilft dafür, dass der Gewinn zu einem Teil zumindest im Land bleibt. Und es wurden auch immer wieder Maßnahmen getroffen, wie dass eine Agentur eingerichtet wurde, die sich darum kümmern soll, dass die Lizenzierung nur unter gewissen Auflagen erfolgt, also die Lizenzen vergeben werden für jene, die Gold abbauen, die aber auch gerufen werden können von DorfbewohnerInnen, zum Beispiel, wenn in ihrer Gegend GoldgräberInnen kommen und sie das eigentlich nicht wollen. Und das gelingt manchmal. Also ich habe mit AktivistInnen gesprochen, die sich in ihren Dörfern wehren und die auch mit diesen Behörden zusammenarbeiten. Und das ist auch ganz wichtig, weil ohne die hätten die gar keine Chancen. Auch hier ziehen nicht alle an einem Strang. Und das ist oft fühlt sich so ein bisschen an wie der Tropfen auf den heißen Stein, der aber nicht wirklich die Situation verändert.
1: Nachdem du in einem Projekt arbeitest für Frieden, Peacekeeping Stiftungen, habt ihr schon irgendwie Maßnahmen auf eurer Seite ergriffen, um einen Beitrag aus Österreich zu leisten?
0: Das ist schwierig. Mein erster Beitrag aus Österreich ist jetzt mal darauf aufmerksam zu machen, auch in Österreich, weil, wie gesagt, wenn wir alle Gold kaufen und in Gold investieren, wird der Goldpreis weiter steigen und dann wird es immer sehr lukrativ sein, in Ghana Gold zu graben. Und es wird lukrativer sein, als Kakao oder Bananen zu verkaufen. Und das ist, glaube ich, schon mal so ein erster Schritt, wo wir in Österreich darauf hinweisen müssen. Der zweite Schritt.
1: Also du willst sagen, wir müssen aufhören, Gold zu kaufen.
0: Ja, würde ich sagen. Oder schaut, dass ihr recyceltes Gold kauft. Das gibt es ja auch. Aber ich glaube, die wenigsten von uns wissen, wo das Gold aus dem eigenen Schmuck herkommt. Ich glaube, das weiß niemand, oder?
1: Ja, aber einige von diesen Leuten, die davon leben, verhungern dann. Ne?
0: Ja, dann bräuchte es natürlich gute Zertifizierung für Gold, aber diese Zertifizierung funktioniert leider nicht. Ich würde das jetzt nicht sagen, nur aus meiner Perspektive, aber wie gesagt, ich habe mich versucht mit Leuten, die aus Ghana sind und in Ghana wissenschaftlich arbeiten, aber auch auf einer Community-Ebene arbeiten und die sehr vor diesen Auswirkungen des Goldabbaus warnen und die sagen, wir wollen nicht Gold exportieren, wir wollen andere Güter exportieren, wir wollen vielleicht einen Goldabbau fördern, der unter Auflagen passiert. Der so passiert, dass kein Quecksilber in die Flüsse gelangt, das ist okay. Dann muss man vielleicht auch mehr zahlen für weniger Gold, weil es nicht so billig abgebaut werden kann, aber nicht in diesem Riesenausmaß.
1: Welche sind die Ketten, die wir in Österreich zu erkennen sind? Es muss Unternehmen geben, die mit den Afrikanerinnen angeschlossen sind.
0: Ja, es gibt eben mehrere Unternehmen. Wie gesagt, in Ghana gibt es den großen Goldbau, den industriellen Goldbau und diesen kleinen Goldabbau. Es gibt auch viele ghanaische oder andere afrikanische Unternehmen, die hier tätig sind. Dann geht das zu einem Teil eben an das Goldbot und das Goldbot verkauft das wiederum auf die internationalen Märkte. Dabei geht viel Gold zum Beispiel in die Schweiz, wo es einen großen Marktplatz gibt, um Gold zu handeln, aber auch nach Indien oder in die Vereinigten Arabischen Emirate, vor allem nach Dubai. Und dort wiederum wird das Gold weitergehandelt, auch an einerseits an der Börse, aber auch an österreichische Unternehmen. Und von dort kaufen wir es wiederum. Aber ob mein Gold jetzt aus Côte d'Ivoire kommt oder aus einem lateinamerikanischen Land, aus Indien oder aus Ghana, ist eigentlich für mich als Endkonsumentin überhaupt nicht nachvollziehbar.
1: Es wird aber oft gesagt, dass wir in Österreich fair unterwegs sind, dass wir, sei es Diamant, Gold, Kupfer etc., wo wir nicht haben in Österreich, denn von schmutzigen Händen herkommen. Aber jedoch, du glaubst, es funktioniert nicht.
0: Ich glaube, das ist sehr schwierig. Es gibt eben einige

0: Zertifizierungsschemen. Das ist besser als nichts, aber ich glaube, dass die auch sehr oft unterwandert werden und dass in unserem globalen Wirtschaftssystem es einfach sehr schwierig ist, es wirklich fair und nachvollziehbar zu machen und nicht auf die Kosten von Menschen in afrikanischen Ländern zum Beispiel.
1: Und zusammenfassend, was würdest du selber, außer diese Initiative, die du machst, Aufmerksamkeit zu machen, Konferenz in Österreich, um Leute zu informieren, was ist dein nächste oder eure nächste Schritte?
0: Ich glaube, es bräuchte wahrscheinlich auch Gespräche auf einer diplomatischen Ebene. Österreich und Ghana zum Beispiel haben sehr gute diplomatische Beziehungen. Hier fließen Gelder, aber auch es gibt Botschaften von beiden Ländern. Und ich glaube, es hilft schon auch, wenn internationaler Druck aufgebaut wird. Aber das kann natürlich auch nicht nur von Österreich alleine passieren. Es muss eine globale Bewegung wahrscheinlich dazu geben, wo viele Länder zusammenhelfen und wo auch diesen Personen, die in Ghana ja vom Goldabbau leben, ermöglicht wird, dass sie andere Perspektiven bekommen. Also ich habe von einem jungen Herrn geredet, der Baggerfahrer ist und der seine Schule abgebrochen hat. Ich habe mit einer jungen Frau gesprochen, die eigentlich eine Ausbildung gemacht hat als Krankenpflegerin und diese unterbrochen hat, um im Goldabbau zu leben. Also es gibt schon die Jobs, aber die bezahlen oft nicht das Geld, was Menschen zu einem guten Leben brauchen. Und ich glaube, hier ist ein ganz wichtiger Schlüssel darin.
1: Vielen Dank.
2: Zu einer weiteren Folge von A Voyage to Africa, dem Reisemagazin von Radio Afrika International, begrüßt Sie wie immer herzlich Michael Smrz. In unserer letzten Sendung waren wir in São Tomé und Príncipe zu Gast und heute bleiben wir in diesem Großraum des westlichen Zentralafrika. Begleiten Sie mich bei einem Abstecher nach Ghana, ebenfalls eines von den vielen Ländern Afrikas, die, gemessen an dem, was sie dem Reisenden zu bieten haben, bei uns viel zu wenig bekannt sind.

Ghana liegt am Golf von Guinea mit einer Küstenlänge von 537 Kilometern. Nachbarn sind Côte d'Ivoire, die Elfenbeinküste im Westen, Burkina Faso im Norden und Togo im Osten. Mit einer Gesamtfläche von 238.000 Quadratkilometern ist Ghana etwa gleich groß wie die alte Bundesrepublik Deutschland, also Westdeutschland. Ghana wird in Nord-Süd-Richtung durchflossen von seinem größten Fluss, dem aus Burkina Faso kommenden Volta, der bei Okosowombo zu einem der größten Stauseen der Welt, erst mehr als 400 Kilometer lang, aufgestaut wurde. Das dortige Kraftwerk stellt einen Großteil der Energieversorgung Ghanas sicher. Nördlich von Accra erstreckt sich die niedrige Busch- und Grassavanne, dem sich nördlich bis Kumasi in einer Tiefe von etwa 300 Kilometern mit tropischem immergrünen Regenwald bewachsenes Bergland anschließt. Die regenwaldbewachsene Fläche ist auch hier rückläufig, insbesondere jedoch im westlichen Landesteil um die Hafenstadt Takoradi. Im Schatten dieser Wälder und vom feuchtheißen Klima begünstigt, wächst hier Kakao, ein weiterer Hauptdevisenbringer des Landes. Weiter nördlich, bis zur Grenze von Burkina Faso, erstreckt sich Busch- und Savannenland. Im Norden herrscht bewaldetes Hügelland vor. Trockene Savanne und Waldgebiete schließen sich an. Der äußerste Norden besteht aus einem durchschnittlich 500 Meter hohen Plateau. Die Akuapim-Hügel im Osten verlaufen parallel zur Grenze nach Togo. Ghana ist eines der wenigen afrikanischen Länder, denen ein langsames ökonomisches Wachstum und eine politische Stabilisierung gelungen ist.

Die größten Städte des Landes sind Accra, die Hauptstadt der Republikaner, mit ca. 2 Millionen Einwohnern, Kumasi, Hauptstadt der Ashanti-Region mit ca. 600.000 Einwohnern, Sekondi Takoradi, eine Doppelstadt, die als größter Holzexporthafen Ghanas gilt, sowie Tamale und Volkatanga im Norden. Die 18,4 Millionen Einwohner des Landes setzen sich aus zahlreichen Völkern mit ebenso vielen Sprachen zusammen. Die wichtigsten mit über 50% der Bevölkerung sind die Ashanti in der Ashanti-Region mit der Hauptstadt Kumasi, die Fanti an der Westküste um Cape Coast, Elmina, Takoradi, die Ga um Accra und die Ewe in der Volta-Region.

Das Landesmuseum in Accra beherbergt eine umfassende Sammlung ghanäischer Kunst und ein interessantes Erinnerungsstück an die jüngste Geschichte. Die Statue von Kwame Nkrumah, dem Vater der Unabhängigkeit, mit abgehackten Armen. Der Makola-Markt an der Koyo-Thompson Road ist ein weitläufiger Straßenmarkt, auf dem Händler aus den umliegenden Dörfern täglich ihre Produkte verkaufen. Im Center for National Culture kann man traditionelles Kunstgewerbe erstehen.

Abure liegt 38 Kilometer nördlich von Accra in den Akuapim Hills. Das im 19. Jahrhundert erbaute Sanatorium, heute ein Resthouse, deutet auf das erfrischende Klima hin. Der Botanische Garten wurde während der Kolonialzeit angelegt und beherbergt eine umfassende Sammlung subtropischer Pflanzen und Bäume. Das verhältnismäßig kleine Tierschutzgebiet Shire Hills Game Reserve liegt 50 Kilometer von Accra entfernt und kann mit dem Auto erreicht werden. Ada ist ein beliebtes Urlaubsgebiet an der Mündung des Volta. Angler können in der Flussmündung Barracudas und Nilbarsche fangen. In der Nähe liegt die Salzmarsch der Songo-Lagune, die für ihre artenreiche Vogelwelt bekannt ist. Kumasi ist die historische Hauptstadt der Ashantis. Hier kann man die Ruinen des von Lord Baden-Powell niedergebrannten Manhir-Palastes und des königlichen Mausoleums sehen. Das Kurzentrum mit einem zum Großteil den Ashantis gewidmeten Museum, einer Bibliothek und einer Freilichtbühne ist sehr interessant. Im sogenannten Lebenden Museum, das aus einer Farm und einem nachgebauten Dorf besteht, kann man Goldschmiede, Töpfer und Bildhauer nach traditionellen Techniken arbeiten sehen. Besonders interessant sind die Weber, die bunte Kente-Stoffe herstellen.

Das Ovambi-Naturschutzgebiet liegt im Westen unweit von Kumasi. Weiter nordöstlich befindet sich das Bufam Wildlife Sanctuary mit den eindrucksvollen Banfabiri-Fällen. Im Süden liegt die Goldgräberstadt Obuasi. Okosombo ist die ehemalige Siedlung der Arbeiter, die den Staudamm am Volta gebaut haben, wodurch der größte künstliche See der Welt entstanden ist. Zurzeit wird hier ein Feriendorf mit guten Wassersportmöglichkeiten angelegt. Eine Rundfahrt mit der Autofähre nach Kete Krachi dauert einen Tag. Ein Dreitagesausflug zur nördlichen Hauptstadt New Tamale am Seezufluss ist auch möglich. Es gibt gute Segel, Wasserski und andere Wassersportmöglichkeiten. Der Mole-Nationalpark ist das schönste Tierschutzgebiet Ghanas. Man kann den Park zu Fuß oder per Land Rover durchstreifen. Man muss aber immer von einem Führer begleitet werden. Die Touren sind so geplant, dass Antilopen, Affen, Büffel, Warzenschweine und die selteneren Löwen und Elefanten, die man hier immer wieder zu Gesicht bekommt, aus der Nähe betrachtet werden können. Es darf gezeltet werden. Besucher sind nicht an vorgeschriebene Wege gebunden. Am Parkeingang gibt es ein Motel mit Restaurant. Nicht weit von hier kann man die Larabanga-Moschee, Ghanas älteste Moschee, im traditionellen westafrikanischen Stil erbaut, besucht werden.

Der Fischmarkt von Dick's Cove und die britische Festung aus dem 17. Jahrhundert sind schöne Ausflugsziele. In der Nähe liegt Buzoar, ein tropischer Strand mit Palmen und hohen Atlantikwellen. Allerdings ist hier, wie fast an der gesamten Küste, Schwimmen gefährlich, da die Wellen eine starke Strömung erzeugen. Es gibt aber kleine Felsbuchten, in denen man gefahrlos baden kann. Elmina, die Mine, war die erste portugiesische Siedlung und hat eine interessante, vollständig erhaltene Festung aus dem 15. Jahrhundert. Cape Coast und Takoradi, überall in dieser Region stößt man auf Zeugnisse der Kolonialzeit. Cape Coast, die ehemalige Hauptstadt der Goldküste, wird von einer Burg überragt, in der Sklaven von der Überfahrt nach Amerika gefangen gehalten wurden. Heute beherbergt die Burg das West African Historical Museum.

Ghana hat ausgesprochen tropisches Klima. Im östlichen Küstengürtel ist es warm und relativ trocken. So herrscht in Accra eine durchschnittliche Jahrestemperatur von rund 30 Grad Celsius. Warm und feucht ist es im Südwesten des Landes und in den Waldgebieten des Ashanti, Kumasi, wogegen es in den nördlichsten Wüstenregionen, Tamale, heiß und trocken ist. Im Süden gibt es zwei Regenzeiten. Die eine erstreckt sich auf den Zeitraum von März bis Juli, die andere geht von September bis November. Im Norden fällt der Niederschlag hauptsächlich in den Monaten von März bis September. Die Luftfeuchtigkeit ist bei rund 80%, die üblicherweise gemessen werden, sehr hoch. Sie fällt aber beträchtlich in den Monaten Jänner und Februar. Accra hat tropisches Klima, feucht und heiß, mit Tagestemperaturen bis zu 34 Grad Celsius im Zeitraum vom November bis Mai. Im Juli und August klettert das Thermometer üblicherweise auf rund 28 Grad Celsius, am Tag und dann in der Nacht auf etwa 24 Grad. Am besten bereist man Ghana in der Zeit von Juli bis August oder von November bis Februar.

Ghana, touristisch noch weniger erschlossen, ist grundsätzlich ein sicheres Reiseland mit einer geringen Kriminalitätsrate und einer freundlichen Bevölkerung. Allerdings führt die Armut der Bevölkerung in letzter Zeit wahrnehmbar zu einer Zunahme von Vermögensdelikten, darunter auch Raubüberfällen auf offener Straße unter Anwendung von Waffengewalt gegen Ausländer. Außerdem ist die Unfallgefahr im Straßenverkehr doch recht hoch. Eine Impfbescheinigung gegen Gelbfieber wird von allen Reisenden verlangt. Eine gegen Cholera ist zwar keine Einreisebedingung, das Risiko einer Infektion besteht jedoch. Vor allem im Grenzgebiet zu Burkina Faso, in Accra und in der Brong-Ahafo-Region.

Das 1000 Kilometer lange Streckennetz der Bahn verbindet Accra, Takoradi und Kumasi. Züge fahren mindestens einmal täglich, die Wagen sind nicht klimatisiert. Es gibt zwei Klassen. Das Straßennetz umfasst etwa 38.000 Kilometer. Etwa 20% der Straßen sind asphaltiert. Diese verbinden vor allem die größeren Städte. Staatliche Fernbusse verbinden ebenfalls alle größeren Städte. Mietwagen mit und ohne Fahrer können bei Hertz und Avis sowie bei einheimischen Firmen gemietet werden. Die Mietgebühr ist dann aber relativ hoch. In den Städten stehen Taxis zur Verfügung, die entweder Sammeltaxi oder vom Fahrgast alleine benutzt werden können. In diesem Fall ist der Fahrpreis allerdings für 4 Plätze dann zu entrichten. Es gibt keine Taxameter, jedoch von der Regierung festgesetzte Fahrpreise. Es wird dringend empfohlen, den Preis vorher mit dem Fahrer auszuhandeln.

wie immer am Schluss unserer Sendung die Hinweise, wie Sie mit Radio Afrika in Kontakt treten können. 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Sie bekommen dort alles, was Sie an Informationen brauchen, können uns selbstverständlich eine Mail hinterlassen und, besonders wichtig, man kann dort alle unsere Sendungen aus dem Netz empfangen. Ich freue mich schon auf ein Wiederhören, heute genau in einer Woche um dieselbe Zeit. Bis dahin eine schöne Zeit wünscht und auf ein Wiederhören freut sich Michael Smürz. Dann, wenn es wieder heißt.

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0: So, meine liebe Damen und Herren, jetzt lass uns nochmal mit der Universal Truth in die afrikanischen Gedichten untertauchen und hören, was die afrikanische Diaspora hier in Österreich mit Kunst zusammengesammelt haben.
1: 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Unser Sissi und der Franz Josef. Markus Omofuma. 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Sakatorte, Stephansdom, Maria Theresia. Imre B. Tralali, tralala, holere dirie. A Schnapsal, a Melange, a Fiaca, Philharmonica, Esperanza.

0: Sebane ist tot. Sebane ist tot. Vala lebt noch. Noch lebt sie. Keiner weiß, dass sie sterben wird. Sie wird sterben. Dieses Ding in ihr frisst sie langsam auf. Langsam, langsam. Schmerzhaft, schmerzhaft. Langsam verschwindet sie. Wird fast durchsichtig. Ich will leben, sagt sie, flüstert er. Ich will leben. Sie flüstert nicht mehr. Ich will leben. Vala lebt noch. Sebane ist tot. Vala lebt noch. Noch lebt sie.
1: Kann es einen Gleichklang geben zwischen dem Nomaden und dem, der Zäune baut? Kann es einen Gleichklang geben zwischen einem Hausbesitzer und einem Hausbesetzer? Kann es eine Aussöhnung geben? Ja, der Ozean versöhnt sich mit dem Mond, während die Flut abebbt. Wir können uns aussöhnen. Die steile Klippe söhnt sich aus mit Wind und Meer in gerundetem Stein. Wir werden uns aussöhnen. Der Baum beherbergt Vögel, Insekten, auch Termiten. Er gewöhnt sich an sie. So wird der Kreislauf des Lebens gewahrt. So werden wir auch versöhnt werden. Das Gleichgewicht der Kräfte ist ein Naturgesetz. Können wir den Wunsch nach Eigentum und die Gier miteinander aussöhnen? Können wir die Liebe unter Verwandten mit dem Dominanzstreben aussöhnen? Können wir das Geschenk mit dem Dieb in Verbindung bringen? Wie können wir unser Verlangen nach Gerechtigkeit gegen die Tyrannei durchsetzen, auch ohne Rebellion? Vielleicht durch Verständnis. Wenn Ehrgeiz sich mit Mitgefühl paart, wenn der Berg der Lüge sich durch den Regen der Wahrheit reinwischt, dann können wir uns wahrhaft aussöhnen.

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Märchenstunde auf Radio Afrika. Herzlich willkommen zurück zur Märchenstunde auf Radio Afrika. Hier spricht wieder deine Isabel und auch heute lese ich dir wieder aus dem Buch Afrikanische Märchen und Legenden, herausgegeben von Karl Einstein und erschienen im Fischer Verlag vor. Viel Vergnügen. Der dem Grab Entstiegene erzählt: Lange, lange ging ich, Monate und Monate, und ich kam in eine Gegend mit Bananenbäumen bestanden. Dort traf ich eine Frau. Ich bat, dass sie mir die Wohnung Kalunga Niembos, des Häuptlings der Toten, weise. Sie zeigte mir eine hohe Steinmauer, die einen Pfad entlang lief. Ich bin ihm Monat und Monat gefolgt. Ich traf einen Mann, bat ihn, mir die Wohnung Kalunga Niembos zu weisen. Dieser Mann hat mir gesagt: Ihr seid auf dem guten Weg, folgt der Mauer. Ich sagte ihm: Du lügst nicht. Er antwortete: Ich bin auch ein Toter. Ich folgte der Mauer aus Stein. Es war Licht wie auf der Ebene. Ich sah jenseits der Mauer ein hohes steinernes Haus, wie solches nicht auf der Erde steht, und eine Frau sagte mir: Das ist die Wohnung des Kalunga Niembo. Ich schritt dem Tod zu und sah, dass das Haus wie ein hoher Turm gemacht war, also aus Steinen, einer auf den anderen gesetzt. Und es gab noch andere Häuser für seine Frauen. Die Frauen des Kalunga Niembos bereiteten Feuer und bedienten sich schwarzer, glänzender Stücke wie von Eisen, und die Steine brannten wie trockenes Holz. Eine Frau frug mich, was ich wolle. Ich sagte: Ich will Kalunga Niembo sehen und ihn grüßen. Die Frau stieg hinauf, es ihm zu sagen. Kalunga Niembo stieg hinab. Ich sah ihn herabsteigen, und er war noch fern über seinem hohen Haus. Er hatte drei Köpfe, einen hier, einen dort, einen in der Mitte. Er trug die Sonne auf der Stirn und den Mond im Nacken, und er war ganz mit den Sternen bekleidet. Er war geblendet und zitterte. Ich sagte der Frau: Ich bin nicht stark, ihn zu grüßen. Sie hatte Mitleid mit mir und durchstach mir die Kehle mit einer langen Nadel, und ich fiel tot von Neuem. Doch ich sah noch, und die Frau warf Wasser auf mein Gesicht, dass ich nicht geblendet sei. Kalunga Niembo war gekommen, beugte sich über mich, rieb mich mit dem Öl seines Amuletts und stellte mich aufrecht. Er frug mich: Wo ist dein Vater und wo deine Mutter? Sie sind gestorben. Und dein Oheim? Er ist gestorben. Ich habe niemanden auf Erden gelassen, denn meine kleinen Kinder. Dann ließ er meine tote Mutter kommen und sagte: Willst du deinen Sohn hier behalten oder willst du, dass er in sein Dorf zurückkehre? Meine Mutter befragte ihren Bruder, kehrte zurück und sprach: Er ließ kleine Kinder. Er kehre zurück. Kalunga Niembo gab mir dann eine Banane, groß wie ein Elefantenzahn, und sagte: Kehre zur Erde zurück und sage den Leuten, dass die Dörfer hier voll Bananen sind. Meine Mutter führte mich zum Ausgang des Dorfes. Ich wanderte Monate und Monate und kam auf die Erde zurück. Dies ist die Erzählung von Kalunga Niembo, dem Herrn der Toten.

kam Wepolo. Eines Tages schickte ein Vater den Sohn zur Jagd und sagte, wenn du einen Büffel tötest und du kannst ihn nicht heimtragen, so rufe Kamwepolo. Der Sohn nahm Bogen und Pfeile und ging. Er ging lang, lang. Er stieg 3 Gebirge hinauf, hinunter. Im 3. Tal sah er Büffel, näherte sich ihnen, schleuderte einen Pfeil und der Büffel fiel. Er schleuderte einen anderen Pfeil und ein anderer Büffel fiel. Da war er ratlos. Was soll ich tun? Ich habe nicht Messer, ich habe nicht Axt, ich habe nicht Kochtopf. Er gedachte der Worte des Vaters und rief, Kamwepolo, Kamwepolo. Plötzlich erschien Kamwepolo vor ihm, das war ein winziger Mann, doch gut gebaut, der sprach, was riefst du mich? Erwiderte der Jäger, ich habe nicht Messer, ich habe nicht Axt, ich habe nicht Kochtopf. Was soll ich mit den 2 Büffeln, die ich tötete? Kamwepolo sagte, komm zu mir, und griff jeden der Büffel am Schwanz und zog sie nach seiner Hütte. Da sprach er zum Jäger, iss immer von der Maisbrühe und dem Fisch. Und der Jäger aß von der Maisbrühe und dem Fisch. Indessen zerschnitt er das Fleisch, holte viel Holz und begann es zu räuchern. Und da geräuchert war, sprach der Jäger, ich kehre heim, nahm alles Fleisch, lud es auf die Schultern und den Kopf und ließ Kamwepolo nichts als Knochen und Eingeweide. Der sagte, du lässt mir nichts als Knochen und Eingeweide? Warum sollte ich dir Fleisch lassen, dir, einem kleinen Nichtsling? Sprach Kamwepolo, es ist gut, du wirst es bereuen. Der Jäger ging, ihn dürstete, er wollte das Wasser eines Baches trinken. Aber kaum war das Wasser bei seinen Lippen, da vertrocknete es. Er hungerte und traf Frauen mit Maniok und er bat von ihnen ein Stück, doch das Stück kaum an seinen Lippen zerfiel. Ihn dürstete wieder und er wollte Wasser aus einem Bach trinken, doch das Wasser kaum an seinen Lippen vertrocknete. Endlich kam er in das Dorf, man grüßte ihn von allen Seiten. Guten Tag, Jäger, guten Tag, Jäger. Da er bei seinem Vater war, sprach ihm der, was bist du so mager, aßest du nicht? Erwiderte er, ich aß. Alsbald bereitete man Bugali, doch kaum hatte er es an den Mund gebracht, da fiel es. Sprach der Vater, du kehrtest mit allem Fleisch zurück, ließest du nichts, Kamwepolo? Sehr leise antwortete der Sohn, ich ließ ihm Knochen und Magen. Indessen konnte er nicht mehr essen und wurde mager wie ein Knochen. Dies sah der Vater, ging mit ihm, Kamwepolo zu finden, und da sie Büffel antrafen, sagte er dem Sohn, schieße. Der Sohn wollte einen Pfeil schleudern, doch der Pfeil fiel dicht bei ihm nieder. Da nahm der Vater den Bogen und tötete 2 Büffel. Und er rief, Kamwepolo, Kamwepolo. Und plötzlich erschien Kamwepolo vor ihnen und sagte, was riefst du mich? Antwortete der Vater, ich habe nicht Messer, ich habe nicht Axt, ich habe nicht Kochtopf. Was soll ich mit den 2 Büffeln tun, die ich tötete? Sagte Kamwepolo, komm zu mir. Und er griff jeden der 2 Büffel beim Schwanz und schleppte sie zu sich. Da sagte er ihnen, esset nur von Maisbrühe und Fisch. Doch der Sohn vermochte nicht davon zu essen und der Vater sprach, Kamwepolo, mein Sohn kann nicht mehr essen. Nimm das ganze Fleisch der 2 Büffel und heile meinen Sohn. Kamwepolo sann ein wenig und sprach, iss. Und jener aß von Maisbrühe und Fisch. Kamwepolo ist der Meister des Busches.

Die Hyäne. Das war abends in einem Dorf der Bahaloholo. Man tanzte. Eine Frau hätte gern getanzt, auch sie. Doch sie hatte ein Kind in den Armen, einen kleinen Säugling, und ihr Gatte war nicht da. Da schaute sie unter die Leute und sagte: Wem kann ich mein Kind anvertrauen? Das war des Abends und sie sah jemanden Arme strecken. Sie reichte das Kind und lief schnell zum Tanz. Dies nun war Kimwi, die Hyäne, die sich in der Gestalt eines Mannes genähert, und sie hatte das Kind genommen. Zuerst wiegte sie es ganz leise und ganz mächlich, da Leute zugegen waren. Dann wich sie zurück und verglitt in das Gras. Sie ging, bis sie nicht mehr den Lärm der Trommeln hörte, dann zerbrach sie den Kopf des Kindes an einem großen Stein. Sie ging, bis sie nicht mehr den Lärm der Trommeln hörte, dann zerbrach sie den Kopf des Kindes an einem großen Stein. Da der Tanz beendet war, kam die Mutter zurück und sprach: Wem habe ich mein Kind anvertraut? Keiner antwortete, so lief sie im ganzen Dorf herum und schrie: Wo ist mein Kind? Sie schrie umsonst. Da ging sie auf den großen Weg und schrie: Wo ist mein Kind? Doch das war unnütz. Den anderen Morgen suchten die Leute überall und man fand den Kopf des Kindes am großen Felsen und der Kopf war zerbrochen. Da wälzte sich die Frau auf der Erde, weinte und schrie: Das ist die Hyäne, die einem Mann gleichend mein Kind in den Armen hielt und tötete.

Eine Schöpfungssage von Tanganyika. Im Anfang war Gott ganz allein. Indes war die Erde aber kein Leben, bewegte die schrecklichen Finsternisse, die sie umgaben. Durch Gottes Wille entstanden die Tiere, so der Ameisenbär, die Hunde und die großen Wasserratten. Zum Schluss erschienen die Menschen. Wie wurden sie geschaffen? Die einen sagten, Gott baute eine unterirdische Stadt und bevölkerte sie mit Menschen, geschaffen von seinen eigenen Händen. Metumbi, der Ameisenbär, lebte schon auf der Erde. Er hatte Hunde, die ihm halfen, die Ensenzi zu jagen, die Rattengleichen, aber 10-mal größer waren als eine große Ratte. Eines Tages brachten die Hunde, Ensenzi verfolgend, Metumbi an den Eingang einer Höhle. Er grub sich hinein und lange, lange brauchte es, bis er an das äußerste Ende kam und da befand er sich plötzlich vor einer kleinen Stadt. Die Nachricht drang zu Gott, dass der Ameisenbär und seine Hunde da seien. Er befahl, sie eintreten zu lassen und befragte sie. Sie antworteten, dass nichts auf der Erde existiere, außer der Finsternis, den Bäumen und einigen Tieren. Da sprach Leser zu Metumbi, ich will dir einen Mann und ein Mädchen geben, die sich vermehren und Könige der Erde seien. So geschah es, Leser gab dem Mann einen großen Korb, verschlossen mit einem Deckel. In der Finsternis verloren, welche die Erde bedeckte, machte der Mann ein Loch in ein Holzstück, nahm ein Schilfrohr und drehte es zwischen seinem Daumen so stark, dass sich Feuer entzündete. Da fürchtete sich Metumbi vor der Flamme, flüchtete und verbarg sich für immer. Aber der Mensch hatte den Meputo geöffnet und mit einem Aufschwung stiegen Sonne und Mond in den Himmel, wo Gott ihren Gang ordnete.

Man weiß nicht, an welchem Ort der Erde die ersten Menschen lebten. Doch man weiß, dass sie sehr zahlreich wurden und ein Mann mit Namen Melunga Lezer den wunderbaren Plan empfing, einen so hohen Turm zu bauen, dass sein Gipfel den Himmel erreicht und ihn durchbohrt. So kann der Mann Gott aufsuchen, der im Himmel sich verbirgt. Jeder Mann schickte sich zur Arbeit an. Die einen schlugen die Bäume und schnitten das Schilf, die anderen machten Seile. In wenigen Monaten war der Turm so hoch, dass die Arbeiter große Mühe hatten, ihn zu besteigen. So hoch, dass er eines Tages unter seinem Gewicht zusammenbrach. Die, welche hierbei nicht erschlagen wurden, fingen wieder von neuem an. Aber da der Turm eine Höhe erreicht hatte, worüber die Menschen sich erstaunten, da brach er von neuem zusammen. So geschah es auch ein drittes Mal und die Absicht wurde aufgegeben. Kiyomba ging. Er hatte aus seinem langen Haar einen Korb gemacht, den er mit aller Art Kräuter gefüllt hatte. Bald wütete eine schreckliche Hungersnot auf der ganzen Erde. Die Menschen lebten von Wurzeln, Blättern und wilden Früchten. Kiyomba war von zwei Männern begleitet, Kasanga und Kayabondo, und von vier Frauen. Alle hatten beschlossen, ans Ende der Welt zu gehen. Wenn sie starben, sollten ihre Kinder den Plan erfüllen. Gemäß sie vordrangen, vermehrten sich die Menschen. Sie stritten, aber Kiyomba hatte Mitleid mit allen, öffnete sein Haar, das die Körner enthielt, und verteilte sie. Darum sagen wir, unser Getreide kommt aus den Haaren Kiyombas. Die Großneffen Kiyombas, von Hochmut berauscht, berieten gegen ihn. Sie luden ihn ein, Pembe zu trinken in einem Hause, darin sie eine tiefe Grube gegraben hatten, die sie mit schönen Matten bedeckten. Doch Kiyomba machte den Anschlag zunichte. So singt man noch heute am Tanganyika: Kiyomba, gib Acht, die Kinder deiner Mutter haben dir ein Grab bereitet. Kiyomba fühlte, dass seine Kräfte schwach werden, und vereinte die Mikowa, nahm Abschied von ihnen und sprach: Gott behüte euch, ihr werdet Könige für immer sein, und ihr, meine Brüder, der Segen Ngulus und Lezers ist nicht auf euch. Ihr werdet niemals Könige sein, und wenn es darum gehen wird, dem Ngulu zu opfern, so werdet ihr nicht da sein. Aber ich lasse euch deshalb ein großes Vorrecht, nie wird euch jemand in Sklaverei führen. Die Nachkommen Kiyombas erreichten nicht das Ende der Welt, einige überschritten den See. Die meisten, nachdem sie das Ende der Welt gesucht hatten, kehrten auf ihren Schritten zurück. Vermählungen geschahen, die vor dem alten Gesetz Blutschande waren. Einst wurde das Land, wo die Sünde begonnen hatte, verlassen. Der Fluss änderte den Namen. So hieß er Mewetsilunga, das heißt der Schuldige. Ein altes Lied am Tanganyika sagt: Die Leute von Kilunga gingen zu Fuß in die Berge. Die Leute von Kamania reisten in Booten auf dem Wasser. Der Stamm der Kilunga entwickelte sich auf besondere Art. Sie wählten einen Häuptling, den sie Likolo nannten. Er hatte die Aufgabe, die Überlieferung bezüglich des Ursprungs des Volkes zu bewahren und sie den Bena Kilunga mitzuteilen. Er war auch großer Richter. Er machte weise Gesetze über die Steuern, die ihm zu entrichten waren, denn er hatte nicht die Zeit, sich mit äußerlichen Dingen zu beschäftigen. Er ordnete die Ehren, die man ihm schuldig war. Auf solche Art musste man ihn grüßen. Männer von 30 Jahren mussten niederknien, den Körper gebückt, schlagen sie zweimal, 14 Mal in die Hände und sprechen die bestimmten Grußformeln aus. Frauen und Mädchen werden in die Hände schlagen. Die Männer von weniger als 20 Jahren werden in die Hände so schlagen, dass die rechte Hand über die linke steht und diese nur die Hälfte der anderen Hand berührt. Also bezeichnen sie ihre Niedrigkeit. Sie sprechen kein Wort und machen zweimal Kreuze. Die Bena Malungo sagen, dass Kibawa, das geheimnisvolle Wesen, das unter der Erde leben kann, keinen Einfluss auf die Lebenden ausübt. Aber alle Jahre kommt er, die Toten zu suchen, die er unter furchtbarem Getöse wegträgt.

Das war eine weitere Märchenstunde auf Radio Afrika. Sei gerne wieder dabei, wenn ich wieder Märchen aus Afrika vorlese. Alles Liebe, eine schöne Zeit und vielen Dank fürs Zuhören. Deine Isabel.

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2: Am Mikrofon Eva Liebentritt. In Erfurt hat heute der zweitägige Parteitag der deutschen Rechtsaußenpartei AfD begonnen. Das Führungsduo Alice Weidel und Tino Chrupalla wurden dabei in seinem Amt bestätigt und formulierten dann auch gleich den Anspruch auf die Macht im Land. Begleitet wurde der Parteitag von massiven Protesten. Aus Deutschland berichtet Andreas Pfeiffer.
3: Laut, bunt und weitgehend friedlich artikuliert sich heute der Protest von rund 30.000 Menschen gegen die AfD. Linke Aktivisten, Gewerkschaften, Wohlfahrtsverbände und auch die Kirchen teilen die Sorge um Deutschlands Demokratie. Davon völlig unberührt und abgeschottet befestigt die Rechtsaußenpartei in Erfurt ihren Machtanspruch. Wir sind die neue Volkspartei, sagt die mit 81% wiedergewählte Co-Vorsitzende Alice Weidel. Umfragedaten stützen ihre These. Im ostdeutschen Bundesland Sachsen-Anhalt liegt die AfD bei 41%. Dort wird am 6. September ein neuer Landtag gewählt.
2: Die Ukraine hat erneut russische Ölanlagen an der Ostsee bei St. Petersburg mit Drohnen angegriffen. Nach russischen Angaben wurde dabei auch ein Ostseehafen für Ölexporte getroffen. Die Behörden sprechen von einem groß angelegten Angriff. Russland wiederum hat seinerseits seine Gasförderanlage in der zentralukrainischen Region Poltawa mit Drohnen angegriffen. Dabei brach ein Feuer aus. Nach dem Großbrand in einem Entsorgungsbetrieb in Wien könnte die Sperre der Südosttangente zwischen dem Knoten Kaisermühlen und dem Stadtlauertunnel noch länger dauern. Laut ASFINAG kann die A23 frühestens morgen Abend freigegeben werden. Grund ist der Abriss der Müllhalle neben der Tangente, in der gestern Abend der Großbrand ausgebrochen ist. Es besteht die Gefahr, dass Teile der beschädigten Dachkonstruktion auf die A23 fallen. Nicola Corazza berichtet.
4: Doch nicht heute Abend. Wie angepeilt wird die Komplettsperre der A23 aufgehoben. Nach einem Gutachten eines Statikers ist die Brandruine, die nur ein paar Meter neben der Tangente steht, einsturzgefährdet. Das Abrissunternehmen könne aus logistischen Gründen aber erst im Verlauf des späteren Nachmittags mit dem Abbruch der Halle beginnen, wurde der ASFINAG mitgeteilt, so Sprecher Andreas Steindl.
5: Das bedeutet, dass wahrscheinlich erst morgen abends frühestens die Tangente für den Verkehr wieder freigegeben werden kann. Das hat den Grund, dass aus verkehrssicherheitstechnischen Gründen wir hundertprozentig sicher sein müssen, dass keine Teile von der Halle während des Abrisses auf die Fahrbahn fallen können.
4: Dass nur die Fahrtrichtung Norden heute noch freigegeben wird, ist mittlerweile sehr unwahrscheinlich.
2: Wegen einer Hitzewelle im Osten der USA sind Teile der Feierlichkeiten zum 250. Jahrestag der Unabhängigkeit abgesagt worden. In Washington wurde die geplante Parade wegen extremer Hitze gestrichen. Zudem mussten Veranstaltungen auf der National Mall vorübergehend unterbrochen werden, nachdem mehrere Menschen kollabiert waren. Für die US-Hauptstadt werden Temperaturen von über 38 Grad erwartet. Bei der Fußball-WM werden in 2 Stunden die Achtelfinalspiele mit dem Duell zwischen Co-Gastgeber Kanada und Marokko eröffnet. Die Kanadier wollen heute als Außenseiter überraschen, berichtet Sportreporter Christoph Ott.
6: Das Team von Trainer Jesse Marsch auf Platz 30 der FIFA-Weltrangliste hat schon mit dem ersten Sieg bei einer WM und dem erstmaligen Einzug in die K.O.-Phase Geschichte geschrieben und freut sich nun auf das Duell mit Marokko. Wir freuen uns sehr auf diesen Moment. Wir wollten im Turnier so weit kommen, dass wir gegen einige große Gegner antreten und Marokko ist genau das. Wir wissen, dass uns gegen eine wirklich talentierte Mannschaft eine riesige Herausforderung bevorsteht. Die Favoritenrolle ist klar verteilt. Marokko auf Platz 6 in der FIFA-Weltrangliste und WM-Semifinalist vor 4 Jahren hat bei dieser Endrunde schon unentschieden gegen Brasilien gespielt und die Niederlande im 16-Finale geschlagen. Teamchef Mohamed Ouabi ist aber vor den Kanadiern gewarnt. Wir bestreiten ein Achtelfinalspiel bei der Weltmeisterschaft. Wir wissen ganz genau, dass wir dieser Herausforderung gewachsen sein müssen. Wenn wir das nicht schaffen, fliegen wir nach Hause. Ganz egal, wer der Gegner ist und welche Mannschaft uns gegenübersteht. Im Viertelfinale wartet auf den Sieger dann entweder Paraguay oder Titelfavorit Frankreich.
2: Christoph Ott hat berichtet. Und jetzt noch zu den Wetteraussichten.
7: Mäßig warme Luft von der Nordsee strömt mit teils kräftigem Wind auch in den nächsten Tagen zu uns. War es heute größtenteils sonnig, bringt der Sonntag mehr Wolken als Sonne und tagsüber vermehrt auch Regenschauer. An der Alpennordseite kann es bis Montag zum Teil auch ergiebiger regnen, speziell zwischen dem Tiroler Unterland und dem Wienerwald. Die Nächte bleiben bis auf Weiteres erfrischend, mit Tiefstwerten durchwegs unter 20 Grad. 30 Grad werden auch morgen wieder nur vereinzelt im Süden erreicht. So viel zum Wetter von Gerald Holzinger.

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1: Das ist DJ Spooky, a.k.a. Paul D. Miller. Der US-Amerikaner war im April und Mai 2026 als Stipendiat der Fulbright-Stiftung mehrere Wochen in Wien, um dort multimediale Projekte zu entwickeln und Lectures abzuhalten. Das Fulbright-Programm ist eines der weltweit renommiertesten Stipendienprogramme. Es fördert den akademischen und kulturellen Austausch zwischen den Vereinigten Staaten und über 160 Partnerländern, darunter auch Österreich. Eingeladen hatte ihn der Verein Tonspur, der seit vielen Jahren eine Passage des Wiener Museumsquartiers mit künstlerischen Projekten bespielt. Wer DJ Spooky ist?
2: Paul D. Miller wurde 1970 als Sohn eines Akademikerpaares in Washington geboren und ist seit den späten 1990er Jahren künstlerisch in Erscheinung getreten. Er macht Cut-and-Paste-Musik zwischen Rock, Hip-Hop und Elektronik. Viele Jahre legt er auch in globalem Maßstab auf großen Musikfestivals auf.
1: Doch Paul D. Miller schreibt auch Bücher und Essays für Magazine und erhält Lectures an Universitäten, bevorzugt zu Themen wie Politik, Afrofuturismus und Black Empowerment. In den letzten Jahren beschäftigt er sich vermehrt mit Filmprojekten über persönliche Heldenfiguren wie Sun Ra oder den Bluesmeister Huddy Ledbetter, der unter dem Namen Leadbelly bekannt ist.
2: DJ Spooky hat sich während seiner Residency in Wien bereit erklärt, sein breitbandiges Wissen mit uns zu teilen. Wir haben Paul Miller im altehrwürdigen Wiener Funkhaus getroffen und gesprochen. Ein Überthema kristallisierte sich schnell heraus. Denn wie könnte es in Zeiten wie diesen anders sein? Es geht mal wieder vorwiegend um die Orange Power, die ihre verheerende Kraft von den USA ausgehend in alle Welt hinaussendet. Passend zum heutigen Tag, dem 4. Juli, an dem die Staaten ihren 250. Geburtstag feiern.
1: Sie hören Diagonal und eigentlich ist das hier unser Monatsmagazintermin, den wir heute zur Gänze diesem Artist aus den USA widmen.
3: Do the impossible.
1: Realistisch bleiben, in prekären Zeiten das Unmögliche wagen.
3: 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DJ Spooky.
1: Herzlich willkommen dazu, heißen Sie Peter Waldenberger
2: und Thomas Miesgang.
1: In der Mitte der Sendung wird im Übrigen ein langes Soundscape zu hören sein, in dem DJ Spooky alles kollagiert und verdichtet, was ihn derzeit musikalisch, künstlerisch und politisch umtreibt. Zuerst aber ein Flashback aus dem Jahr 2005, als Paul Miller sich bereits explizit mit den radikalsten Kräften der Zeit zusammengeschlossen hat. Mit dem Schlagzeuger Dave Lombardo von der Metalband Slayer, vor allem aber mit Chuck D., dem Chefideologen des schwarzen CNN-Projektes Public Enemy. Brothers gonna work it out.
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0: Das war DJ Spooky mit dem ideologischen Megafon Chuck D im Jahr 2005. Der Song Brothers Gonna Work It Out.
1: Jetzt geht's aber weiter mit dem aktuellsten Projekt von Paul Miller, Democracy, a Composition. Mit Hilfe von KI hat er eine Bild-Ton-Collage erstellt, die mehrere Wochen lang in der Tonspurpassage im Wiener Museumsquartier zu hören und zu sehen war.

0: Ich denke, wir sollten mit der Arbeit beginnen, die Sie in Wien hergestellt haben, dem Audio-Track und dem visuellen Material für das Museumsquartier. Sie haben erklärt, dass es sich dabei um Daten über demokratische Entwicklungen handelt, die mit Hilfe von KI in Klang übersetzt wurden.
1: Can you elaborate a little bit about this project?
2: This year is the 250th anniversary of the signing of the Declaration of Independence.
3: Dieses Jahr ist der 250. Jahrestag der Unterzeichnung der Unabhängigkeitserklärung. Aus amerikanischer Perspektive befinden wir uns derzeit im Hinblick auf Demokratie in einer schwierigen Situation. Was mich als Künstler betrifft, ich wurde von dem Verein Tonspur kontaktiert und ich arbeite mit Fulbright Austria zusammen. Fulbright ist nach einem Senator benannt, der nach dem Zweiten Weltkrieg bei der Einrichtung dieses Programms geholfen hat. Es war als Möglichkeit gedacht, Europa nach dem Krieg wirtschaftlich zu unterstützen. Ich bin für 3 Jahre Fulbright-Stipendiat und wir haben uns entschieden, durch die Wiener Einladung diverse Kräfte zu bündeln.
2: I'm very interested in climate change and I've been fascinated with the melting ice caps. Then there was another option of maybe looking at the legacy of Wagner. Or I was like, well, it's also this 250th anniversary of America, and I'd love to do a composition about democracy. So he was like, that sounds like the one that would work. Whenever I do a project, I research quite extensively. I've written multiple books, usually with MIT, which is a sort of top technology university in the U.S. Democracy is a continuously changing series of decisions. When you make a decision to vote, you're informed by various processes. So I looked up, how does this make a kind of society functional? So you go back in time. One of the best ways to look at it is when the rise of Athenian democracy, and that's in the 4th, 5th century BC, they overthrew a group of people called the oligarchs.
3: Gehen Sie zurück in der Zeit.
2: And these guys had the whole city in debt.
3: Eine der besten Möglichkeiten, es zu betrachten, ist der Aufstieg der athenischen Demokratie. Das war im 4. und 5. Jahrhundert vor Christi. Die Athener stürzten eine Gruppe von Menschen, die man Oligarchen nannte. Und alle schuldeten diesen Leuten Geld. Die ganze Stadt war in die Schuldenfalle getappt. Ich dachte, okay, das kennen wir heute auch noch. Mit dem Sturz der Oligarchen entwickelte sich dann diese erste vernünftige Demokratie. Es gab auch anderswo Demokratien, aber die Athener haben sie mit Philosophie verknüpft. Sie hatten Sokrates, Plato und Aristoteles und sie hatten Theater, Euripides, Aeschylus, Aristophanes. Was dieses demokratische System funktionieren hat lassen, war die Wahlmaschine, die in dieser Epoche erstmalig zum Einsatz kam. Sie hat Wähler dazu gezwungen, eine Entscheidung zu treffen, und man hatte eine Menge Optionen. Das ist ähnlich wie in der Musik. Wenn Sie eine Note auswählen, schaffen Sie eine Struktur. Dann wählen Sie eine weitere Note und noch eine, und so geht das immer weiter. Ich dachte mir, lasst uns eine Komposition machen, die diesen Aspekt von Wahl widerspiegelt. Demokratie als Wahl, Klang als Wahl.
2: We also have the happiness index, which is this notion of how do you get this notion of quality of living into an algorithmic and mathematical structure where you can hold up that model to get a better sense of what's happening. So I went online, probably 2 or 3 of the best data sites for about democracy are the Economist magazine's intelligence unit and VDIM, which means varieties of democracy. So I went.
3: Ich habe mit Filtern gearbeitet. Man könnte es einen algorithmischen musikalischen Transkriptionsprozess nennen, und ich habe elektronische Musik daraus gemacht. Ich begann damit herumzuspielen, versuchte einen Ansatz, dann einen anderen und noch einen anderen. Schließlich habe ich mich für folgende Idee entschieden. Machen wir doch eine Komposition, die all diese Variablen nimmt und sie in einen Klang übersetzt. Es ist wie die Arbeit mit einem Klavier oder einem anderen Instrument. Man wählt Noten aus, so wie man in der Demokratie Wahlentscheidungen trifft. Für mich war das eine nette Koinzidenz. Das ist der Grundgedanke.
2: It's commissioned by Tonspur, Fulbright Austria, and Museumsquartier.

0: 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Anlässlich der Feiern zu 250 Jahre Unabhängigkeit der USA.
1: Erwarten Sie eigentlich, dass Trump bei den Zwischenwahlen im Herbst einen Rückschlag erlebt?
2: Oh wow, this is okay. You know, it's a weird moment, man, because it's hard to get a sense of anything right now because of the American media.
3: Wir erleben im Moment eine seltsame Zeit. Es ist schwierig, sich ein Bild von irgendetwas zu machen, da sich die klassischen und sozialen Medien in den USA in einen Strudel der Unwirklichkeit verstrickt haben. Die meisten autoritären Herrscher wollen als erstes, dass du die Informationen um dich herum in Zweifel ziehst, um sie zu diskreditieren, um zu destabilisieren und alles in Zweifel zu ziehen. Wir haben also diskreditierte Institutionen.
2: And that's a playbook that most right-wing, one of my favorite inspirations for this project is Timothy Snyder. He wrote this book, basically 21 Lessons for the 21st Century. He's one of the world's leading historians of tyranny, which is a study, by the way. If you study tyranny, like, let's study. Also, by the way, that was another Athenian thing. There was a group called Tyrannos, which that's where you get the term tyrant. A lot of this comes out of that one era of Greek history, you know, oligarchs, tyrants, overthrow, you know, institution of democratic reform. So that's why I kind of called the project pleonexia, which is a Greek term. So Trump surviving midterms, you know, I'm here as a Fulbright scholar or specialist, sorry. And
3: also, ob Trump die Zwischenwahl übersteht, keine Ahnung. Ich bin hier als Fulbright-Stipendiat. Und es ist schon interessant, wie der Zweite Weltkrieg noch immer über allem schwebt.
2: People forget how fragile peace is and how fragile trust between countries is.
3: Man könnte argumentieren, dass der Kalte Krieg und der Fall der Sowjetunion damit zu tun haben. Wir sind jetzt im 21. Jahrhundert und die Menschen vergessen, wie zerbrechlich der Frieden ist und wie zerbrechlich das Vertrauen zwischen den Ländern ist.
2: Everyone is very frustrated right now because the economy. And I think if that's allowed to unfold as a normal election, but the thing is, they're putting in all these people in the various local election committees. This is Orban style, you know. So they're trying to do that. So it's going to be an interesting year.
4: DJ Spooky im Diagonalgespräch vor wenigen Wochen. Wir unternehmen jetzt einen Trip mit der Zeitmaschine und beamen uns zurück ins Jahr 1999. Was Sie in den kommenden Minuten hören, ist Vintage Spooky, die Zeit, in der vor allem in der Hip-Hop-Szene Furore machte.
1: Peace in Zaire von DJ Spooky aus dem Album Rhythm Warfare.

0: Peace in Zaire von DJ Spooky. Obwohl damals, 1999, von Kriegen noch weniger zu sehen war, im Gegensatz zur gewaltsamen Gegenwart, hatte Paul Miller das Thema schon auf seinem musikalischen Menüplan. Wie er überhaupt nie ein Wellness-Musiker war, sondern der König der kranken Klänge. Ambient hieß denn auch das Genre, mit dem er bekannt werden sollte.
1: I first came across your name and your face.
0: Ich bin zum ersten Mal auf Ihren Namen und Ihr Gesicht auf dem Cover des Wire Magazins gestoßen. Ich denke, irgendwann im Jahr 1997 oder 98. In dem dazugehörigen Artikel wurden Sie als eine Art König der Ambient-Bewegung beworben. Ein Begriff, den ich schon seit vielen Jahren nicht mehr gehört habe. Können Sie ein wenig ausführen, was Ambient ist?

Hologramic Dub. Ein Stück aus der Ambient-Phase von DJ Spooky in New York der 1990er Jahre.

0: Sie hören ein Diagonal mit dem Theoretiker und Künstler DJ Spooky. Die Musik spielt in Paul Millers Schaffen heute nur mehr die zweite oder dritte Geige. Derzeit ist ihm Fahrradfahren um einiges wichtiger, was er während seiner Residenz in Wien ausgiebig zelebriert hat.
1: Wichtig ist es ihm auch, seine persönlichen Helden und Heldinnen im kulturellen Kanon der USA möglichst sichtbar zu positionieren. Deshalb war er im vergangenen Jahr an der Produktion des Films Do the Impossible, der Regisseurin Christine Turner beteiligt, der vom philosophischen Space Explorer Sun Ra erzählt.
2: Yeah, I mean, there's a couple motifs between jazz, funk, noise, and above all, conceptual sound that really inspires me. So Sun Ra is probably, I'd say, one of my foundational reference points.
3: Es gibt ein paar Motive zwischen Jazz, Funk, Noise und vor allem konzeptionellem Sound, die mich inspirieren. Sun Ra ist, würde ich sagen, einer meiner grundlegenden Bezugspunkte. Er hatte diese Idee des Multiversums. Und ich bin ein großer Fan dieser Idee aus der Sicht der Quantenphysik oder Einsteins Relativitätstheorie. Wenn man darüber nachdenken würde, wie das im Jazz umgesetzt werden kann, dann wäre das mittels Sun Ra.
2: So it's kind of a nice approach to thinking about the physics of multiplicity. And I think right now we need optimism because we don't need to be in a dark negative time. Personally, we have the highest quality of living in ever in a human species. We have so much amazing technology, we have so much potentiality, but it just seems like things keep being put in a negative dynamic. So Sun Ra was an optimist. He was political in a very interesting way. If you look at his movie Space is the Place, I liked his idea of the African space program was kind of brilliant. So where to begin? Like, I really like that he had conceptual and complex noise approach to jazz. And then if you sample and loop that and fast forward to now, you have to imagine that electronic music is a direct descendant of that. There's also the German group Kraftwerk. So those are big inspiration for me. And then on top of that, Yellow Magic Orchestra, which is a Japanese, they were kind of the Japanese Kraftwerk. So those are three of my favorite early inspirations, but I have many more.

0: Morphic Interlude, ein Stück, in dem DJ Spooky Sun Ra, dem Gründervater des Afrofuturismus, Respekt zollt. Und nun übergeben wir dem New Yorker das Sendungszepter. Hören Sie ein exklusives Soundscape, das er zwischen seinen Radausflügen nach Long Island für uns gemixt hat.
1: Im ersten Kapitel seiner vierteiligen akustischen Skulptur packt DJ Spooky vieles von dem, was ihn derzeit rund um die 250-Jahr-Feiern der USA umtreibt, in ein hochverdichtetes Klangpaket. Zwei dieser Teile spielen wir Ihnen in dieser Sendung vor. Die beiden anderen reichen wir im Ö1-Podcast auf soundorf.at nach. Eine Empfehlung.
0: Hier ist sie also, die Berg- und Talfahrt, die Ups and Downs der US-amerikanischen Geschichte, inklusive des Bürgerrechtskampfes und somit auch der Demokratie. Neben viel Musik sind unter anderem die Stimmen von Tricky Dick, Richard Nixon und der Proto-Rapper The Last Poets zu hören. Gleich am Beginn aber steht ein Revolutionär. Ein Revolutionär der Gitarre. Jimi Hendrix, der mit seiner feedbackverzerrten Stratocaster die US-Hymne in eine akustische Ruinenlandschaft verwandelt.

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1: Und hier ist also das zweite Kapitel aus DJ Spookys Generalabrechnung mit dem amerikanischen Imperium. Paul Miller goes sozusagen Ö1 Kunstradio. Das exklusive Cut-and-Paste-Werk enthält auch Stimmsamples von berühmten, berüchtigten oder ermordeten Protagonistinnen der US-amerikanischen Politik und Gesellschaft.
2: Darunter Martin Luther King, Nina Simone, Odetta, Malcolm X, Bob Dylan und der Hip-Hop-Veteran Rob Swift, der allerdings mit der gleichnamigen Sängerin weder verwandt noch verschwägert ist und unseres Wissens auch nicht zur Hochzeit geladen war.

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1: Das war das Soundscape von DJ Spooky, eine Exklusivproduktion für Diagonal im Rahmen der Fulbright Residency. Paul Miller ist in erster Linie unter seinem Aliasnamen DJ Spooky bekannt, also grob übersetzt so etwas wie der unheimliche DJ, was sich an seinen düsteren Kompositionen direkt ablesen lässt. Aber er hat noch einen weiteren Namenszusatz.
2: Sie nennen sich DJ Spooky, That Subliminal Kid, was für mich sehr nach William Burroughs klingt. Wie kam denn der ins Spiel?
3: Burroughs war ein großer Einfluss auf mein Denken, weil er der Erste war, der wirklich über das Virus nachdachte und wie man Dinge viral werden lässt, buchstäblich als Wortvirus, als Meme-Virus, als eine Idee des Parasozialen. Das Subliminal Kid ist ein Charakter in mehreren seiner Romane und ich habe mir das einfach angeeignet, als Wortspiel.
4: It's always going back to people like him, Jack Kerouac, Amiri Baraka, the sort of 60s post-war sense of renewal of American literature. Burroughs, brilliant mind, because he thought of this idea of the cut-up technique, which we all do now with cut and paste. So everything we do is taking text and copying and pasting, and that's what he was doing as an artist. Also, one of the other big inspirations for me is Robert Rauschenberg. Collage is my practice, so I'm always pulling together fragments of things.

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2: Asphalt Mix, eine Kollaboration von DJ Spooky mit den Rock-Hörspiel-Prankstern Negative Land. Ein Werk, in dem das Collage-Prinzip besonders deutlich herausgestellt wird. Aber alle Elemente einer solchen Collage haben auch eine historische Wurzel. Und eine, die Paul Miller besonders wichtig ist, weist zurück in die 1920er und 30er Jahre zum Country Blues von Huddy Ledbetter, der unter dem Namen Led Belly Berühmtheit erlangte.
3: If you ask an European guy,
4: wenn man einen Europäer fragen würde, wer der einflussreichste Bluesmusiker ist, würde er wahrscheinlich Robert Johnson sagen. Sie bereiten ein Projekt über Led Belly vor. Können Sie darüber sprechen, warum er Ihrer Meinung nach so wichtig ist?
5: Sure, okay. So Robert Johnson was in a different

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1: der im Gespräch mit uns seine wichtigste These noch einmal loswerden wollte.
2: I would say blues is the global subculture right now that sort of led to the legacy of electronic music.
3: Ich würde sagen, dass Blues derzeit die globale Subkultur ist, die in gewisser Weise das Erbe der elektronischen Musik geprägt hat. Und von dieser elektronischen Musik, Hip-Hop und all den aktuellen globalen Empfindungen, die aus dieser Art von Klangarchitektur hervorgehen, ist er eine der wichtigeren Komponenten dafür. Ich würde nicht sagen, dass er das A und O von allem ist, aber er gehört definitiv zu den wichtigeren.
1: Welche aktuelle Popmusik hören Sie zurzeit?
4: Like currently, what do you like? Is there something that comes to your mind?
2: Sure, of course. I mean, lots. Where to begin? I've been listening to, of course, Bad Bunny is one of my all-time favorites right now for current stuff. I'm also listening to a bunch of different singer-songwriters. St. Vincent is really interesting. I love what David Byrne's doing always. He's amazing. I like his theater works, really interesting. I've been also checking out, you know, some of that classic 90s and early 2000s hip-hop, Black Star. I've been listening back to them again, Talib Kweli and Mos Def, just classic. Saul Williams, everything he does is amazing. This year is actually the 40th anniversary of Laurie Anderson's Big Science, which is a classic album. There's so much. In fact, there's like an ocean. You know, I've been reading a lot more science fiction than music right now. So the world for me is very science fictional.
5: Hier ein Klangbeispiel aus dem umfangreichen kulturellen Echoraum des DJ Spooky. Der mittlerweile globale Superstar Bad Bunny aus Puerto Rico, der sich auf seinem aktuellen Album Debi Tirar Mas Fotos, zu Deutsch, ich hätte mir Fotos machen sollen, aus dem Jahr 2025, kritisch mit der kolonialistischen Attitüde der USA beschäftigt. Passend zu unserem zentralen Thema heute. Hier ist Bad Bunny mit der Leadsingle.
6: Nueva York!

0: Bad Bunny, Nueva Yol.
1: Ich würde gerne zur Frage des Unabhängigkeitstags und den Feierlichkeiten zurückkommen. Haben Sie eine spontane Idee, wie die aussehen sollten?
2: Die amerikanische Kultur wird derzeit von einem rechten, fiebrigen Hysterieschub unterdrückt und durchsetzt. Neulich habe ich gelesen, dass Kid Rock, schreckliche Musik, eine Art Hubschrauberflug von Pete Hegseth, dem Leiter des Verteidigungsministeriums, spendiert bekommen hat. Sie steigen also gemeinsam in den Hubschrauber und fliegen in den Sonnenuntergang. Das ist ihre Vorstellung von cool. Man könnte mich nicht mal dafür bezahlen, Kid Rock zu hören. Es ist schlimmes Zeug. Aber ja, die Musik und Kultur, die diese Leute anstreben, ist eben deren Stil. Was ich als sehr kitschig bezeichnen würde. Ich bin mehr der Typ Bad Bunny.
3: I'm more like Bad Bunny or...
1: Es gibt eine Menge einflussreicher Künstler wie Robert De Niro, Typen wie er, die gegen die Rechten auftreten. Hat das einen Einfluss auf die Politik?
3: De Niro is a big hero to me. I really think he's an incredible actor, and I really enjoy that he has been speaking truth to power. I really think he's an incredibly important figure. The arts, most people who can rub two brain cells together know that this is like we're at like Weimar Republic level kind of weird tipping point right now. And it doesn't need to be this way. If we could all wake up tomorrow and say, turn this off, stop, take a deep breath. But the problem is all of these, the economics of influencer culture is massive. And these billionaires are just throwing money and influence campaigns. And these right-wingers are being paid. They're getting a lot of money out of it. So they're not incentivized to stop. The 250th anniversary of America is now a celebration of, like, we're almost like the first empire to commit suicide using social media.
2: Der 250. Jahrestag der USA ist ein Mahnmal für den kulturellen Selbstmord durch den Einsatz von sozialen Medien geworden. Es ist völlig verrückt.
3: America's paradoxical. There's a lot of good, there's a lot of bad, there's all sorts of stuff happening. And our history is complex. It's not simple, it's not just people. In fact, normally there would not be some big military parade like this. Yeah, like the Russians and Chinese do this kind of goose stepping, like, or North Korea kind of stuff. That's not what I would think of for 250 years. I would think of the arts, I would think of new commissions. There's a lot of studies that show the more you invest in art, it actually
2: comes back. Es gibt viele Studien, die zeigen, dass es sich lohnt, in Kunst zu investieren, auch ökonomisch.
3: America was pretty cool. That's a cool spot. I'd
2: much rather live. Wissen Sie, US-Amerika war ziemlich cool. Das ist ein cooler Ort. Ich lebe gerne hier, trotz aller Mängel. Und glauben Sie mir, es gibt viele. Wir müssen einen Vergleich in der Menschheitsgeschichte anstellen. Wie Athen war Amerika ein Experiment. Und wie Athen gibt es Zeiten, in denen die Idee erneuert werden kann oder eben nicht.
3: This is a very weird year. It's hard to get a sense of the future.

0: Hier noch einmal ein kurzer Ausschnitt aus DJ Spookys Wiener Soundinstallation, die bis 6. Juni 2026 im Wiener Museumsquartier in der dortigen Tonspurpassage zu hören war.
1: Und in der Schlussrunde dieses Diagonals noch ein Szenenwechsel. Wir kehren zurück zu jenem Mann, der for better or worse die Zentralgestalt der 250-Jahr-Feiern in den USA ist.
0: Bizarre Fußnote: In zahlreichen Wahlkämpfen von Donald Trump ist vor allem ein Lied immer wieder zu hören gewesen, das so gar nicht in sein heteronormatives Weltbild passt. Die ultimative Schwulenhymne YMCA der Village People, zu der er tapsige Moves wie ein Tanzbär auf Ketamin vorführte. Warum diese Nummer in Trumps persönlicher Hitliste so weit oben rangiert, kann Paul Miller überzeugend erklären.
1: Wenn wir erneut zur Politik zurückkehren und zum US-amerikanischen Unabhängigkeitstag und wenn Sie den kleinen Sun Ra in sich suchen, wie würden Sie die unabhängigen Feierlichkeiten realisieren?
2: Wir brauchen eine neue Psychologie, denn die Psychologie des 20. Jahrhunderts ist eine direkte Pipeline zu dieser Art Trump-Update von Skandal und Verdrehung und Korruption und so weiter. Es gibt im Zusammenhang mit Donald Trump noch einen amüsanten Aspekt, der mit der legendären New Yorker Disco Studio 54 zu tun hat.
3: I have this working theory that the psychology of Trump comes out the fact that he wasn't able to get into the VIP room at Studio 54. And so he was always a little bit not cool enough, never cool enough. And that made a resentment, like he wanted to get in there. Studio 54, guess what they would always play? Would be the Village People, YMCA. My working theory is that was the last time he was happy. And then something in his brain broke. He always plays the Village People. I don't know if you ever hear this.
4: Yeah, sure.
3: He plays it all the time, and the gayest song. Like, you know, like, it's crazy gay.
4: But this is a crazy thing, because he's the archetype of the heteronormative individual. Well,
3: and he's also very homophobic and all this
4: exactly,
3: stuff.
4: Yeah.
3: Anti-gay, trans, black, lesbian, anything that's different. The funny thing is, Studio 54 is where the elite would go. Andy Warhol would go there, and Andy Warhol's lawyer was Roy Cohn. Roy Cohn was Trump's lawyer. So that psychology of being the velvet robes, you can't get in, you have to figure clever, you know. And so Roy Cohn all of a sudden just breezes in and says, oh, he's with me, and that let him in. And that was the first time he was like, oh, wow, I can get in. I know that sounds childish and simple, but this is a childish and simple person we're dealing with. But the club culture and the disco and then the fact that there was kind of the ropes and not being able to get in, I really think that set his brain just kind of in a loop. It's never enough. Young man.

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1: Studiotechnik Christian Gorz und Elmar Peinelt. Gesprochen haben Sophia Weiringer und Marc Vogel als Paul Miller. In einer Sendung von Thomas Miesgang und Peter Waldenberger. 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
4: Am Mikrofon begrüßt Sie Cornelia Krebs. Russland meldet heute die Einnahme der für die Ukraine strategisch wichtigen Stadt Kostjantinivka. Die Ukraine dementiert, es dürfte eine Teileinnahme sein, wie Oberst Matthias Wasinger vom Bundesheer im Gespräch vermutet. Für die Ukraine ist es dennoch schmerzhaft, berichtet Teresa Kulowitsch.
5: Russlands Machthaber Putin spricht gestern von der Einnahme Kostjantinivkas, eine strategisch wichtige Stadt im Osten der Ukraine. Kiew dementiert diese vollständige Einnahme und auch das Bundesheer bestätigt die ukrainische Version.
6: So es aussieht, ist es keine vollständige Einnahme, sondern es gibt noch Stellungen in der Hand der Ukraine. Das bedeutet nicht, dass dieser sogenannte Festungsring, dass der jetzt fallen wird.
5: Sagt Oberst Matthias Wasinger vom österreichischen Bundesheer. Für Russland ist es dennoch der größte Erfolg in der Region der letzten Monate.
6: Für die Ukraine bedeutet das, dass logistisch weitere Herausforderungen dazukommen werden.
5: Für die Einnahme des gesamten Donbass bräuchte Russland bei aktuellem Vorankommen noch Jahre. Die ukrainischen Drohnenangriffe auf strategisch wichtige Ziele wie Brücken und Ölanlagen treffen Russland. Dennoch ist es weiterhin so, dass Russland schneller Gebiete einnehmen kann, als die Ukraine sie zurückerobert.
4: In den USA erreichen die Feierlichkeiten zum 250. Geburtstag am heutigen Nationalfeiertag ihren Höhepunkt. Allerdings, die große Hitze macht den Veranstaltern einen ziemlichen Strich durch die Rechnung. Aus den USA, Barbara Wolschek.
7: Es ist die Hitze, die jetzt die Schlagzeilen macht. 4. Juli und keine Parade in Philadelphia und auch nicht in Washington. Es ist gefährlich heiß.
8: The heat is blistering, of course.
7: Seit einer Woche wurde auf der National Mall in Washington in der Hauptstadt gefeiert. Mit viel Geschichte, Rodeo und Barbecue.
8: Doing great.
9: America's doing our best.
7: Die Besucherzahlen aber blieben hinter den Erwartungen zurück. Gemischte Gefühle hat diese junge Frau.
9: Ebbs and flows.
7: Es ist ein Auf und Ab, aber das Land hat schon bessere Zeiten gesehen.
9: We're at a negative point.
7: Wie viel die Hitze letztlich an Feierlichkeiten zulassen wird, wird der Tag entscheiden. Die Rede des Präsidenten am Abend in der Hauptstadt, die wird stattfinden. Und das Feuerwerk, das alle Rekorde sprengen soll, auch.
4: Albanische Menschenrechtler haben Polizeigewalt bei den seit Wochen andauernden Protesten gegen ein Bauprojekt verurteilt, das mit der Familie von US-Präsident Trump in Verbindung steht. Seit Ende Mai gibt es in Albanien tägliche Proteste gegen den geplanten Bau eines Luxusresorts im Naturschutzgebiet Zvernetz an der Südwestküste. Nach dem ersten nach Europa eingeschleppten Ebola-Fall seit Beginn des aktuellen Ausbruchs gibt es Entwarnung vom französischen Gesundheitsministerium. Der Arzt, der humanitäre Hilfe geleistet und am 23. Juni aus der Demokratischen Republik Kongo nach Frankreich eingereist ist, wurde als genesen aus dem Krankenhaus entlassen. Das waren die Nachrichten mit Cornelia Krebs. Zum Wetter.
10: Viel mehr Wolken als heute wird es morgen am Sonntag geben und neuerlich kräftig auffrischender Wind aus West bis Nordwest wird im Laufe des Tages immer mehr Regenschauer über das Land treiben. Auch das eine oder andere kurze Gewitter kann am Nachmittag dabei sein. Dazu gibt es Höchstwerte, die von 20 Grad im Mareizellerland bis 30 Grad im Süden und Südosten unseres Landes reichen. An der Alpen-Nordseite kann es bis Montag zum Teil auch ergiebiger regnen, speziell zwischen dem Tiroler Unterland und dem Wienerwald. Soviel zum Wetter von Manfred Bauer.

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Herzlich willkommen bei News and Information in Between, der Sendung, die dazwischen funkt und dich mit Neuigkeiten und Informationen rund um Diversität, Integration und Verständigung versorgt. Hier spricht Isabel und im heutigen Beitrag geht es um das Rätsel der Hieroglyphen, nachzulesen in der Zeitschrift Höhepunkte der Geschichte, Ägyptens größte Mysterien, Nummer 6, 2025, Teil 1.

Das Rätsel der Hieroglyphen. Jahrhundertelang waren die Hieroglyphen ein unlösbares Rätsel. Doch 1799 wurde in der ägyptischen Stadt Rosette der berühmteste Stein der Geschichte gefunden. Die Entdeckung löste einen Wettlauf um das Knacken des rätselhaften Codes aus. Ein junger französischer Wissenschaftler gewann.

Der Synagoge hat es seit den frühen Morgenstunden an einer Reihe neuer Hieroglypheninschriften aus Ägypten gearbeitet, als er plötzlich wie durch ein Wunder das System hinter der bis dahin unverständlichen Schriftsprache erkannte. Jean Pouliot schüttelte sich vor Aufregung über seine Entdeckung. Wenn seine Vermutung richtig war, hatte er ein 1000 Jahre altes Rätsel gelöst. Der 31-jährige Wissenschaftler eilte aus dem Haus und die schmale Straße hinunter, seine Notizen in der Hand. Ein paar hundert Meter entfernt lag das französische Institut, wo Champollions älterer Bruder arbeitete. Jacques-Joseph Champollion machte sich schon lange Sorgen um seinen jüngeren Bruder, der Tag und Nacht an seinen Hieroglyphen arbeitete, ohne Rücksicht auf seine Gesundheit zu nehmen. Plötzlich flog die Tür zu seinem Büro auf. Jean-François Champollion stürmte herein und rief aufgeregt: »Ich habe es gefunden! Ich habe es gefunden!« Dann brach er ohnmächtig auf dem Boden zusammen.

des Rätsels Lösung. Das Rennen um die Lösung des ägyptischen Hieroglyphenrätsels begann 23 Jahre zuvor, im Jahr 1799. Napoleon Bonaparte hatte gerade Ägypten erobert und anschließend den Ausbau einiger alter Festungen im Nildelta angeordnet. Am 19. Juni, als eine Gruppe französischer Soldaten eine alte Mauer in der Nähe der Stadt Rosette einriss, tauchte ein Steinblock auf. Eine Seite des 1 Meter hohen Steins war mit Inschriften bedeckt. Die Franzosen waren es gewohnt, Hieroglyphen zu sehen, aber dieser Stein war anders. Er zeigte nicht nur eine, sondern drei Schriftarten. Als französische Wissenschaftler den Stein genauer untersuchten, stellten sie fest, dass ein Text in Altgriechisch und ein anderer in Hieroglyphen geschrieben war. Die dritte war in einer noch unbekannten Schrift verfasst, die später Demotisch genannt wurde, die Volksschrift. Die griechische Inschrift besagte, dass es sich bei dem Stein um ein Dekret handelte, das von den Priestern der altägyptischen Stadt Memphis im Jahr 196 vor Christus zu Ehren von Ptolemäus V. verfasst wurde. Der griechisch-mazedonische Herrscher regierte Ägypten von 205 bis 180 vor Christus. Die beiden anderen Texte konnten zwar nicht entziffert werden, aber es wurde stark vermutet, dass sie dieselbe Botschaft enthielten. So konnte der Stein der Schlüssel zu den rätselhaften Hieroglyphen sein. Die erste Entdeckung 1799. Stein wird gefunden. Als Frankreich 1799 Ägypten eroberte, war das Land seit über 1000 Jahren für westliche Länder gesperrt. Die französischen Soldaten staunten daher nicht schlecht, als sie die unzähligen Ruinen und Monumente Ägyptens sahen. Über 150 der größten Gelehrten Frankreichs schlossen sich Napoleons Expedition an. Die Historiker darunter machten sich sofort an die Arbeit, ägyptische Artefakte aufzuzeichnen und zu beschreiben. Der Stein von Rosette wurde bei Ausgrabungen in der Nähe der Stadt Rachid oder Rosette, wie sie auf Französisch heißt, gefunden. Er war mit Hieroglyphen, demotischem und griechischem Text beschriftet. Als die Franzosen Ägypten nach 2 Jahren wieder verlassen mussten, hatten die Gelehrten bereits einen wertvollen Schatz an Informationen über das alte Ägypten gesammelt. Unmittelbar nach der Entdeckung des Steins von Rosette, wie man ihn nannte, wurden Kopien der Inschriften angefertigt. Sie wurden an Universitäten in ganz Europa verschickt. Nun war es nur noch eine Frage der Zeit, bis das Geheimnis um die Hieroglyphen gelüftet würde. Niemand konnte damals ahnen, dass es weitere 23 Jahre dauern würde, bis es endlich soweit war. 6 Monate nach der Entdeckung mussten die französischen Truppen in Ägypten vor den Briten kapitulieren, die die Herausgabe des Steins von Rosette verlangten. Der Stein gelangte in das British Museum in London. Doch dank der zahlreichen Kopien im Umlauf konnten sich Fachleute aus mehreren Ländern an die Inschrift des Steins wagen, in der Hoffnung, den

Ein Traum wird wahr. Einer der eifrigsten Schriftgelehrten war Jean-François Champollion. Er lernte die Hieroglyphen kennen, als er 11 Jahre alt war. Schon damals verfügte er über außergewöhnliche Sprachkenntnisse und konnte Griechisch, Latein und Hebräisch lesen. Champollion lebte zu dieser Zeit in Grenoble, wo er den Wissenschaftler Joseph Fourier kennenlernte, der Napoleon in Ägypten als Berater zur Seite gestanden hatte und später Sekretär des sogenannten Kairoer Instituts in der ägyptischen Hauptstadt wurde. Fourier war inzwischen mit einem enormen Wissen und Interesse an Ägypten nach Frankreich zurückgekehrt und nun interessierte er sich für den jungen und begabten Champollion und lud ihn nach Hause ein. Als Fourier stolz seine ägyptische Sammlung zeigte, starrte Champollion wie gebannt auf die Papyrusfragmente und Steintafeln mit Hieroglyphen und fragte, ob man sie lesen könne. Als Fourier den Kopf schüttelte, rief der Junge mit lauter Stimme: »Ich werde sie lesen können. In ein paar Jahren werde ich es schaffen, wenn ich groß bin.« 1806 schrieb er mit 15 Jahren an seinen Bruder über seinen Entschluss, als erster die ägyptische Schrift zu entziffern. »Ich werde dieses alte Volk gründlich und kontinuierlich studieren. Seine Monumente, seine Macht und sein Wissen erfüllen mich mit Bewunderung. Von allen Völkern, die ich favorisiere, liegt mir keines so sehr am Herzen wie die Ägypter.« Von da an wurden die Hieroglyphen zu einer Besessenheit für Champollion, der in den folgenden Jahren Arabisch, Syrisch, Chaldäisch, Chinesisch und schließlich Koptisch lernte. Letztere schrieben und sprachen christliche Menschen in Ägypten, bevor das Land im 6. Jahrhundert nach Christus von muslimischen Arabern erobert wurde. Champollion wusste, dass er mit der Kenntnis dieser Sprachen besser für die Entschlüsselung der Hieroglyphen gerüstet sein würde. 1808 ging er die schwierige Aufgabe im Alter von 18 Jahren an. Ägyptens vier Schriftsprachen. Hieroglyphen waren über tausende von Jahren die offizielle Schrift. Die komplexe Schriftsprache wurde als heilig angesehen und vor allem von Priestern für Inschriften in den Tempeln verwendet. Die Hieroglyphen waren von etwa 3300 vor Christus bis 334 nach Christus in Gebrauch. Hieratisch lässt sich am besten als eine Art von schrägen Hieroglyphen beschreiben, die sich besser zum Schreiben auf Papyrus eigneten. Die hieratische Schrift wurde von etwa 2500 vor Christus bis zum Beginn der Neuzeit verwendet und findet sich unter anderem in Briefen und Gedichten. Demotisch entstand um 700 vor Christus und wurde schnell zur bevorzugten Alltagsschrift in Ägypten für Verwaltungszwecke, Briefe und ähnliches. Im Gegensatz zum Hieratischen und den Hieroglyphen, die für literarische Texte und Inschriften verwendet wurden. Koptisch entstand um 250 nach Christus. Die Sprache war die letzte Entwicklungsstufe der altägyptischen Sprache. Die Ägypter übernahmen das Alphabet aus Griechenland und erweiterten es um 7 Buchstaben für die speziellen Laute der altägyptischen Schriftsprache Demotisch. Ausstattung, Stifte und Farben. Die ägyptischen Schreiber schrieben gewöhnlich mit farbiger Tusche auf Papyrus. Die Tinte wurde durch Mischen von pulverisierten farbigen Mineralien mit Flüssigkeit hergestellt. Die Stifte wurden aus einem Stück, oft aus Schilfrohr und ohne Borsten hergestellt. Etui. Schreiber bewahrten ihre Werkzeuge in einem speziellen Etui auf, das ein hochgeschätztes Statussymbol war. Es wurde eine große Anzahl von Kästchen mit Namensschildern gefunden. Ein weiterer Beweis für die Bedeutung der Etuis für die Schriftgelehrten.

unverständlicher Text. In der Zwischenzeit hatten Fachleute aus aller Welt vergeblich versucht, die Hieroglyphen anhand des Steins von Rosette zu entziffern. Zunächst konzentrierten sich die Arbeiten ausschließlich auf die demotische Schrift des Steins, eine spätere ägyptische Schrift, die von den Hieroglyphen abgeleitet wurde. Diese war teilweise entzifferbar, aber die Hieroglyphen waren so kompliziert, dass sie niemand verstand. Da die Symbole oft kleinen Zeichnungen ähnelten, war man sich allgemein einig, dass die Hieroglyphen eine Bilderschrift waren, bei der jedes Zeichen für ganze Wörter oder Silben stand, ähnlich wie ein Emoji ein Wort oder eine Idee darstellt. Es wurde nicht geglaubt, dass es sich um eine phonetische Schrift handelte, bei der jedes Zeichen für einen bestimmten Laut steht. Und selbst wenn man von der Grundlage phonetischer Hieroglyphen ausgegangen wäre, hätte man unmöglich herausfinden können, welche Laute die Zeichen darstellten, da das alte Ägyptisch seit fast 1000 Jahren nicht mehr gesprochen wurde.

Konkurrenzkampf. Erst 1814 begann der englische Mathematiker und Arzt Thomas Young, die Hieroglyphen auf dem Stein von Rosette eingehend zu studieren. Ihm fiel auf, dass einige Gruppen von Hieroglyphen auf dem Stein von einem ausgeprägten ovalen Rahmen einer sogenannten Kartusche umgeben waren. Young glaubte, dass die Hieroglyphen in der Kartusche besonders wichtig sein mussten und eventuell den Namen von König Ptolemäus enthielten, der auch in dem griechischen Text auf dem Stein erwähnt wurde. Der Name war griechisch und Young nahm an, dass die Aussprache im Griechischen und Altägyptischen gleich war, weil die Ägypter keinen eigenen Namen für den griechischen König hatten, so wie heute bekannte Personen in verschiedenen Ländern denselben Namen haben. Er verglich aber die griechischen Buchstaben in Ptolemäus mit den Hieroglyphen und konnte Teile der Hieroglyphenlaute entziffern. Anschließend wandte er die gleiche Methode auf einen anderen Hieroglyphentext an, von dem er wusste, dass dort der Name der griechisch-mazedonischen Königin Berenike stand. Auf diese Weise entdeckte er die Laute von noch mehr Hieroglyphen. Name als wichtiger Anhaltspunkt. In den frühen 1820er Jahren entdeckte der Engländer Thomas Young, dass einige der Hieroglyphen auf dem Stein von Rosette eingerahmt waren und daher besonders wichtig sein mussten. Young wusste, dass der Name von König Ptolemäus im griechischen Text vorkam, sodass es wahrscheinlich war, dass ihm ein Ehrenplatz unter den Hieroglyphen eingeräumt worden war. Der Name ist griechisch, sodass die Ägypter dafür wahrscheinlich kein Symbol hatten. Young vermutete daher, dass der ägyptische Schreiber das Fremdwort in Lautsprache gebildet hatte. Auf diese Weise isolierte Young die einzelnen hieroglyphischen Laute im Namen des griechischen Königs. Dabei erkannte er jedoch nicht, dass Hieroglyphen sowohl eine Bild- als auch eine Lautsprache sind. Die Arbeit war ein großer Schritt nach vorn. Doch dann kam Young ins Stocken, weil er wie alle anderen glaubte, dass die Hieroglyphen im Grunde Bildzeichen und keine Lautzeichen seien. Mit anderen Worten, die beiden griechischen Namen waren nur deshalb mit Lautzeichen geschrieben worden, weil sie fremd waren. Die Ägypter hätten keine einzelne Hieroglyphe gehabt, um sie zu symbolisieren. Als Young seine große Entdeckung machte, hatte der inzwischen 24-jährige Jean-Paul Jo bereits 7 Jahre lang intensiv an der Entzifferung der Hieroglyphen gearbeitet. 5 Jahre zuvor war er zum Geschichtsprofessor ernannt worden, aber sein Gehalt war so niedrig, dass er kaum davon leben konnte. Das Studium der Hieroglyphen nahm seine gesamte Freizeit in Anspruch. Sein Umfeld machte sich trotz seines jungen Alters Sorgen um seine Gesundheit, denn Jean-Paul Jo vergaß oft zu schlafen und zu essen. Während seiner unermüdlichen Arbeit an der Inschrift des Steins von Rosette hatte Jean-Paul Jo entdeckt, dass die demotische Schrift auf dem Stein eine spätere ägyptische Schrift war, die auf Hieroglyphen basierte. Und wenn er die eine entziffert hätte, hätte er auch die andere entziffern können. Armut und Arbeitsdruck forderten einen hohen Tribut von der Gesundheit des jungen Ägyptologen. Außerdem befürchtete Jean-Paul Jo ständig, dass es nur eine Frage der Zeit war, bis jemand anderes die Zeichen vor ihm entziffern würde. Sein Lebenstraum wäre dann zerplatzt. Die Veröffentlichung von Youngs Ergebnissen gab Jean-Paul Jo neuen Auftrieb. Er begann, Youngs Methoden auf andere Kartuschen mit hieroglyphischen Namen anzuwenden und entzifferte den Namen Kleopatra. Auf diese Weise fand er den Laut von noch mehr Hieroglyphen, mit denen er weitere Namen übersetzen konnte. Jean-Paul Jo war ekstatisch. In kürzester Zeit hatte er weit mehr Hieroglyphen entziffert als sein Konkurrent Young.

Das war der erste Teil eines Beitrags über das Rätsel der Hieroglyphen. Sei gerne dabei, wenn der zweite Teil zu diesem Thema gesendet wird. Alles Liebe, eine schöne Zeit und vielen Dank fürs Zuhören. Deine Isabel.

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1: Es ist Sonntag, der 5. Juli. Am Mikrofon begrüßt Sie Cornelia Krebs. Im Iran finden seit gestern die insgesamt 4-tägigen Trauerfeiern für den getöteten Führer Ayatollah Ali Khamenei statt. Zu den Feierlichkeiten werden mehrere Millionen Menschen kommen. Auch hohe Vertreter aus anderen Ländern wie China, dem Irak und Belarus werden erwartet. Hunderttausende Sicherheitskräfte sollen im Einsatz sein. Und der Iran hat auch seinen Luftraum gesperrt. Rosa Lyon über eines der bemerkenswertesten Begräbnisse der iranischen Geschichte.
2: 20 Millionen Menschen werden zu den Trauerfeierlichkeiten für den obersten Führer Ayatollah Ali Khamenei erwartet. Wie viele tatsächlich kommen werden, ist nicht klar, so der Politologe Hussein in Teheran. Sicher ist, dass die Bilder, die wir in den kommenden Tagen sehen werden, beweisen sollen, dass 20 Millionen Menschen da sind. Es ist eine vollständig orchestrierte, inszenierte Beerdigung, die beweisen soll, dass der Führer beliebt war. In den kommenden 4 Tagen wird der Kopf der Islamischen Revolution zu Grabe getragen. Das Regime allerdings hat überlebt.
1: Die Ukraine hat russische Angaben über eine angebliche Einnahme der strategisch wichtigen Stadt Kostjantinivka dementiert. Das seien weitere Falschmeldungen, sagte ein Vertreter des ukrainischen Generalstabs. Die Stadt befinde sich weiter unter ukrainischer Kontrolle. Zuvor hatte das russische Verteidigungsministerium mitgeteilt, Generalstabschef Gerasimov habe Machthaber Putin über die Einnahme unterrichtet. Am gestrigen Unabhängigkeitstag der USA ist ein Mann auf den Eiffelturm geklettert und hat an dem Pariser Wahrzeichen eine US-Flagge aufgehängt. Er sei gestern Nachmittag dabei beobachtet worden, wie er zwischen der 2. und 3. Etage den Turm erklomm und die Fahne dort befestigte, teilte die Polizei mit. Der Mann wurde festgenommen, einen Grund für die Aktion nannte er nach Polizeiangaben nicht. Der Klimawandel verändert nicht nur das Wetter, sondern bringt auch Risiken für den Sommerurlaub. Häufigere Hitzewellen beeinträchtigen unsere Badegewässer und Bergtouren in den Alpen werden immer unberechenbarer, berichtet Jürgen Freimuth.
3: Europa ist der Kontinent, der sich weltweit am schnellsten erwärmt und das bekommen auch Urlauber immer stärker zu spüren. Wärmere Gewässer begünstigen das Wachstum von Blaualgen, die Hautreizungen und Übelkeit verursachen können, sagt Herbert Vormeier, Klimaforscher an der Universität für Bodenkultur in Wien.
4: Hier sind speziell Cyanobakterien, die landläufig als Blaualgen bezeichnet werden, ein Thema. Hier können natürlich dann höhere Temperaturen zu einer sogenannten Algenblüte führen, das dann dazu führt, dass diese Gewässer gesperrt werden müssen.
3: In den Alpen machen schmelzende Gletscher, auftauender Permafrost und häufigerer Steinschlag viele Wanderwege unsicherer. Hinzu kommen eine höhere Feinstaubbelastung durch Waldbrände sowie die Ausbreitung tropischer Krankheitserreger. Viele dieser Entwicklungen werden nach Einschätzung von Klimaforschern künftig noch häufiger auftreten.
1: Die norditalienische Region Trentino reagiert mit neuen Maßnahmen gegen die steigende Wildschweinpopulation. In einem Pilotprojekt sollen Pfeil und Bogen bei der Wildschweinkontrolle helfen, heißt es von der Landesregierung. Der Bogen könnte eine Alternative zu Feuerwaffen darstellen, da der Lärm von Schusswaffen andere Tierarten stören könne, hieß es. Die Teilnahme an der Bogenjagd setzt eine entsprechende Zusatzqualifikation voraus. Zum Wetter.
5: Früher oder später muss man sich heute im Großteil Österreichs auf Windwolken und Regenschauer einstellen. Die Alpen liegen nämlich in einer kräftigen Nordwestströmung, die auch im Flachland durchgreifen wird. Die Strömung führt labil geschichtete Luft heran, sodass sich im Laufe des Tages Wolken und Schauer ausbreiten. Sie erfassen am Abend auch den Westen und Süden unseres Landes. Kurze Gewitter können dabei sein. Die Höchstwerte reichen von 20 bis 28 in Kärnten und in der südlichen Steiermark wieder bis etwa 30 Grad. So viel zum Wetter.
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1: Ich begrüße Sie ganz herzlich zu dieser Ö1 Jazznacht.

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1: Herzlich willkommen zum Konzertmitschnitt. Ich präsentiere Ihnen Musik, die am 8. Mai dieses Jahres im Rahmen der Reihe $5 Millionen im Studio 3 des Wiener Radio Kulturhauses aufgenommen wurde. Auf der Bühne stand Philipp Osannas Gummimamba. Dahinter verstecken sich neben Tiroler Bandleader Philipp Osanna, der an E-Gitarre und Synthesizer zu hören war, auch noch Martin Urwalder, Trompete und Elektronik, sowie Lukas Leimer, Schlagzeug. Zu hören ist ein Brückenschlag zwischen Groove, ausgeklügelter Struktur und freier Improvisation, die auch auf dem Programm des 2025 erschienenen Trio-Albums Strange Weather verewigt ist. Falls Sie sich schon immer gefragt haben, welches Lieblingstier der Bandleader hat, so gibt er mit dem ersten Titel des Konzertsets einen Wink mit dem Zaunpfahl »I prefer cats over dogs«. Danach geht es Schlag auf Schlag, die unterschiedlichen Songs reihen sich homogen aneinander. Am besten zurücklehnen und genießen. Viel Vergnügen!

0: Ja, vielen Dank. Ich möchte noch mal ganz kurz die Band vorstellen. Und zwar am Schlagzeug Lukas Leimer. An der Trompete Martin Ohrwalder. Mein Name ist Philipp Osanna und wir sind die Gummimamba.
1: Bandleader Philipp Osanna hat sein Trio gerade vorgestellt, mit dem er am 8. Mai dieses Jahres im Rahmen der Reihe 5 Millionen Pesos für jungen Jazz in und aus Österreich im Studio 3 des Radiokulturhauses in Wien gastierte. Das letzte Stück trug den Titel Arise, zu hören auch auf dem aktuellen Trio-Album Stormy Weather. Zwei Titel hat das Trio noch im Talon, Mamba Zamba 3 und Stormy Daniels. Viel Vergnügen weiterhin mit der Ö1 Jazznacht.

Stormy Daniels, das Trio Gummi Mamba, war im Konzertmitschnitt zu hören. Bandleader Philipp Osanna, E-Gitarre und Synthesizer, Martin Urwalder, Trompete und Elektronik sowie Lukas Leimer, Schlagzeug. Das Konzert wurde am 8. Mai im Studio 3 des Wiener Radiokulturhauses aufgenommen. Tonmeister Ottmar Happeler-Bergsmann, Aufnahmeleitung Lukas Handle. Jetzt geht es in die Schlusskurve des Live-Teils dieser Ö1 Jazznacht und ebenfalls mit Gummi Mamba. Wir hören hinein in das bereits genannte Album Stormy Weather, das 2025 erschienen ist, The Guilty.

0: Strange Weather vom gleichnamigen Album des Trios Gummi Mamba. Philipp Osanna, E-Gitarre und Synthesizer, Martin Urwalder, Trompete und Elektronik, Lukas Leimer, Schlagzeug. 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Für den Live-Teil dieser Ö1 Jazznacht verabschiedet sich Katharina Ostowitsch und sagt Danke fürs Zuhören.
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2: Am Mikrofon ist Rainer Hans, es ist 1 Uhr. Tag 2 des Parteitags der rechten AfD in Erfurt heute. Der erste war begleitet von Protesten. Mehrere tausend Menschen hatten sich zu Gegenkundgebungen versammelt. In Deutschland ist Andreas Pfeiffer.
3: Es war die gemeinsame Sorge um Deutschlands Demokratie, die gestern 30.000 Menschen aus sehr unterschiedlichen Richtungen auf die Straßen Erfurts getrieben hat. Linke Aktivisten, Gewerkschaften, die Kirchen, Wohlfahrtsverbände hatten zum Protest gegen die AfD aufgerufen. Er war laut, bunt und weitgehend friedlich. Den Verlauf des Parteitages konnte er nicht stören. Alice Weidel bleibt mit 81% Co-Vorsitzende und Führungsgestalt der Rechtsaußenbewegung, die sie als die neue Volkspartei bezeichnet. Tatsächlich liegt die AfD nach neuesten Umfragen mit 27% bundesweit an erster Stelle. Bei den Landtagswahlen in Sachsen-Anhalt greift sie im September erstmals auch nach der Regierungsmacht.
2: Am Unabhängigkeitstag der USA gestern ist ein Mann in Paris auf den Eiffelturm geklettert und hat dort eine US-Flagge aufgehängt. Zwischen der zweiten und der dritten Etage. Die wurden dann vorsorglich evakuiert, der Mann festgenommen und die Flagge abgehängt. Beim Aufstieg auf den Großglockner über den Stüdelgrat ist ein 29-jähriger Tscheche abgestürzt, nachdem er eine Selbstsicherungsschlinge plötzlich gerissen sein dürfte. Der Mann ist schwer verletzt auf einem Felsvorsprung liegen geblieben. Ein befreundeter Bergsteiger einer anderen Seilschaft hat sofort erste Hilfe geleistet und den Alpin-Notruf abgesetzt. Der Verletzte ist ins Tauernklinikum Zell am See geflogen worden.
4: Die Fußball-WM 2026.
2: Frankreich steht kurz vor dem Einzug ins Viertelfinale. Kurz vor Schluss steht es 1:0. Ö3-Reporter Wolfgang Eichinger. Und jetzt zum Wetter und so Thomas Wasserl.
5: Von Salzburg bis zum Burgenland ziehen heute mit lebhaftem Wind immer wieder Wolken durch. Es kann über den Tag verteilt ein wenig regnen und die Sonne zeigt sich nur zeitweise. Recht sonnig beginnt der Sonntag hingegen im Süden von Österreich sowie in Tirol und in Vorarlberg. Hier entstehen erst am Nachmittag stellenweise Schauer und Gewitter. Die Höchsttemperaturen liegen heute meist zwischen 24 und 30 Grad. Die 30, die gibt es stellenweise in Kärnten und in der südlichen Steiermark. Und auf den Bergen in 2000 Meter Höhe hat es heute um die 10 Grad.

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Im heutigen Konzertmitschnitt stehen Sängerin Natascha Mirkovic, Serpentspieler Michel Godard und Percussionist Jared Caguin im Fokus. NL Amor heißt das Projekt von Natascha Mirkovic, aufgenommen am 29. September 2017 im Klangraum Krems in der Minoritenkirche im Rahmen des Festivals Glatt und Verkehrt. Seit ihrer Jugend beschäftigt sich Mirkovic mit der Liedtradition der Sephardim, Juden, die um das Jahr 1500 aus Spanien vertrieben wurden und vor allem im östlichen Mittelmeerraum ihre neue Heimat gefunden haben. Mirkovic lernte die Lieder in ihrer Heimat Bosnien kennen, wo sie auch heute noch zum traditionellen Liedgut gehören. Madre un Manseviko heißt der erste Titel dieses stimmungsvollen Konzerts, an den die Titel Buenas noches Hanum Dudu und Kenkere Toma Consejo direkt anschließen. Drei romantische Musikstücke. Danach meldet sich die Bandleaderin selbst zu Wort. Viel Vergnügen.

Ja, ich freue mich jetzt hier zu stehen in diesem schönen Ambiente, in diesem schönen Licht und dem wunderbaren Sound und meinen großartigen Kollegen Michel Godard an Sepent. Und Gerald Kegwin am Percussion. Sie werden mit uns eine Reise machen von Griechenland nach Bosnien, dann in die Türkei, dann nach Bulgarien und dann wieder zurück nach Griechenland. Und so, also diese Lieder, die wir jetzt oder heute am Abend für Sie performen, sind wirklich sehr sorgsam ausgewählt und über viele Jahre geliebt. Sie haben am Anfang eigentlich ein Liebeslied gehört, eine Romanze, eine A Cappella-Romanze aus Sarajevo. Es geht um einen Liebsten, den man so gut wie fast haben würde können. Das ist so. Sie wissen das so, bei den Volksliedern ist das so eine Sache. Im zweiten Stück, das Gerald und ich im Duo performt haben, ging es da um ein wunderbares Flirten zwischen, also eigentlich spricht ja nur er sie an und hofft, sie würde ihm dann doch die Tür aufmachen. Also das weiß ich nicht, ob sie das getan hat. Das weiß man noch bis zur letzten Strophe leider nicht. Aber ja, so in guter Hoffnung. Sie haben dann ein Stück jetzt gerade gehört, das mir sehr am Herzen liegt. Das ist Komposition von der Jagoda Flori. Jagoda Flori habe ich kennengelernt durch Audiokassetten, als ich ganz klein war in Sarajevo. Und das erste Mal, als ich sephardische Musik gehört habe, habe ich mich wirklich innigst verliebt. Und das ist bis heute so. Und das ist das erste Mal, dass ich mich traue, nach so vielen Jahren öffentlich eine CD daraus zu machen. Ich habe sie vorher benachrichtigt, ihr die Musikgeschichte, um ein Okay zu bekommen und so. Das ist auch dem passiert, Gott sei Dank. Sie ist 93 Jahre alt und lebt in den USA. Die Sprache, die Sie hören, ist Ladino-Sprache, es ist ein altes Spanisch, wobei vom Land zu Land, je nachdem die sephardischen Juden wo waren, ist diese Sprache auch mitgewandert. In manchen Liedern klingt sie anders, man schreibt sie auch anders, man spricht manche Worte anders aus und so weiter. Je nachdem, wie Sie verstehen, wenn ich nur für rein spanisches Publikum sowas vorsinge und nicht ankündige, was ich tue, schauen mich alle so an. Und so denken sich, oh Gott, was für ein schlechtes Spanisch. Und so, was, ich kann gar nichts reden. Und bis ich dann denen das erkläre und so weiter, das will ja nicht unbedingt, viele wollen es nicht wissen, dass es eine Ladino-Sprache ist und gibt und sowas ist. Wir wandern jetzt weiter, das ist auch eine schöne Romanze, die Sie jetzt hören werden, eigentlich aus Sarajevo, aber kam aus Dubrovnik nach Sarajevo. Und es geht eben darum, zu einer gewissen Zeit, das gibt es jetzt in der Türkei, Gerald hat mir auch einiges davon erzählt, auch überall, grundsätzlich in Europa gibt es solche Lieder, also so Ähnliches wie dieses. Ein König schloss seine Tochter in einen hohen Turm mitten am Meer, aus purer Angst, sie wird von einer Schlange gebissen. Und sie verbringt ihr ganzes Leben dort. Das einzige Lebenspfad, was sie sieht, sind die Matrosen, die so vorbeiziehen auf den Schiffen, mit denen sie nichts zu tun haben darf, aber sie darf sie wenigstens anschauen. Da viele sephardische Lieder sehr melancholisch sind, haben wir manchen Liedern ein bisschen Rhythmus gegeben und wir dürfen auch lachend weinen und so weiter. Es ist eine ironisch traurige Situation, kann jedem passieren.

Es gibt im Leben bloß die eine Liebe, die weder ver- und auch nicht geschenkt werden will. Sie dauert wie der Klang der Stille ein Jahr lang. Doch wenn man in die Stille hören und in die Ferne sehen und nachts an einem Wegrand rasten darf, wird sie ein Leben lang als Sehnsucht klingen. Selbst dann, wenn die Melodie gesungen, die Klänge übertönt, das Mondlicht blind und auch der Wind sich selbst und unserem Tod nichts mehr hinzuzufügen hat. Diese Worte stammen von Ernst Marianne Binder. Ich habe die Lieder ganz bewusst nicht übersetzt, weil das sehr, also man macht es immer so. Ich wollte was anderes tun. Ich wollte die Musik aus der CD weiter fortsetzen im Booklet. Und sie werden, das sind seine Lyrik meiner Meinung nach, beschreibt die Stimmungen der Lieder viel besser, als würde ich sie übersetzen. Das ist ein bisschen eine künstlerische Art und Weise. Vielleicht werden Sie mir das verzeihen, wenn Sie es lesen und so weiter. Die sind wunderschön. Ich habe mit Ernst Marianne Binder seit 1997 gearbeitet. Immer wieder als Schauspielerin und in verschiedenen anderen Produktionen. Er ist ein Regisseur und Dichter aus Graz. Ist vor kurzem verstorben und ich habe ihm auch diese CD gewidmet. Und das ist eine Paraphrase zum folgenden Lied. Es geht um einen jungen Mann, der heißt Anderletto. Und die Dame, die da singt dieses Lied, sagt, Anderletto, Anderletto, ich liebe dich ja so sehr. Ach, du bist ja eins und alles für mich und so toll und so weiter hin. Ja, ich habe mit dir zwei Kinder. Und die zwei mit dem König, das sind vier. Da versteht man sofort, um wen es da geht und was los ist. Ja, also die Kinder vom König, die reiten auf den Pferden und unsere beiden Kinder, die liegen auf meinen Armen. Nun, was ist jetzt? Hat sie ihn betrogen oder dauert diese Liebe ein Jahr lang, obwohl man schon vergeben ist und obwohl man versprochen ist und sie wissen vor noch ein paar Jahrhunderten oder sogar heute noch in welchen Ländern, wird man einfach versprochen und verheiratet. Man hat nicht unbedingt selber die Wahl zu treffen. Und wir haben diesem Lied keinen Rhythmus beigefügt. Anderletto.

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1: 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Der Konzertmitschnitt, dessen erster Teil gerade mit dem Titel Anderleto ausgeklärt

0: Hochzeitslieder und Romanzen. Mit Serpentspieler Michel Godard und Percussionist Jared Cagwin hat sie zwei hochkarätige Mitstreiter gefunden. Im Trio-Format brachten sie 2017 die Minoritenkirche in Krems zum Klingen. Die Texte, die Mirkovic stimmungsvoll mit den Liedern verbindet, stammen von Ernst Marianne Binder. Jetzt geht es weiter mit Porque Lloras.
1: Wie ist der Name dieser Stille, diese Leere zwischen mir und mir, die dies eine Leben trägt? Man fragt sich oft, was ist die Jugend oder wie ist man in der Jugend und wer wird später? Ein junges Mädchen versteht vielleicht nicht das, was schon eine alte Oma versteht. Und die versteht die Oma nicht und fragt sie, warum weinst du, junges Mädchen? Ja, wegen der Liebe oder was hängt so an deiner Seele? Ach, ich weine eben nicht wegen so einer Blume, ich weine wirklich wegen der Liebe. Und da sagt ihr die alte Dame, naja, eine Blume ist auch so wie die Jugend, es vergeht. Und die Liebe auch, es vergeht auch. Also es ist nicht sinnvoll, deswegen und darüber zu weinen. Porque lloras.

Nein, es ist jetzt, wir würden euch gerne ein Lied performen. Es ist ein Kriegs- oder Nachkriegslied, aber die Gedanken sind während des Krieges entstanden. Es geht um eine liebe Frau, die grundsätzlich auf ihren Mann sehr viele Jahre wartet, dass er zurückkommt. Und dann kam er endlich, aber sie erkennt ihn nicht, weil er schon anders ausschaut nach einigen Jahren. Und klopft ihr so an die Schulter und stellt sich vor und sagt, naja, also ich bin eigentlich der Freund von deinem Mann, der jetzt im Krieg gefallen ist. Den habe ich getroffen und er hat mir erzählt, dass er eben eine schöne Frau hat und dir liebe Grüße ausgerichtet und gesagt, ich darf dich heiraten. Die hat sich dann glatt umgedreht und hat ihm gesagt, naja, also wenn er auch im nächsten Jahr nicht kommt, werde ich Witwe bleiben. War das jetzt so das Prüfen von der Treue und so sehr unfair, sowas zu machen? Lava la blanca niña.

Es ist vollbracht. Ich wollte immer nur ein Lied sein, nichts als Klang. Weitergetragen will ich werden von Nacht zu Nacht, geflüstert und geschrien, geweint, gelacht, verschwiegen und versprochen, zu Tod, von Tod zu Tod. Ans andere Ufer des gelobten Lands durch alle Zeit hindurch wollte und will ich ewig klingen und gesungen sein und still, tief in mir drin, als schwereloser Klang das Echo meiner Liebe tragen.